So. Hä? Da drüben noch so ein Echo. Danke Leute, dass ihr fleißig zugehört habt bei Aqua X, bei der X-Fade DJ Night hier auf Radio X. Genau, das war heute ein Back-to-Back mit Miss Polly von mir, K03 und Miss Polly. Wir haben ja so Acid und Techno und so Elektrozeugs aufgelegt. Und der letzte Track war auch Safe and Banger. Genau, und nächsten Monat geht's wieder weiter mit Surprise, Surprise. Ich sag's nicht. Das wird noch angekündigt. Und genau, deswegen bis zum nächsten Mal. 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Gute Nacht.

8 Uhr. Die Nachrichten. Zunächst die Übersicht. Als Folge der niedrigen Speicherfüllstände befürchten Verbraucherschützer steigende Preise für Gaskunden. Bei Unwettern hat es in Deutschland ein Todesopfer und erhebliche Schäden gegeben. In China hat der ehemalige Vorstandschef des pleitegegangenen Immobilienkonzerns Evergrande eine lebenslange Gefängnisstrafe erhalten. Die Meldungen im Einzelnen. Der Verbraucherzentrale Bundesverband warnt wegen niedriger Gasspeicherstände vor steigenden Preisen. Die Verbandsvorsitzende Popp sagte der Rheinischen Post, Privathaushalte sollten prüfen, ob der eigene Gasvertrag eine Preisbindung über den Winter hinaus vorsehe. Andernfalls könnten ein Preisvergleich und ein Wechsel lohnen. Gestern hatte eine Sprecherin von Bundeswirtschaftsministerin Reiche mitgeteilt, man sehe bei dem Thema die Branche in der Pflicht. So sei die Wintervorsorge Aufgabe der Händler. Für diese gilt der Einkauf derzeit allerdings wegen der hohen Preise als unattraktiv. Hintergrund ist unter anderem die Blockade der Straße von Hormus, über die ein Großteil des internationalen Transports läuft. Spätestens zum 1. November müssen die deutschen Gasspeicher nach gesetzlichen Vorgaben zu jeweils 80% gefüllt sein. Die Industrie- und Handelskammer Ostbrandenburg hat enttäuscht auf die Ankündigung von Bundesinnenminister Dobrindt reagiert, die Grenzkontrollen erneut zu verlängern. Die IHK teilte mit, man hätte sich einen Wegfall der Kontrollen zu Polen in diesem Jahr gewünscht. Nach wie vor gäbe es eine große Belastung für die Logistikbranche durch unkalkulierbare Fahrzeiten und Mehrkosten. Es komme durch die Kontrollen weiterhin zu langen Staus. Die IHK warnte zudem vor negativen Auswirkungen auf Einwohner, Arbeitspendler, Touristen und Studierende. Die Industrie- und Handelskammern aus den Grenzregionen fordern seit geraumer Zeit ein Ende der Kontrollen. Auch aus dem Ausland gibt es Kritik daran. Die neue Anordnung von Innenminister Dobrindt soll bis kommenden März gelten. Nach seinem Rücktritt als Chef der Unionsfraktion im Bundestag gibt Jens Spahn auch den CDU-Bezirksvorsitz im Münsterland ab. Er habe sich entschieden, nicht erneut für das Amt zu kandidieren, sagte der CDU-Politiker den Westfälischen Nachrichten. Der Zeitung zufolge hatte Spahn noch Anfang Juli erklärt, doch wieder antreten zu wollen. Als seine voraussichtliche Nachfolgerin gilt die nordrhein-westfälische Schulministerin Feller. Spahn hatte im Juli bekannt gegeben, mit seinem Ehemann mit Hilfe einer Leihmutter in den USA Vater geworden zu sein. Zuvor hatte er sich öffentlich gegen eine Legalisierung der Leihmutterschaft in Deutschland positioniert. Nach massiver Kritik, auch aus der eigenen Partei, war Spahn schließlich als Fraktionsvorsitzender zurückgetreten. An seinem Bundestagsmandat indes hielt der CDU-Politiker auch weiterhin fest. Unwetter haben in der Nacht Schäden in mehreren Bundesländern verursacht. Betroffen waren vor allem Rheinland-Pfalz, Brandenburg, Hessen, Thüringen und Bayern. Zahlreiche Gebäude und Fahrzeuge wurden beschädigt. Im rheinland-pfälzischen Walldorf kam eine Frau durch einen herabstürzenden Baum ums Leben. In Fürstenwalde-Spree in Brandenburg entwickelte sich laut dem Deutschen Wetterdienst ein Tornado. Im bayerischen Kronach wurde ein Festgelände mit 3.500 Besuchern geräumt. Auch heute sind vor allem in Süddeutschland weitere Unwetter möglich. Der ehemalige Bundesgesundheitsminister Lauterbach geht davon aus, dass in Deutschland mehr Menschen an den Folgen von Hitze sterben als bislang angenommen. Der SPD-Politiker sagte der Rheinischen Post, die Schätzmethodik des Robert-Koch-Instituts sei zwar gut zu vertreten, aber zugleich auch eher konservativ. In diesem Zusammenhang räumte Lauterbach ein, dass hitzebedingte Todesfälle generell methodisch nicht ohne weiteres zu erfassen seien, da die wenigsten Menschen an einem klassischen Hitzschlag stürben. Hitzeperioden haben in diesem Jahr laut RKI in Deutschland bislang zu rund 12.500 Sterbefällen geführt. Der CDU-Europaabgeordnete Gala plädiert für EU-Sanktionen gegen die beiden rechtsextremen israelischen Minister Ben-Gvir und Smotrich. Dafür gäbe es eine breite Mehrheit, sagte der außenpolitische Sprecher der EVP-Fraktion im Deutschlandfunk. Eine solche Entscheidung müsse einstimmig getroffen werden. Falls die Einstimmigkeit nicht zustande komme, müssten die Mitgliedsländer bilateral voranschreiten. Als Beispiele nannte Gala unter anderem Einreiseverbote und die Blockade von Konten.
Auch Deutschland müsse sich daran beteiligen. Der israelische Minister für nationale Sicherheit Ben-Gvir hatte zuletzt mit Äußerungen über gezielte Tötungen von Palästinensern international für Entsetzen gesorgt. Er hatte unter anderem gesagt, jeden Tag sollten 30 bis 40 Palästinenser im Gazastreifen getötet werden. Es gebe dort Menschen, die es nicht verdient hätten zu leben. Gestern hatte sich auch Bundeskanzler Merz für Konsequenzen ausgesprochen. Russland hat in der Nacht erneut die ukrainische Hauptstadt Kiew angegriffen. Nach Angaben von Bürgermeister Klitschko gab es mindestens 8 Todesopfer und 33 Verletzte. Demnach wurden mehrere Wohngebäude und Lagerhallen von Raketen getroffen. An einigen Orten brachen Brände aus.

verbessern. Die Partei verfügt im US-Repräsentantenhaus nur über eine knappe Mehrheit. Die Gegner der Neuregelung hatten deswegen das Referendum angestrebt. Gegen das Urteil wurde bereits Berufung angekündigt. Letztlich dürfte der oberste Gerichtshof von Missouri über den Streit entscheiden. Der für eine Partei vorteilhafte Neuzuschnitt von Wahlkreisen wird in den USA als Gerrymandering bezeichnet. In China ist der Gründer und langjährige Vorstandschef des Immobilien- und Baukonzerns Evergrande, Hui Kaiyan, zu lebenslanger Haft verurteilt worden. Ein Gericht in Hongkong befand ihn unter anderem der Veruntreuung von Vermögenswerten, des Spendenbetrugs und der Bestechung von Unternehmen schuldig. Es ordnete zudem die Beschlagnahme seines Besitzes und seines Vermögens an. Hui war im September 2023 festgenommen worden. Der Evergrande-Konzern galt einst als das wertvollste Unternehmen weltweit, geriet aber im Jahr 2021 durch eine hohe Verschuldung in eine schwere Liquiditätskrise. 2024 wurde Evergrande abgewickelt. Weitere europäische Fußballverbände haben FIFA-Präsident Infantino die Unterstützung für eine mögliche Wiederwahl im kommenden Jahr entzogen. Ungarns Verbandspräsident Csányi, der zugleich einer der FIFA-Vizepräsidenten ist, warf Infantino Mängel bei der Verbandsführung vor. Auch Montenegros Verbandschef Savicevic entzog ihm seine Unterstützung. Zahlreiche weitere Verbände, vor allem aus Europa, waren zuvor ähnlich vorgegangen. Seit dem geplatzten Investorendeal der FIFA zum Verkauf von Vermarktungsanteilen künftiger WM-Turniere dringt die europäische UEFA gemeinsam mit den Kontinentalverbänden aus Nordamerika und Asien auf Infantinos Rücktritt. Allerdings hat er weiterhin viele andere Nationalverbände auf seiner Seite. Infantino will sich im Januar zur Wiederwahl bis 2031 stellen. Und hier noch einmal die Übersicht. Als Folge der niedrigen Speicherfüllstände befürchten Verbraucherschützer steigende Preise für Gaskunden. Bei Unwettern hat es in Deutschland ein Todesopfer und erhebliche Schäden gegeben. In China hat der ehemalige Vorstandschef des pleitegegangenen Immobilienkonzerns Evergrande eine lebenslange Gefängnisstrafe erhalten. Das Wetter. Im Tagesverlauf verbreitet Schauer und Gewitter, im Süden teils kräftig. Vereinzelte Unwetter möglich. Sonst wechselnd bewölkt und meist trocken. Höchstwerte 20 bis 28 Grad. Morgen wechselnd bewölkt mit einzelnen Schauern, in der Mitte auch länger sonnig. Im Süden gebietsweise Schauer oder länger anhaltender Regen. Temperaturen 20 bis 27 Grad. Die weiteren Aussichten: am Samstag im Norden und in der Mitte gelegentlich Schauer. Im Süden teils sonnig, 19 bis 25 Grad. Und abschließend die Temperaturen von heute früh 7 Uhr. Greifswald 14 Grad, Hamburg 13, Bremen 13, Hannover 15, Berlin 16, Leipzig 16, Köln 15 Grad, Dresden 16, Frankfurt am Main 15, Stuttgart 18, Freiburg 21 und München.

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1: Der Falke durchquert inzwischen einen Hyperraum und ist nun nahe den Koordinaten, wo der Alderan stand. Ihnen allen wird unheimlich zumute.
2: Achtung, Chewie, jetzt auf Unterlichtgeschwindigkeit. Teufel, was ist denn? Raus aus dem Hyperraum und rein in einen Meteoritenregen. Eine Sternenkollision? In den Karten ist nichts eingezeichnet.
3: Was ist denn los?
2: Unsere Position stimmt, nur Alderan ist weg.
3: Was heißt das? Wo ist es?
2: Sag ich doch gerade, es ist nicht da. Vom Himmel weggepustet.
3: Was? Wie denn?
4: Vernichtet. Vom Imperium.
2: Die gesamte Sternenflotte könnte nicht den ganzen Planeten vernichten. Da wären 1000 Schiffe mit mehr Feuerkraft nötig als... Da kommt was angeflogen.
3: Sieh mal, er fliegt auf den kleinen Mond zu.
2: Ich glaube, ich erwische ihn, bevor er dort ist. Er ist fast in Schussweite.
4: Das ist kein Mond. Es ist eine Raumstation.

0: Ja, zum Ende der letzten Hitzewelle haben wir so ein kleines Thema hier. Jamaika, die Hitze von Jamaika bzw. Kingston trifft auf die regennasse Kühle von London. Und das ist so ein bisschen unser Thema heute mit der Musik von Reggae und ein bisschen Punky Reggae. Beim Önnabend heute.
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der öde Abend im Mitte August mit einer kleinen Punky-Reggae-Party hier. Immer von Montags von 22 bis 23 sind wir hier am Start in Radio X in Frankfurt am Main. Christoph Lauber war mein Name, ist mein Name und Playlist gibt's morgen und so weiter. Vielen Dank fürs Zuhören. Ciao.

0: Guten Tag, liebe Hörerinnen und Hörer, und willkommen zu 2 Stunden African Presence. Diesmal produziert und vorgestellt von Globalwise, Jean Trouillet. Im Studio habe ich einen Gast aus Mainz. Er ist der Leiter des Archivs für die Musik Afrikas an der Uni Mainz in der Unibibliothek. Und ich begrüße herzlich Hauke Dorsch.
1: Hallo Jean, vielen Dank für die Einladung.
0: Wir haben als erstes ein Stück gehört, denn parallel zu unserer Erzählung über das Archiv für die Musiken Afrikas werden wir Musik hören von Reissue-Labels. Das heißt, es sind Labels, die sich darum sorgen, dass vergessene Klänge wieder an unsere Ohren gespült werden. Und das waren vergessene Klänge von Anfang der 70er Jahre aus dem Kongo, von einem Musiker, der es nicht lange, das ist hier seine letzte Aufnahme gewesen, der nicht super lange unter uns weilte, nämlich nur eigentlich in den 60er Jahren, Franklin Boukaka. Und auf Franklin Boukaka werden wir im weiteren Verlauf der Sendung noch zurückkommen. Gesagt werden sollte, die Labels, die ich vorstelle, die sich da um Reissues von afrikanischer Musik kümmern, sind zum Beispiel das Frémo et Associé Label, auf deren 3-CD-Kopplung Franklin Boukaka L'Immortel ich dieses Lied gefunden habe. Aber jetzt geht das Mikro an Hauke Dorsch und er soll uns mal erzählen, wie die Idee entstanden ist, in Mainz ein Archiv für die Musik Afrikas aufzubauen.
1: Ja, Jean, sehr gern. Das Archiv wurde 1991 gegründet, hat aber wie so viele andere Institutionen natürlich eine längere Vorgeschichte und wie häufig auch eine besonders engagierte Person, die für die

0: Anfang der 2000er war es Sweet Mother. Und genau dieses Stück hat auch den Titel gegeben für das berühmte Buch, was Wolfgang Bender bereits erstmals in den 80ern herausgebracht hat, nämlich Sweet Mother, moderne afrikanische Musik. Ein Buch, das auch sofort ins Englische und Französische übersetzt wurde und tatsächlich eine ganz neue, in der Wissenschaftswelt, eine ganz neue Wahrnehmung und Wertschätzung afrikanischer, populärer oder moderner Musik, wie Bender immer geschrieben hat, ausgelöst hat. Und im Nachgang zu diesem Erfolg mit diesem Buch, kann man schon wirklich sagen, hatte Wolfgang Bender dann eben die Idee, auch mit seiner riesen Plattensammlung, die sich bis dahin angesammelt hatte, in Deutschland eben ein Archiv für Musik Afrikas zu gründen. Das war ursprünglich in Bayreuth geplant, am Iwa-Lewe-Haus, wo sehr viel zur modernen afrikanischen Kunst passiert ist, ließ sich dort aber nicht realisieren. Hingegen in Mainz, wo es über Dauer, der ja sehr viel zum Jazz gearbeitet hat, ein Interesse durchaus gab. Und es gab vor allem Ernst Wilhelm Müller, der das Interesse hatte, das Institut für Ethnologie und Afrikastudien in Mainz aufzubauen zu einem Zentrum, das sich mit moderner, urbaner afrikanischer Kultur und Gesellschaft beschäftigt und hat dafür dann die Möglichkeiten bereitgestellt, sowohl räumlich als auch mit einer Stelle, dass Wolfgang Bender dieses Archiv dann 1991 in Mainz begründen konnte. Das war der Vorlauf.
1: Und für so ein Archiv braucht man ja, sagen wir mal, bestimmte Mittel, denn es müssen ja Tonträger angeschafft werden, denn ich gehe mal davon aus, dass im Archiv, im AMA, wollen wir es jetzt abkürzen im Lauf der Sendung, dass im AMA eben nicht nur Bücher stehen, sondern vor allen Dingen wahrscheinlich Platten.
0: Genau, also Platten sind der Schwerpunkt und das reicht von wirklich alten Schellackplatten aus den 50er Jahren, vor allen Dingen manche Eltern noch aus den 40ern, aber die meint, das ist grob aus den 50ern, über Singles, über Acetatplatten, die ja sehr selten sind, über Langspielplatten, Musikkassetten und CDs, also die ganzen Varianten von Tonträgern, die eigentlich mal üblich waren zur Vermarktung von Musik, zur Vertreibung von Musik, sind im AMA vorhanden. Wir sammeln keine Downloads, also nichts Digitales, kein Streaming, sind sozusagen auf die Objekte weiterhin fixiert. Aber das ist der Schwerpunkt, genau. Bücher gibt es, etliche auch. Der Schwerpunkt allerdings steht bei uns direkt in der UB, in der Universitätsbibliothek. Aber es gibt eben vor allen Dingen Platten.
1: Und wie wir vorhin feststellten, auch Platten von Franklin Boukaka, von dem ich jetzt ein weiteres Stück einstreuen werde. Das nennt sich Les Immortels, also diejenigen, die niemals sterben werden. Und das ist vom gleichen Album, von dem wir das Eingangsstück gehört haben, das nämlich 1971 herausgekommene Album von Manu Dibango produziert, als Chef d'Orchestre und die Arrangements gemacht und auch das Saxophon gespielt. Und Les Immortels, da geht es eben um eben jene, die von uns gegangen sind, die aber immer lebend bleiben. Und er benennt eine ganze Reihe von Revolutionären in seinem Song. Die werden wir jetzt nicht verraten. Und sein Festhalten eben an Revolutionären und an Lumumba haben dazu geführt, dass er ein Jahr später ermordet wurde.

0: Das war Franklin Bukaka in einer Aufnahme von 1967. Und da hören wir die Likembes, also Sansa-Instrumente. Und ja, das wäre es eigentlich. Und in der Zwischenzeit hat Hauke Dorsch mal geschaut, wie viel genau Medien in diesem Archiv der Musiken Afrikas verwahrt sind.
1: Genau, ich habe mir meinen Spickzettel rausgeguckt und wir haben also insgesamt ungefähr 16.000 Tonträger verschiedener Art. Da sind um die 1.200 Acetatplatten, da sind ungefähr etwas über 1.000 Shellac-Platten, da sind um die 7.000 Vinyls, LPs, nochmal um die 3.000 Singles, um die 2.000 Musikkassetten, 3.000 CDs. VHS und DVDs sind auch noch dabei und Video-CDs, ein ganz besonderes Format, das waren quasi CDs, auf die Musikvideos gespielt wurden, gebrannt wurden und dann auf den Märkten verschiedener afrikanischer Städte verkauft wurden. Das ist ein besonderes Format, was es hier eigentlich in Europa, meines Wissens zumindest, gar nicht gab. Wir haben auch weiteres anderes Material, zum Beispiel viele Zeitungsartikel, und zwar sowohl aus afrikanischen als auch aus europäischen Zeitungen, eigentlich in diversen Sprachen. Also Schwerpunkt natürlich, weil es auf der Hand liegt, sehr viele deutsche Artikel, Ausrissartikel, die Wolfgang Bender eigentlich mit der Gründung des Archivs und zum Teil zu vorher noch, also die ältesten Artikel gehen bis in die 70er zurück. Meisten liegen allerdings eher ab den 90ern dann vor. Also auch da lässt sich vor Ort recherchieren. Die sind allerdings nicht digitalisiert, die Artikel. Also wer sich dafür interessiert und mal wissen möchte, wie man in den 90ern über bestimmte afrikanische Musik geschrieben hat, journalistisch, kann gern zu uns kommen, wenn er oder sie nicht in Zeitungsarchive gehen möchte. Musik haben wir digitalisiert, darauf vielleicht gleich noch später mehr. Ne?
0: Wie trägt man denn eine solche Sammlung zusammen?
1: Da gibt's sehr unterschiedliche Wege und die sind wirklich abenteuerlich. Wolfgang Bender selbst hatte eben eine eigene große Sammlung, die er teilweise dann eben diesem Archiv übertragen hat. Es gab in der Anfangsphase, was wir heute eigentlich so gut wie gar nicht mehr machen, nee, gar nicht mehr, stimmt nicht, aber deutlich weniger als früher, Ankäufe in verschiedenen afrikanischen Ländern. Das bezog sich vor allen Dingen auf die Shellac-Platten, weil da vielfach gar keine Abspielgeräte mehr, also die alten Grammophone. Leute mögen sich erinnern, diese Teil mit den schönen Tröten obendrauf, die gab es de facto oft in vielen Ländern schon gar nicht mehr. Es gab also nicht die Möglichkeit, die Platten zu spielen. Sie waren Umwelteinflüssen ausgesetzt, also die Shellac-Platten. Shellac ist ein organisches Material, was schimmeln kann. Es ist ein Material, was leicht bricht. Es ist ein Material, was leicht zerkratzt, durch Staub beschädigt wird. Das heißt, Leute hatten vielfach durchaus das Interesse, die Sachen loszuwerden und sind durchaus froh gewesen, so zumindest die Erzählungen, ich war selbst nicht dabei, das Material verkaufen zu können, weil sie es selbst gar nicht mehr nutzen konnten und weil sie hofften, dass es, und zu Recht hofften, dass es im Archiv für die Musik Arma in Mainz dann einen sicheren Platz hat und eines Tages auch genutzt werden kann, was tatsächlich jetzt passiert. Also jetzt haben wir die gesamte Shellac-Sammlung bis 2019, seitdem sind noch ein paar dazugekommen, aber die alle, die wir bis 2019 hatten, sind jetzt alle digitalisiert und sind anzuhören. Auch das hätten wir gerne online. Das geht bisher noch nicht. Wir müssen das Material, also vor Ort kann man es anhören bei uns. Wir würden gerne online gehen, da müssen wir über Urheberschutzproblematiken. Wir sind im Gespräch tatsächlich mit dem Senegal, dass wir es vielleicht da oder mit Nigeria, also ich werde jetzt im Sommer nach Lagos fahren und da auch mit Plattenfirmen reden und hoffen, dass wir irgendeinen Modus finden, dass wir das Material online zur Verfügung stellen können, dass Musikerinnen und Musiker, Wissenschaftlerinnen und Wissenschaftler mit dem Material dann auch arbeiten können.
0: Die Schutzfristen sind ja eigentlich abgelaufen.
1: Nee, leider vielfach nicht, weil man oft nicht weiß, wer das Copyright hat. Deswegen nicht immer abschätzen kann, ob es noch jemanden gibt, der theoretisch Copyright-Ansprüche geltend machen kann. Und es gibt ja Leute, Rechtsanwälte, die sich darauf spezialisiert haben.
0: Ja, stimmt. Das geht natürlich um die Rechte an der Komposition, nicht an der Aufnahme. Die Aufnahme darf man tatsächlich abspielen. Mhm. Wie gliedert sich die Sammlung? Wie kann man sich das vorstellen? Es gibt ja sicherlich Katalog. Mhm. Ist es nach Ländern, nach Großregionen?
1: Das ist interessant. Es gab tatsächlich verschiedene Versuche, das so zu machen, die wir dann alle irgendwann beendet haben. Also es gab Versuche, das nach Ländern, nach Großregionen genau das zu machen. Das hat sich immer als unpraktikabel erwiesen, weil es immer wieder Kooperationen gibt von Leuten aus verschiedenen Regionen. Es gibt kongolesische Bands, die in Tansania erfolgreich sind. Wo sortiert man sie nun ein? Unter Kongo oder unter Tansania? Also die auch ausgewandert sind nach Tansania, das meine ich. Und diese Liste, es gibt viele Leute, die in der Diaspora erfolgreich geworden sind. Es gibt panafrikanische Bands wie Africando zum Beispiel. Also wo fängt man da an? Und daher dann die Idee, es völlig zu lassen, zumal es räumlich auch immer schwierig war. Es kommen oft ganze Sammlungskonvolute. Ich hatte ja noch gar nicht weiter erzählt, wie die Sammlung sich fortsetzt. Vielfach gab es dann Sammlungen, die en bloc verkauft oder auch verschenkt wurden. Wir haben also zusehends jetzt Erbschaften, also wir bekommen Vorlässe oder auch Nachlässe geschenkt von Musiksammlern, von Journalisten, gerade auch, sagen wir, die World Music Generation, von denen ja einige nun auch langsam sich ins Rentenalter bewegen, gibt es doch einige, die dann uns Teile ihrer Sammlung oder die ganze Sammlung überlassen. Dadurch hat sich natürlich die Sammlung massiv erweitert und dadurch ist es oft mit dem Aufstellen auch einfach schwierig, wenn wir da noch nach irgendwelchen Länderlogiken vorgehen würden. Und deswegen haben wir uns entschieden, jetzt einfach nach Eingang die Platten und nach Typ. Also es gibt sozusagen eine Signatur für LPs, es gibt eine Signatur für Singles, für CDs etc. pp. Die einfach nach Eingangsnummer zu bezeichnen und sie dann so ausführlich zu katalogisieren, dass sie dann im UB-Katalog, also dem Universitätsbibliothekskatalog, gut recherchiert werden können. Also da sind die dann zu finden, nach Ländersuche, nach Autoren, da hört man den Bibliothekskatalog, also natürlich nach Komponistin bzw. Musikerin, Interpretin, nach zum Teil auch Albumstitel auf jeden Fall, nach Stücktitel und so weiter. Zum Teil sind die Materialien dann recherchierbar, nach Genre auch, nach Sprache.
0: Also das heißt, es wird auch verschlagwortet.
1: Genau, es wird verschlagwortet und ist dann hier online recherchierbar.
0: Ja,
1: genau.
0: Also Franklin Bukaka wäre dann sozusagen unter seinem Künstlernamen, genau, meinetwegen als Komponist geführt. Mhm. Kongo, genau. Kinshasa.
1: Genau.
0: Und dann Genre, ja. Rumba.
1: Ja. Erscheinungsjahr übrigens auch. Also auch das wäre eine Möglichkeit, wenn jemand sagt, ich möchte wissen, was habt ihr als kongolesischer Musik aus den 70er Jahren, lässt sich das eingrenzen. Das gibt sozusagen die Suchmaske des Bibliothekskatalogs vor.
0: Und hier haben wir dann gleich ein Tough Cookie oder auch nicht für den oder die Bibliothekarin, die einen Titel erfassen muss, denn ich wusste es auch nicht, Franklin Bukaka hat tatsächlich auch eine Platte in Guinea aufgenommen mit Keletigi et ses Tambourins. Das war eine der, würde ich mal sagen, Top 5 ja. Bands zu der Zeit in
1: Absolut, ja.
0: Guinea. Conakry, muss man ja da sagen, oder wie es die Franzosen oder die Franco-Afrikaner dann sagen, Guinée-Conakry, weil es gibt ja noch weitere Guineas. Und das hören wir uns jetzt mal an. Und hier sticht eine sehr westafrikanische Gitarre dann auf einmal in das musikalische Bild.
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0: Franklin Boukaka in einer Aufnahme aus Guinea-Conakry aus 1970. Sir, was meinst du zu dem Stück?
1: Wunderbar. Kenitigi Ese Tamborini, eine großartige Band. Wunderbare Zeit in Guinea. Guinea, das Land, was da ja sozusagen Secouturés Authentizität feierte, wo man sozusagen die Unabhängigkeit von Frankreich ja sehr dezidiert durchgesetzt hat, indem man zur Idee einer Communauté Française, die damals vorgeschlagen war, als sozusagen Äquivalent zum Commonwealth, explizit abgelehnt hat und gesagt, wir gehen unseren eigenen Weg. Der eigene Weg bestand darin, auch die Musik, die wie überall eigentlich im westlichen und Zentralafrika sehr lateinamerikanisch, vor allem kubanisch geprägt war, auch wieder zu, sagen wir mal, zu remandingisieren, also vor allen Dingen Elemente lokaler Musiken und hierbei besonders der Manding-Tradition wieder sozusagen einzuführen in die urbane, moderne Musik. Also eine Musik, die gleichzeitig modern ist und trotzdem auf die eigene Herkunft verweist.
0: Und du hast ja da gerade vorhin verwiesen auf den besonderen Link, der da in Westafrika und in Kuba geherrscht hat. Oder sagen wir mal in den 50er, 60er Jahren war so eine der vorherrschenden Musikformen, die gespielt wurde, wenn die Leute ins Ballhaus gegangen sind oder in die Kneipe, war es oft original kubanische Musik, sei es aus Kuba selber kommt oder aus New York.
1: Ja, sowohl als auch. Also durch die verschiedenen Epochen gab es verschiedene Einflüsse. Es hatte damit zu tun, dass eigentlich schon noch vor dem Zweiten Weltkrieg eigentlich kubanische Musik das große Ding in den USA war. Also der Mambo vor allen Dingen und der Cha-Cha-Cha in den USA, dann auch in Europa ein ganz großes Thema war. Also noch in der Kolonialzeit, wir befinden uns sozusagen in der Spätphase der Kolonialreiche in Afrika. Und da Kolonialbeamte und Seeleute vor allen Dingen ihre Musik mitgebracht haben. Manche Kolonialbeamte vor allen Dingen im Frankophon, in den französischen Kolonien, spätere Frankophonen, West- und Zentralafrika, kamen zum Teil auch aus der Karibik, brachten also ihre eigenen Sachen aus der Karibik mit. Seeleute brachten Shellac-Platten, später dann Vinyls mit. Und europäische Kolonialbeamte brachten eben auch ihre Musik mit. Ich hatte jetzt gerade einen Kollegen aus dem Senegal zu Besuch, Ibrahima Wan, Professor an der Universität Cheikh Anta Diop, der nochmal sehr betont hat, wie wichtig das war, eine Musik zu haben aus der Karibik, die einerseits modern, urban war, also die sozusagen dem Lebensgefühl der Leute in Dakar oder in Kinshasa oder in Brazzaville oder you name them, in Accra, in Lagos, dem Lebensgefühl entsprachen und trotzdem nicht aus der kolonialen Mutter, aus dem kolonialen Mutterland, wie man es damals so schön oder unschön nannte, stammte, sondern eben in einem Weg in die Moderne war, der was Eigenes hatte, weil man fühlte sich in der afroamerikanischen, auch im Jazz, aber vor allem in der afrokubanischen Musik durchaus an eigene Rhythmen erinnert, was kein Wunder ist, weil die spielen ja nun mal in der afrokubanischen Musik eine große Rolle und war andererseits eben, war gleichzeitig trotzdem modern und urban und das war eine Möglichkeit, auch sozusagen kulturell aus dieser kolonialen, aus der kolonialen Zange sich zu befreien.
0: Und wenn es angesagt war, zum Beispiel für Musiker aus dem anglophonen Bereich nach London zu gehen, um Musik zu studieren, oder auch, ich glaube, Mulatu Astatke ist doch auch nach England, nach London gegangen, um Musik zu studieren, war im frankophonen Westafrika, gab es tatsächlich dann eine sehr starke Verbindung nach Kuba, nämlich es ging Musiker aus Mali oder aus dem Senegal tatsächlich nach Kuba, um dort bestimmte Dinge wie Arrangements zu lernen.
1: Genau, also da gab es sowohl explizit deswegen Entsandte, man muss dazu sagen, Kuba hatte kurz nach der Revolution eigentlich angefangen, also 1959 war die Revolution in Kuba, die eben Fidel Castro und Che Guevara und Camilo Cienfuegos, den wir vorhin schon erwähnt gehört hatten in dem Song, sozusagen an die Macht gebracht hatten. Kuba war dann, wie ja alle Leute wissen, bis heute durch die USA massiv isoliert worden, aufgrund seiner Orientierung an einem sozialistischen Gesellschaftsideal. und eine Errichtung eines Einparteienstaates unter Enteignung amerikanischer Firmen in Kuba. Das führte dazu, dass Kuba dann auf amerikanischem Druck quasi in ganz Amerika isoliert war, also auf US-amerikanischem Druck. Und das einzige Land war Mexiko, was dann überhaupt noch diplomatische Beziehungen mit Kuba aufrechterhalten hat. Führte dazu, dass Kuba sich mehr Richtung einerseits Sowjetunion natürlich damals orientierte, andererseits aber auch nach Afrika hin. Und in Afrika Kooperationen anstrebte, in Afrika auch Rebellenbewegungen unterstützte, in Afrika sozialistische Regimes, später in den 70ern nach der Unabhängigkeit, vor allem von Angola und Mosambik, die unterstützte. Che Guevara selbst, wie man ja weiß, wie man lange Jahre nicht wusste, eigentlich erst seit den 90ern weiß, war Anfang der 60er noch im Kongo und hat die Lumumbisten, auch das, Lumumba wurde ja eben auch schon gesungen, nachdem Lumumba auf Betreiben westlicher Geheimdienste eigentlich ermordet wurde, gab es eine Bewegung, die versuchte trotzdem sein politisches Ideal zu verfolgen, und diese Gruppe wurde, wenn auch sehr erfolglos, von Che Guevara und einer Handvoll Guerilleros unterstützt, die dann aber den Kongo verlassen mussten, Anfang der 60er Jahre.
0: Das ist sozusagen der Westafrika-Kuba-Komplex. Wie steht es eigentlich, oder wie definiert das AMA den afrikanischen Kontinent? Weil es gibt ja sozusagen in Afrika selber oder im schwarzen Teil, also im subsaharischen Afrika, begreift man sich als Kulturraum schwarzer Menschen und blendet eigentlich den Norden aus, hat sicherlich auch ein paar Gründe mit leidvollen Erfahrungen, die gemacht wurden. Wo beginnt denn für das arme Afrika und wo hört es auf?
1: Na, wir sind da integrativer, sagen wir mal. Also wir haben schon den Anspruch, auch Material aus Nordafrika zu haben, wobei das tatsächlich vergleichsweise unterrepräsentiert ist. Auch das, also das subsaharische Afrika ist schon sehr präsent. Bevor ich ins AMA kam, das war im Jahr 2010, gab es auch übrigens, was auch nochmal eine politische Brisanz ist, gab es keinen einzigen weißen Künstler, also sprich Bore-Musik aus Südafrika etwa als Beispiel oder Künstler aus Namibia waren überhaupt nicht vorhanden. Das hat sich jetzt erst geändert. Also da war, ob das bewusst eine bewusste Entscheidung war von Wolfgang Bender, hatte ich ihn nie gefragt, komme ich vielleicht mal dazu, das wäre eine interessante. Klar hat er sich, wie alle in unserer Generation, auf die Seite des Widerstandes gegen das Apartheid-Regime gestellt, also die Boykottbewegung unterstützt, und das war ja für uns alle sehr prägend eigentlich in Bezug auf Afrika. Das war bei ihm natürlich genauso, hatte bei mir allerdings nie dazu geführt, dass ich deswegen nichts, etwas gegen Bore-Musik gehabt hätte. Da gibt es ja wirklich auch schöne Sachen, allerdings auch nicht so schöne, gut. Insofern, nein, wir haben da eine Weite und ich finde auch also logischerweise auch, also weil es gibt, die Sahara ist kein Trend, ist keine Trennung. Es gibt Kontinuität, musikalische Kontinuität, man denke an die Gnawa-Musik in Marokko, die ohne sozusagen die malische Musik gar nicht denkbar wäre, wo es so enge Verbindungen gibt, der Gimbri und Dangoni zum Beispiel in den Instrumenten, aber auch in bestimmten musikalischen Elementen, dass das auch absurd wäre, diese Trennung zu machen. Und ja, also auch die African Union hat ja den Anspruch, den gesamten Kontinent zu repräsentieren.
0: Und das lässt uns jetzt einen Ausflug machen nach Ägypten. Und da werden wir eine Aufnahme hören. Ich muss gerade noch mal mich 100% vergewissern. Das wäre eine Aufnahme aus dem Jahr 1927 von einer Künstlerin, die wahrscheinlich die weltweit bekannteste afrikanische Künstlerin war in den 40er, 50er, 60er Jahren, das ist nämlich Umm Kulthum. Und das hat den Grund gehabt, dass nämlich ihre Konzerte in einer Art von nicht Eurovision, aber ihre Konzerte sind freitags übertragen worden von Ägypten aus, aber ausgreifend bis nach an die Philippinen und auf der anderen Seite Senegal. Alle kannten diese Dame. Hier hören wir sie in einer Aufnahme von Shellac, wiederum auf dem Label Frémaux et Associés in einer Kollektion, die sie für das Musée du Quai de Branly zusammengestellt haben, um Kulsum.

0: 4 Millionen Menschen waren bei ihrer Beerdigung und das Land hat eine Woche stillgestanden. Sowas kann man sich eigentlich gar nicht vorstellen.
1: Ja, die muss ein unglaubliches Ereignis gewesen sein. Also wenn es sowas wie die Stimme Arabiens, der arabischen Welt überhaupt jemals gab, dann war es sicherlich Umm Kulthum. Es gibt sicher noch ein paar andere, die zu nennen wären, aber sie, denke ich, an erster Stelle. Und auch alle berühmten arabischen Musikerinnen und eben nicht nur arabischen Musikerinnen beziehen sich zentral auf die und betonen immer wieder, wie wichtig sie war. Du hattest den Senegal vorhin schon angesprochen, sozusagen die bekannteste Stimme des Senegals und eine der bekanntesten Stimmen Afrikas heutzutage nach wie vor ist eben Youssou N'Dour, der eben selbst gesagt hat, wie sehr er eben auch von ihrem Gesang beeinflusst war und geprägt war. Und sein Album Egypt, das Album, mit dem er dann ja seinen ersten Grammy gewonnen hat, war ja genau ihr auch gewidmet und von ihrer Musik auch massiv inspiriert.
0: Übrigens ein interessantes Leben, das Umm Kulthum geführt hat, denn ihr Talent ist aufgefallen, da war die so 7 Jahre alt. Und ihr Vater war Munshid, also Vorsänger in der Moschee. Und sie hat das Repertoire des Vaters sich sehr, sehr schnell drauf geschafft. Und der Vater machte kleine Tourneen in Ägypten, um in anderen Moscheen oder bei Leuten zu Hause zu singen. Es waren immer geistliche Lieder. Und er hat natürlich dann seine Tochter sofort mit in das kleine Familienorchester integriert. Allerdings wurde sie als Junge verkleidet, weil das ging gar nicht, dass ein Mädchen singt. Und so hat sie ihre Anfänge gemacht und ist aber dann auch ganz schnell von sehr hoch angesehenen und hochgestellten Persönlichkeiten einfach entdeckt worden. Und die haben ihr dann möglich gemacht, eine Solokarriere unter ihrem eigenen Geschlecht sozusagen zu beginnen. Und so gibt es ganz, ganz viele Shellac-Aufnahmen. Also damals wurde sie schon vor ein Mikro gestellt und ein Tachtensemble um sie herum. Jeder Take wurde direkt graviert und musste direkt stimmen. Sonst musste die Aufnahme verworfen werden und das teure Material. Und so haben dann angefangen, die größten Dichter des Landes Lieder für sie zu schreiben und auch die größten Komponisten eben Melodien. Sie war super picky gewesen. Sie war auf der einen Seite sehr, sehr dankbar für all diesen Input, aber war eine sehr auch autarke Person mit ganz eigenen Vorstellungen. Und ich glaube, das alles führt einfach dazu, dass so viele Menschen mit dieser Persönlichkeit und mit dem, was sie repräsentierte und die Texte, die sie in Szene setzte, so zu tun haben können. Und wenn man sich dann vorstellt, dass das ja ganz einfache Menschen waren zum allergrößten Teil, die oftmals gar keine Schule besucht haben, die aber in den feinen Verästelungen der Musik und vor allen Dingen in der Art und Weise, wie die Gedichte vorgetragen wurden, sich wiederfanden. Also eigentlich absolut faszinierend.
1: Ja, die Bedeutung, die Poesie hatte, ist wirklich faszinierend, sich das klarzumachen, wie viele Leute da gebannt vorm Radio oder in den Konzerten saßen, dieser Musik lauschten und zwar nicht allein wegen der Musik, natürlich wegen der auch, sondern eben auch wegen der Texte und wegen der Poesie. Und das zieht sich zum Beispiel auch die ganze Swahili-Küste runter. Also, und da sind wir schon wieder jenseits der Trennung von Nord- und subsaharischem Afrika, denn da gibt es fließende Übergänge zur Tarab-Musik dann in Tansania und Kenia. Also da findet
0: und das ist wie viel 1000 Kilometer entfernt?
1: Ist weit genug entfernt, die Küste hinunter. Ne?
0: 2000, sowas
1: kommt
0: ich
1: hin.
0: Ich meine, das sind riesige...
1: Ja, das sind Riesendistanzen. Aber die Distanzen, die ja schon im Mittelalter mit Handelsnetzwerken überwunden wurden, Karawanen, sowohl die dann den Sudan runterzogen, als auch vor allen Dingen den Schiffen, die im Indischen Ozean eben sozusagen der Oman und die arabische Welt insgesamt mit der ostafrikanischen Küste verbunden haben. Und eben auch Indien übrigens. Die ersten Aufnahmen aus Afrika sind in Indien aufgezeichnet worden. Also auch das ist interessant. Die ersten Shellac-Platten mit Tarab-Musik wurden in Indien produziert, weil man da zu dem Zeitpunkt bereits Tonstudios hatte, als man in Tansania, also dem späteren Tansania, noch keine hatte.
0: Wurden die Bands dann von der einen Küste zur nächsten gebracht mit DAOs, mit Booten?
1: Mit DAOs, genau. Diese berühmten DAOs, ne, diese berühmten DAO-Countries, also die Länder, in denen die DAOs sozusagen eben die arabische und die ostafrikanische Welt miteinander verbinden. Zum Teil sind ganze Orchester gefahren. Es wurden tatsächlich auch Orchester eingeführt aus der afrikanischen Welt. Also sozusagen der Tarab begann damit, nee, umgekehrt, dass aus arabischen Ländern ganze Orchester quasi gebracht worden nach Sansibar zum Beispiel. Also da ging es vor allen Dingen los, dass da dann am Hof gespielt wurde. Arabische Musik, die dann aber zusehends swahilisiert wurde. Also an die Lokalsprache angepasst.
0: Ganz spannendes Thema, weil über die indischen Filme, über die ganze Bollywood-Kultur ist dann auch wiederum indische Melodien und auch Lieder sozusagen in die populäre Musik Ostafrikas eingesickert.
1: Genau, das ist auch immer faszinierend, dass wir auch immer wieder solche Wellen haben. Das gilt für den Atlantik genauso. Also dass kubanische Musik dann zum Beispiel, als die Kubaner die Angolaner in ihrem Abwehrk, also in ihrem inneren Bürgerkrieg, aber auch den Abwehrkampf der südafrikanischen Truppen, die da die namibische Widerstandsbewegung verfolgt haben und die Kubaner, die Angolaner da militärisch unterstützt haben, kamen natürlich wieder neue Wellen kubanischer Musik dann auch wieder nach Zentralafrika. Und natürlich andere Ereignisse, wie zum Beispiel die Entstehung der Salsa in New York, hatte natürlich auch Riesenauswirkungen, auch auf dem afrikanischen Kontinent. Also wurde da auch sehr wahrgenommen. Zusehends sind dann natürlich auch ab den 80er Jahren dann erstmals Musiker aus Afrika eben auch dann nach Nordamerika, also in die USA gefahren, um da zum Beispiel dann Salsa zu lernen, zu spielen. Africando wäre später dann ein Beispiel.
0: Globalwise für African Presence, Studiogast Hauke Dorsch, Leiter des Archivs für die Musik Afrikas an der Universität Mainz. Und gerade hat Hauke auch auf die Verbindung von Ägypten zum Sudan hingewiesen. Und hier spiele ich euch ein weiteres Stück von Umm Kulthum, das diesmal aus den 30er Jahren ist, ich glaube von 1935. Und hier merkt man schon, in welche Richtung sie später gehen wird. Denn sie hat später mit riesengroßen Orchestern zusammengearbeitet. Das heißt, das ist dann auch diese Musik gewesen, die ich vorhin eben als Eurovision oder Pan-Arabischen benennen möchte. Riesengroße Orchester, die Stücke werden länger von ihr und die Arrangements, ein sehr interessantes Aneinanderreiben von arabischen Traditionen und europäischen Orchestertraditionen. Sie führte auch Instrumente ein, wie die E-Gitarre als Soloinstrument in einem großen Orchester, das sonst nur aus Streichern, Woodwinds und so weiter bestanden. Hier haben wir also Umm Kulthum aus dem Jahre 1935 und da sind sie da, die Geigen, und später hat sie sich total in diese Richtung entwickelt.

0: Nach Um Kulthum habe ich einen weiteren Schatz von der französischen Schatzkammer Frémaux et Associés aufgelegt. Das ist eine Kopplung, die sie gemacht haben für die Stadt Lyon. Und die nennt sich Maghreb Lyon. Und damals hat es eine Ausstellung gegeben über die Produzenten nordafrikanischer Musik in Lyon von 1972 bis 1998. Was aber besonders heraussticht, auf dem Cover von dieser Dreifach-CD ist eine Kassette und ganz viele Kassetten-Cover abgebildet. Und das hat natürlich einen sehr guten Grund.
1: Kassettenkultur, großes Thema. In Afrika sowieso, ich meine überall natürlich ab den 70ern, gab es eine neue Möglichkeit, Musik zu hören, Musik transportabel zu machen, Musik widerstandsfähig, natürlich nicht die Musik selber, sondern in diesem Fall den Tonträger widerstandsfähig zu gestalten. Denn mit sowohl Schellack als auch später Vinylplatten gab es durchaus, gerade im Sahelbereich und in der Region nahe an der Sahara, oft genug Probleme durch Wüstenstaub und solche Geschichten, die natürlich die empfindlichen Platten durchaus geschädigt haben. Wenn sie also nicht die Möglichkeit hatten, die meisten Leute, aber eben nicht alle Leute haben, die Platten so sicher wegzustellen, dass sie geschützt sind vor Staub, waren die schnell ruiniert. Das war bei Kassetten dann nicht mehr der Fall. Und Teil 2, sie hatten plötzlich Geräte, mit denen sie Musik nicht nur abspielen konnten, wie vorher die Radios und die Plattenspieler und die Grammophone, sondern sie konnten jetzt erstmals auch Musik selbst aufnehmen. Und sie konnten Musik selbst kopieren. Und das war dann ein Markt, der richtig explodiert ist in vielen afrikanischen Ländern, dass Leute eben nicht nur selbst kopiert haben, sondern dann Marktstände, die im großen Stil die Kassetten verkauft haben, auch gleichzeitig so eine Best-of-Liste. Bei uns in Europa gab es diese K-Tel, wenn du dich noch an die erinnerst, Jean, diese Mix-Kassetten. Und es gab natürlich auch hier in Europa dann Leute, ne, die als Liebesbeweis einander Mixtapes geschenkt haben. In Afrika wurde ein großes Geschäftsmodell drauf. Also man hat die Originalkassetten verkauft oder eben eine Best-of-Zusammenstellung oder eine Wunsch-Zusammenstellung. Also Leute kamen an diesen Stand in irgendeinem Markt. Ist egal, ob sie nun in Fez sind oder in Meknes oder in Accra oder in Kumasi oder wo auch immer sie sich auf dem Kontinent befanden, fast überall zumindest, gab es diese Stände, an denen sie Kassetten kaufen konnten und sich auf Wunsch Sachen zusammenstellen konnten. Sagten, oh, ich hätte gern den Song, den mag ich nicht, so nehmen wir den mal lieber noch dazu. Nachteil war sicherlich manchmal eine fragwürdige Klangqualität. Da wurde von Kassette auf Kassette auf Kassette überspielt. Da wurde es dann manchmal ein bisschen unerfreulich, der Sound. Aber es war natürlich unglaublich praktisch. Und es erlaubte dann natürlich, es war auch der erste Weg, hin natürlich einerseits problematisch zur Musikpiraterie, andererseits aber auch der erste Weg zur Hip-Hop-Kultur.
0: Also, und eins dürfen wir nicht vergessen, die Abspielgeräte waren auf einmal transportabel.
1: Ja, genau.
0: Die konnte man mit sich, also im Laden konnte man dann ein Radio mit einem Kassettenteil konnte man Kassetten abspielen und das Radio hören. Das war natürlich mit Vinyl und mit Schellack nicht möglich.
1: Ne? Genau.
0: Das hatten reiche Privatleute oder vielleicht eben eine Bar.
1: Ja, ein Nachtclub, sowas.
0: Ein Nachtclub. Ja. Und das ist das ganz Wunderbare. Und jetzt muss man ja auch schon wieder sagen, was ihr macht, ist ja jetzt im Archiv der Musiken Afrikas eben, ist ja schon fast Klangarchäologie, weil es ist vorbei mit der Kassettenzeit.
1: Ja.
0: Mittlerweile die ganz hippen Compilations sind jetzt nicht mehr Compilations, wo Kassettentracks versammelt sind, sondern es ist das, was auf African Cell Phones so möglichst viel geteilt wird. Hat allerdings auch ein bisschen was mit einer klanglichen Verarmung zu tun, weil die Bluetooth-Spieler sind jetzt erst vor ein paar Jahren auf den Markt gekommen und sind jetzt tatsächlich massiv verfügbar. Aber es war dann doch viele Jahre Gequäke aus dem Lautsprecher eines Mobiltelefons. Nicht gerade überzeugend. Aber wie gesagt, Kassetten und deswegen kein Wunder. Wahrscheinlich kannst du nicht sagen, wie viel 1000 Kassetten ihr habt.

0: gibt. Aber es werden ja wahrscheinlich ganz schön viele sein müssen, weil die Reihmusik, also das musikalische Beispiel, was wir gerade gehört haben, ist zu 95% über Kassetten vertrieben worden.
1: Genau, ja.
0: Also ich war 84 in Algerien und habe dort meine erste Chapalet-Kassette gekauft und auch meine erste Reihband erlebt. Und da gab es keinen einzigen Tonträger. Damals kam ja gerade die CD auf zu dieser Zeit.
1: Ja.
0: Das hat dann doch noch einige Zeit gedauert, bis der erste Reihkünstler auf einer CD gebannt wurde.
1: Ich hatte da tatsächlich Glück. Ich war 90 in Marokko, war auch sofort angefixt vom Rai, war auch schwer begeistert. Chaba Zawania, Chaba Fadela, Cheb Mami und Khaled natürlich sowieso.
0: Den Namen sagen wir nicht mehr und das hat Gründe, Cheb Mami.
1: Ja, ja, ja. Aber damals natürlich.
0: Und Khaled hat uns auch das Herz gebrochen.
1: Oh, ja.
0: Er ist nämlich nach Marokko gezogen, damit sein Sohn nicht in einer verschwulten Gesellschaft aufwächst.
1: Ja.
0: Das ist schon ein bisschen traurig.
1: Ja, es ist trist, wie manche Leute sich entwickelt haben, aber damals war es natürlich, gab es diese Geschichten glücklicherweise noch nicht. Ich bin sozusagen jetzt im Mindset von 1990. Hab dann also begeistert die Sachen gefunden, fand sogar in einem spezialisierten Plattenladen in Hamburg noch LPs mit Musik von denen und hab dann als sicherlich einer der frühesten in Hamburg, als ich damals noch studiert habe, Rai aufgelegt, tatsächlich Night in Bars in Ottensen, wo ich damals gewohnt habe, ein Teil von Altona. War sehr schön, hat sehr viel Spaß gemacht, eine großartige Zeit.
0: Hatten in Frankfurt auch einen DJ, der sehr, sehr begeistert war von Rai-Musik und der eigentlich damals so als deutsches Trip-Hop-Wunderkind geführt wurde und später als Protagonist von Balkan-Pop richtig international bekannt wurde. Das ist Chantel. Chantel ist regelmäßig zu mir nach Hause gekommen und hat sich dann, gerade wenn ich aus Paris kam, die neuen Rai-Kassetten angehört.
1: Ja.
0: Da war der super scharf drauf gewesen. Und wir spielen gerne noch ein Beispiel hier von dieser ganz wunderbaren Compilation, die da heißt Maghreb Lyon. Übrigens, die Playlist der Sendung ist einsehbar auf www.weltbeat.net. Und da hören wir vom Label Top Musik einen Interpreten namens Salah El Anabi. Und der geht so.

0: So habe ich tatsächlich Rai das allererste Mal erlebt in Hammamria, wo die Bevölkerung von Algier zum Wochenendvergnügen hingeht. Da gibt es dann auch heiße Bäder und so weiter. Und das war 84 und so eine Combo steht auf einem Truck. Keine Amplification, gar nichts. Mhm. Tatsächlich nur Trompete, Akkordeon, Kakabu und Trommeln, dazu Gesang und darunter Jugendliche, die einen riesengroßen Fun hatten. Beim Stück davor ist dir noch was aufgefallen, Hauke?
1: Ja, Jean-Michel Jarre klang da ja durch mit Oxygen. Das fand ich natürlich sehr amüsant. Wir haben uns hier königlich amüsiert im Studio über diese kleine Improvisation da in dem Stück. Das war wirklich prima.
0: Und das hat gleich dazu geführt, dass man vielleicht mal in der Zusammenarbeit hier bei African Presence von GlobalWise und dem AMA, beziehungsweise dem Fachbereich für Ethnologie und afrikanische Wissen,
1: Afrika-Studien,
0: Afrika-Studien, genau. Dass man mal eine Sendung zum Thema machen könnte, wie Samples so rund um die Welt gehen, wie einfach jetzt meinetwegen ein Franzose in Afrika gesampelt wird oder wie ein afrikanisches Sample auf einmal die Basis von einem berühmten Dance-Track wird.
1: Ja, ja, da gibt es so viel. Ofra Hase hatten wir vorhin ja auch noch, wie im Nalu, sowohl von Madonna als auch von Eric B. und Rakim und von wem alles noch gesampelt wird. Oh, da könnten wir also mal eine tolle Sendung machen.
0: Okay. Und überhaupt haben wir ja hier bei African Presence auf GlobalWise eine ganz neue Zusammenarbeit begonnen, nämlich mit Studierenden und Dozenten des Mainzer Instituts, um sozusagen verschiedene Aspekte afrikanischer Musikkulturen hier eben zu präsentieren. Und in der heutigen Sendung setzen wir uns mit Sammlungen auseinander und mit der großen Sammlung, die in der Universitätsbibliothek in Mainz besteht und dort besucht werden kann und darin gearbeitet werden kann, nämlich das AMA. Und wie ist das denn eigentlich mit dem Zugang? Ist dieses AMA irgendwie offen? Kann da jeder jederzeit hingehen oder muss man sich anmelden? Muss man belegen können, dass man zu einem bestimmten Thema forscht, um eben an die schwarzen Schätze zu kommen?
1: Nö, grundsätzlich sind wir offen, nicht beliebig offen natürlich, sondern haben Öffnungszeiten, sind aber natürlich kontaktierbar und das ist sicherlich das Sinnvollste, also zu sagen, dann und dann würde ich gern mal kommen, weil wir müssen dann auch verfügbar sein, wir müssen nicht gerade an irgendeinem Projekt sitzen, wenn dann jemand da in der Tür steht und wir gerade mit irgendeiner Digitalisierung befasst sind und dann nicht wirklich gut ansprechbar sind. Also insofern bietet sich eine Anmeldung auf jeden Fall ein. Es richtet sich primär natürlich an Forscherinnen und Forscher und Musikerinnen und Musiker, aber nicht ausschließlich. Also es waren auch Leute da, die einfach aus Interesse kamen. Es gab Filmemacher zum Beispiel, kamerunische Filmemacher, der da war und ghanaische Musik suchte für die Unabhängigkeitsära. Da war natürlich bei uns genau richtig, bei den ganzen alten Shellacs, die da sind und die ja auch digitalisiert sind. Die konnte er also gut verwenden für seinen Film. Es gab kongolesische Musiker, die da waren und bestimmte Musik gefunden haben. In einem Fall war es sehr schön, weil da fand ein Musiker seine eigenen Aufnahmen, die ursprünglich mal bei Radio France International, eine weitere der großen Geschichten, wie es zu unseren Sammlungen kommt, eine, die ich noch nicht erzählt habe. Eine dieser Sammlungen kam nämlich, ein Gros unserer LP-Sammlung stammt von Radio France International, die sich in den 90ern, als alles nun ganz euphorisch digital wurde, gesagt hat, was sollen sie jetzt mit diesem ganzen alten Vinylkram, und sich davon getrennt haben. Und damals war ja Wolfgang Bender noch Leiter des Archivs für die Musik Afrikas und ist mit einem kleinen Wagen, mit einem kleinen Van oder sowas, kleinerem Transporter vorgefahren und hat also da die LPs quasi geschaufelt, in, so wie er das geschildert hat, in diesen Van und hat die dann eben nach Mainz, manche sind auch weiter nach Berlin oder anderswohin an andere Archive gegangen. Das Gros ist aber in Mainz geblieben, deswegen haben wir sehr viele Platten mit einem kleinen roten Pünktchen, was signalisiert, diese Platte war mal Teil von Radio France International. Nachfolgende Generationen von Archivaren in Paris bei Radio France International haben sich natürlich ziemlich darüber geärgert. Aber da war das Kind in den Brunnen gefallen und jetzt müssen Leute uns eben in Mainz besuchen, wenn sie die Sachen hören wollen.
0: Ich meine, das muss man sich mal vorstellen, was für ein Irrsinn es ist. Ich verfolge übrigens andere Sammler. Ich habe auch noch so einen anderen Spleen. Ich bin halt Reggae sozialisiert und habe da auch entsprechend eine große Sammlung und bin natürlich in Foren, wo Leute irgendwann mal ihre gesamte CD-Sammlung zum Thrift Shop oder hier zu Oxfam getragen haben, sich vielleicht mit ein paar Pfund, Dollar oder sonst was haben zufriedenstellen lassen und geglaubt haben, ja, ich brauche nur noch das Vinyl und den Rest habe ich dann bei Spotify. Und dann auf einmal feststellten, dass die Tracks, die sie suchten, gar nicht auf Spotify sind.
1: Ja, surprise, surprise.
0: Und das ist einer der Gründe, warum solche Archive wirklich super wichtig sind. Weil was ist jetzt, wie zum Beispiel das Beispiel des afrikanischen Künstlers, der nach Mainz zu einer Forschung fährt und dann im Archiv Musik von sich entdeckt, die er selber nicht mehr zur Verfügung hat, weiß ich nicht, wo sein Belegexemplar vielleicht nie angekommen ist oder es verloren gegangen ist. Und deswegen sind solche Archive eigentlich auch so wahnsinnig wichtig. Seid ihr eigentlich die Einzigen in der Welt?
1: In der Welt nun nicht. In Deutschland auf jeden Fall. In Europa sieht es auch sehr dünn gesät aus. Es gibt in Paris, in London, in Lissabon, natürlich in Brüssel, gibt es einzelne Archive, aber ich glaube keins, was so umfangreich und so breit aufgestellt ist wie wir. Also es gibt größere durchaus. Es gibt auf dem afrikanischen Kontinent einige, besonders Ghana. Das ghanaische Archiv in Accra bzw. in Lagos, also da, wo die University of Ghana angesiedelt ist, expandiert gerade unglaublich, weil die haben eine sehr umtriebige, war gerade letzten Monat hier auch bei uns in Mainz und wir sitzen auch an gemeinsamen Projekten, die wir noch entwickeln wollen, sehr umtriebige Archivarin als Leiterin, die quasi alle Archive an sich ranzieht und zwar auch erfreulicherweise, weil sie das sehr, sehr professionell macht. Also da gibt's schon erst, sie hat mir schon die ersten Tipps gegeben, wie ich besser digitalisiere. Also diese ist auf einem Level, wo es auch schön ist zu sehen, dass das technische Know-how da auf dem Level ist, wo wir tatsächlich noch nicht sind. Also da zeichnet sich mal eine Verschiebung ab zwischen globalem Norden und globalem Süden, die sehr erfreulich ist zu sehen.
0: Und Wolfgang Bender hat ja auch eine sehr wichtige Initiative ergriffen, nämlich er hat beim Auswärtigen Amt, ich glaube, das war schon in den 90er Jahren, Geld organisiert, um zum Beispiel das Archiv, was Radio Ghana
1: ja,
0: als erstes...
1: Genau. Das hatte in der Umsetzung dann Markus Köster gemacht. Der
0: zu digitalisieren.
1: Genau, exakt. Also Die Digitalisierungen liefen, hatten sozusagen einen Vorlauf darin, dass er bereits in den 80er Jahren das Radioarchiv in Freetown, also der Hauptstadt von Sierra Leone, vollständig kopiert hat. Die Kopien dann mit nach Mainz gebracht hat, was ein extremer Glücksfall ist. Manchmal gibt es ja solche Fälle, weil das Archiv tatsächlich, da hat es natürlich angesichts des drohenden Bürgerkriegs gemacht, mit genau dem Gedanken dessen, was passieren könnte und dann tatsächlich passiert ist, dass das Archiv nämlich zerstört wurde im Bürgerkrieg und dadurch, dass die Kopien in Mainz lagerten, diese Kopien dann neu aufgenommen, später dann auch digitalisiert werden konnten und damit dann wieder nach Freetown zurückgebracht werden. Sonst wäre quasi das ganze popmusikalische Erinnerung einer ganzen Nation ausgelöscht gewesen, wenn man so will. Also das wiederzufinden wäre eine Katastrophe gewesen, weil das war ja auch noch vor der Zeit, als Sachen auf YouTube hochgeladen wurden. Also heute findet man ja schon einiges auf YouTube, auch vieles nicht. Also es wird da auch manchmal überschätzt. Es gibt eben nicht alles auf YouTube, aber doch erstaunlich viel.
0: Ja, vor allen Dingen ist es manchmal schwer zu finden, weil die Leute ja sich durchaus auch mal verschreiben.
1: Ja.
0: Oder eben auch in arabische Schriftzeichen. Ja. Benutzen. Und das ist dann ein Zufall, dass unser einer das dann findet. Für die Bücher, das AMA digitalisiert Radioarchive und lässt natürlich eine Kopie davon am Ort, nämlich jetzt hier zum Beispiel bei Radio Ghana, Radio Freetown, und nimmt eine Kopie mit nach Mainz. Erstens, damit in Mainz damit weiter geforscht werden kann. Und zweitens, weil es ja wichtig ist, ein Backup zu haben. Denn es kann so etwas passieren wie ein Bürgerkrieg, dass ein Archiv zerstört wird.
1: Ähnlich ist übrigens auch, weil du sprachst vorhin vom Reggae, hat Markus Köster auch im Auftrag des AMAS eben auch in Kingston, Jamaika gemacht. Also diese Projekte liefen also über Jahre hinweg sehr erfolgreich eigentlich. Und da wollen wir jetzt auch weitermachen. Wie gesagt, Ghana braucht es gar nicht mehr inzwischen, weil die jetzt eine Infrastruktur haben, die so großartig ist, dass sie das alles selber machen. Mit Dakar, Senegal sind wir im Gespräch, dass wir da eher den Gedanken der Ausstellung, da war nämlich neulich ein Vertreter, und zwar ausgerechnet einer Copyright-Institution, da der sehr skeptisch eigentlich war bezüglich der Präsenz von und meinem Wunsch, mit afrikanischer Musik an der Öffentlichkeit zu gehen, dann aber überzeugt werden konnte, also dass wir damit keinerlei finanziellen Interessen haben, sondern dass es uns wirklich um Verfügbarkeit und nicht mehr ging. Und da sind wir jetzt im Gespräch und möglicherweise im Moment stockt es etwas, mal sehen, wie sich es entwickelt, aber da sind wir im Gespräch, dass dann Musée de Civilisation Noire in Dakar, das ja relativ neu ist und so Prestige Museum ja auch geworden ist, im Jahr 18, meine ich, ist es eröffnet worden. Also dass da dann auch eine Anhörstation ist mit verschiedenen Musiken, weil der Kollege aus dem Senegal musste eben feststellen, Herr Dieng, dass wir vieles Material haben, was er sagt, er wüsste nicht, wo er das im Senegal finden würde noch. Also er kannte die Namen alle, er kannte die Platten, erinnerte sie noch, aber er sagte, er wüsste nicht, ob jemand, mag sein, dass es irgendwo private Sammler gibt, aber wissen nicht, dass die irgendwo verfügbar sind im Senegal. Und das ist natürlich. Und tatsächlich, ich hatte vorhin schon Professor Wan angesprochen von der Universität in Dakar, der bei uns auch über 3 Jahre, dank eines Humboldt-Stipendiums, hat forschen können zur politischen Rolle von senegalesischer Musik. Ne? Und dazu musste er nach Mainz kommen. Also das war in Dakar einfach nicht möglich, diese Forschung.
0: Kommen denn eigentlich Labels, weil wir haben ja einen zweiten Schwerpunkt hier in der Sendung, kommen auch Labels zu euch, um eben Tracks, die sie sonst nicht wiederfinden, bei euch zu suchen, um sie dann danach eben in neuen Zusammenstellungen auf Vinyl oder CD oder digital vertreiben zu können?
1: Bisher noch nicht. Wir waren im Gespräch, Sami Rajab von Analog Afrika zum Beispiel, wir waren im Gespräch, haben ausgetauscht, ist ja unglaublich umtriebig und immer unterwegs. Er hat gesagt, es mag der Moment kommen. Du sprachst Chantel vorhin an, der hatte sich ja zusehends für kongolesische Musik interessiert, kündigte auch an, mal kommen zu wollen, war bisher allerdings auch noch nicht da, aber mag ja demnächst alles noch sein. Also es sind auch relativ rezente Sachen, dass wir da im Austausch sind. Also insofern kann ich mir schon vorstellen, dass das der nächste Schritt sein wird, dass die Leute kommen, weil es gibt ja jetzt immer mehr Awesome Tapes from Africa. Der Brian Schimkowitz, auch mit dem waren wir eng im Austausch. Die Leute finden ja selbst ja auch immer noch reichlich Material, aber tatsächlich ist das der eine Gedanke. Der andere Gedanke ist natürlich, dass wir auch deren Reissues und Neuzusammenstellungen, Kompilationen, die auf den Markt bringen, dass die natürlich jetzt auch irgendwann ins AMA gehören.
0: Also, und das wäre natürlich auch ein super interessantes Forschungsstück, nämlich mal genau zu betrachten, welche Art von Musik wird wieder veröffentlicht und welche nicht. Wo gibt es die hippen Vokabeln, Psychedelic Afrika oder African Funk und so weiter. Oder natürlich Afrobeat, das wird ja auf alles geklebt, ob es jetzt nun originärer Afrobeat ist oder nicht. Disco Afrika und irrsinnig viele Stile, die in den 80er, 90er Jahren gehört wurden, wie zum Beispiel Juju-Musik aus Nigeria. Da gibt es dann eigentlich überhaupt gar keine Reissues, obwohl es irrsinnig interessantes Material gibt.
1: Das überrascht, also gerade Juju, freut mich, dass du das ansprichst, weil ich habe mit Begeisterung Juju-Musik aufgelegt. Und es ging auch gut, zumindest in den späten 80ern, frühen 90ern, ich weiß nicht, wie es heute ist. Ob es heute noch gehen würde, na klar ist das die Auswahl. Also dass sie das zusammensuchen, von dem sie hoffen, dass es auf den Tanzflächen heute läuft. Klar, da fällt viel auf, dass man da keine Chora-Musik mit auflegt, ist klar. Zumindest nicht ohne Elektrobeats. Wäre mal spannend tatsächlich. Das könnte sich mal jemand ansehen.
0: Und wenn wir den Protagonisten Sami Ben Rajab schon genannt haben und auch sein Label Analog Afrika haben wir hier eine Aufnahme aus Ghana. Und zwar The Good Samaritans heißt die Band. Und wir hören jetzt den Titel Onugara.

0: Ein Schatz, den es nur auf Vinyl, aber immerhin auch bei Spotify gibt. Eine neue in der African Dance Serie erschienene LP des Frankfurter oder des Frankfurter tunesisch-internationalen Labels Analog Afrika. Und wir kommen langsam zum Ende der Sendung. In der Playlist findet ihr natürlich einen Link zu dem Archiv der Musiken Afrikas. Solltet ihr Kontakt aufnehmen wollen zu Hauke Dorsch, dann könnt ihr mir gerne eine E-Mail schreiben an jean@weltbeat.net und ich gebe das dann weiter. Es ist wirklich durchaus zu empfehlen, sich an diese Schatzkiste zu machen. Und wir schauen jetzt noch im Rahmen von Selbsterwähnungsbusiness, wie es so schön heißt, auf eine kleine Reihe von Compilations oder Anthologien. Die nennt sich Golden Afrik und da habe ich dem Hauke überlassen, die Musik auszusuchen. Und er wird uns jetzt sagen, welche Tracks wir zum Abschluss der Sendung hören werden.
1: Ja, der erste Track ist ganz wunderbar. Auch ein Track, den ich früher aufgelegt habe. Damals ging sowas noch. Ich weiß nicht, was heute, wie einen heute Leute angucken würden, wenn man das macht. Les Jaloux Saboteurs, Aux yeux de Crocodile. Ein fantastischer Text, eine unglaubliche Stimmung. Eigentlich mehr sage ich gar nicht dazu. Ich glaube, da ist eine Überraschung ganz schön. Und ein zweites von Sam Mangwana, der uns damit überrascht, dass er ein mosambikanisches Marabento-Stück, Vamos para o Campo, gehen wir ins Feld, was so ein bisschen diese Aufbruchsstimmung der wahrscheinlich Nachkolonialzeit, der Versuch, die Nation zu bauen, angesichts auch der Widrigkeiten des Bürgerkriegs, sozusagen da sicherlich positive, vermute ich zumindest mal, Atmosphären verbreiten soll. Erinnerte mich sehr an ein Forschungsprojekt zu Mosambikanern, die in Kuba gestudiert haben, zu denen ich gearbeitet habe. Deswegen taucht dieses Kuba-Thema nicht nur deswegen, sondern es liegt auf der Hand, wenn man in Afrika zur Musik arbeitet. Aber in dem Fall ist es für mich auch nochmal biografisch oder wie soll ich sagen, wissenschaftlich biografisch bedingt, weil ich eben über genau diese kubanisch-afrikanischen Beziehungen geforscht habe. Ja, und wie Jean eben schon richtig gesagt hat, ihr seid herzlich eingeladen, uns zu kontaktieren beim Archiv für die Musik Afrikas. Und es wäre noch mal schön zu erfahren, Jean, wie sind eigentlich solche Sammlungen wie Golden Afrik entstanden? Wie kam es dazu?
0: Ja, meistens ist eine Idee, dass man sich mit einem Thema beschäftigt. Das war dann hier bei Golden Afrik 1 irgendwann in den Nullerjahren. Da haben sich Christian Scholze und ich als Leute, die eben das Network-Label gemacht haben, zusammengetan mit einer absoluten Legende, nämlich dem Mann, der in Frankfurt die Drogen verkauft hat. Das war nämlich Günter Kretz. Günter Kretz ist der erste Deutsche, der im großen Stil Musik aus Afrika importiert hat und dann hier an seine Gemeinde verteilte. Ich habe letztens schon erzählt, wir waren jung und er hat uns unser ganzes Taschengeld abgenommen. Aber ich bereue das keinen einzigen Moment. Das ist also der dritte im Bunde gewesen. Und man setzt ein Thema hier in dem Fall Golden Afrik Musik, die eigentlich bis Anfang der 80er Jahre aufgenommen wurde. Da sahen wir alle drei den Bruch, dass auf einmal Synthesizer zur Verfügung waren und die allererste Zeit in der sie so eingesetzt wurden, war das nicht besonders subtil und nicht besonders toll. Und vor allen Dingen wurden dann die Bands auch so klein, die Stücke dann auch kürzer. Und für uns war sozusagen das Golden Afrik, sollte uns in eine Bar beamen, in der zu Musik getanzt wird. Die Stücke sind dann auch ziemlich lang, wie zum Beispiel hier Maître Gazonga, 8 Minuten 27. Und das Wichtigste allerdings ist, man arbeitet von einem Steinbruch aus. Also wenn wir hier jetzt sagen, wir haben so 2,5 Stunden Musik auf 2 CDs, dann kann man davon ausgehen, dass wir an Auswahlstücken mindestens mit 10 oder 12 Stunden gearbeitet haben. Also jeder ist für sich in seine Sammlung gegangen, hat Tracks ausgewählt, hat die überspielt, hat die den anderen zum Hören gegeben und dann über so einen Trickle-Down-Effekt kommt man dann tatsächlich am Ende auf sowas wie hier 24 Stücke auf 2 CDs. Das ist eine Arbeit, die oft ein halbes oder ein Jahr in Anspruch nimmt. Es ist einfacher, wenn man das nur zu einem Künstler macht. Aber hier haben wir bei 1 versucht, Länder wie Mali, Senegal, Gambia, Ivory Coast, Guinea, Guinea-Bissau, Tschad und Togo zusammenzubringen. Mon Dieu, es war vielleicht ein bisschen zu viel. Aber hier habt ihr jetzt Maître Gazonga und danach hören wir Samangwana. Und ich bedanke mich sehr herzlich bei Hauke Dorsch, dass er gekommen ist. Und überhaupt freue ich mich ganz riesengroß auf die Kooperation mit der Uni Mainz.
1: Oh, das tue ich auch. Vielen Dank, Jean.
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3: Ah, bien sûr.
2: Ok, d'accord. Nous allons... Ah oui, bien sûr. Je suis allé.

Guten Abend und herzlich willkommen zu Jazz 91.8 hier auf Radio X Frankfurt. Ich muss mal gerade hier bei mir lauter machen. Jo, mit eurem Robert Lochmann, alias Dieter Jazz Madass. Heute ein bisschen relaxter Anfang. Los ging's mit den Gitarristen Ryo Kawasaki and the Golden Dragon. You are like the sunlight. Oder gefolgt von einem Titel von New Jersey Keyboarder Marco Benevento zusammen mit Elisabeth Steiner, Miss Neptune, von seinem wunderbaren Album Guerra. Marco Benevento ist ständiges Mitglied oder vielleicht sogar Gründungsmitglied von L. Michaels Affair und auch gern gesehen bei diversen neuen Soul Studio Projekten und Platten. Gleich noch ein Stück von dieser hervorragenden Scheibe Sprezzatura und da geht jetzt ein bisschen mehr die Post ab.

Wow, Top Class Fusion von Bassist Bunny Brunell, bekannt geworden durch seine Zusammenarbeit mit Chick Corea vor etlichen Jahren. Das war die Chick Corea Komposition Fickle Funk in der neuen Version von 2015 von Bunny Brunell. Jetzt zu finden auf dem fantastischen Sampler DJ Perry Lewis von den Jazzcotech Dancers. Present the Shiftless Shuffle. Gibt's am Ende auch nochmal ein Stück von. Und jetzt ein bisschen African Jazz von Timi Dayo Balogun Ori Ai. Concept of Democracy.

Aus Brasilien, Gitarrist Gustavo Veríssimo mit seinem Frevo Pabellé von seinem hervorragenden Album Reflexos. Erinnert ein bisschen an die Musik von Hermeto Pascoal. Weiter geht's immer noch ein bisschen im brasilianischen Vibe mit San Francisco-Pianist John Gold und seinem Stück Guanabara.

Soul Jazz aus dem Kanada der 60er, das Bilbo Trio mit Bossa. Bilbo live out at the Blueport Lounge, eine Platte, die demnächst auf Tramp Records rauskommt. Ganz hervorragendes Teil. It's very groovy and very mod. Weiter geht's mit Musik aus Suriname aus dem Jahr 1981. Sonny Coeblal and Talamus, Summer of Love, ein Stück von einer LP, die demnächst auf dem niederländischen Label Wicked Wax erscheint.

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1: Jazzy Electro Vibes von Producer Street On featuring David Coyote, where we started. Und jetzt gibt's nochmal eine richtige Modal Tour de Force von Uglier Novakovi. Über den habe ich nichts gefunden, so sehr ich mich auch angestrengt habe. Kommt wahrscheinlich da aus dieser ex-jugoslawischen Ecke. Und das Stück heißt Don't Slam the Fucking Door und hier geschrieben mit Pünktchen, Pünktchen, Pünktchen. Und ist ebenfalls zu finden auf der Compilation DJ Perry Lewis Presents Shiftless Shuffle. Schnallt euch an.

Puglia Novakovi mit Don't Slam the Door. Yes, und das war's für heute mit Jazz 91.8. Die Sendung kann eine Woche nachgehört werden auf Plus Radio X Plus 7. Folgt mir auf Facebook, folgt mir auf Instagram. Da über diese Wege könnt ihr auch mit mir in Kontakt treten, falls ihr mehr Infos haben wollt oder sehen wollt, wo ich vielleicht mal irgendwo auftritt oder was. Ich habe tatsächlich noch ein bisschen Zeit und Zeit für ein Stück. Und das stammt von dem Projekt Standing Circle, der neueste Outtake von dem in Kürze erscheinenden Album The Run Up. Und ich wünsche euch eine gute Zeit. Bis zum nächsten Mal.

13 Uhr. Die Nachrichten. Zunächst die Übersicht. Der medizinische Dienst hat im vergangenen Jahr mehr als 3000 Behandlungsfehler nachgewiesen. Als Folge der niedrigen Speicherfüllstände befürchten Verbraucherschützer steigende Preise für Gaskunden. Studienergebnisse der US-Pharmakonzerne Merck und Moderna machen Hoffnung für die Behandlung von schwarzem Hautkrebs. Nun die Meldungen im Einzelnen. In Deutschland sind im vergangenen Jahr rund 3100 medizinische Behandlungsfehler nachgewiesen worden. Wie der medizinische Dienst Bund mitteilte, waren davon 2700 Fälle ursächlich für Schäden. In 97 Fällen führte der Fehler zum Tod. Rund 150 Vorfälle stuften die Gutachter als besonders schwerwiegend ein. Darunter fielen gravierende Medikationsfehler, im Körper vergessenes Operationsmaterial oder das Verwechseln des Patienten. Im Vorjahr waren es 134 solcher Fälle. Die Gutachter gingen rund 12.000 Verdachtsfällen nach. Die Deutsche Stiftung Patientenschutz forderte als Konsequenz mehr Transparenz durch die Einführung eines Zentralregisters für Behandlungsfehler. In Deutschland können sich Patienten, die einen Behandlungsfehler vermuten, an ihre Krankenkasse wenden. Diese kann dann den medizinischen Dienst für ein Gutachten beauftragen. Der Verbraucherzentrale Bundesverband warnt wegen niedriger Gasspeicherstände vor steigenden Preisen. Die Verbandsvorsitzende Popp sagte der Rheinischen Post, Privathaushalte sollten prüfen, ob der eigene Gasvertrag eine Preisbindung über den Winter hinaus vorsehe. Andernfalls könnten ein Preisvergleich und ein Wechsel lohnen. Gestern hatte eine Sprecherin von Bundeswirtschaftsministerin Reiche mitgeteilt, man sehe bei dem Thema die Branche in der Pflicht, so sei die Wintervorsorge Aufgabe der Händler. Für diese gilt der Einkauf derzeit allerdings wegen der hohen Preise als unattraktiv. Hintergrund ist unter anderem die Blockade der Straße von Hormus, über die ein Großteil des internationalen Transports läuft. Spätestens zum 1. November müssen die deutschen Gasspeicher nach gesetzlichen Vorgaben zu jeweils 80% gefüllt sein. Deutschland hat das Jahresziel für den Ausbau der Solarenergie bereits erreicht. Wie der Bundesverband Solarwirtschaft mitteilte, überschritt die installierte Leistung die Marke von 128 Gigawatt Peak. Dabei geht es um die maximal erreichbare Leistung aller Solaranlagen unter optimalen Bedingungen. Der Bundesverband sieht die gesetzlich festgeschriebenen Ziele für die kommenden Jahre aber in Gefahr. Dafür müsse das jährliche Ausbautempo weiter steigen. Die von der Bundesregierung geplanten Änderungen könnten hingegen einen Knick verursachen, etwa durch den schrittweisen Abbau der Einspeisevergütung. Die Lobbyvertretung der Solarwirtschaft appellierte deswegen an den Bundestag, im parlamentarischen Verfahren Nachbesserungen vorzunehmen. Der Großbrand im belgischen Naturschutzgebiet Hohes Venn ist inzwischen eingekreist und die Einsatzkräfte hoffen, ihn vollständig löschen zu können. Nach Behördenangaben kann es allerdings Wochen oder Monate dauern, bis endgültig Entwarnung gegeben werden kann. In Torfmooren wie dem Hohen Venn können Brände noch lange unterirdisch schwelen, auch wenn es an der Oberfläche keine Flammen mehr zu sehen gibt. Bisher hat der Brand Vegetation auf rund 30 Quadratkilometern zerstört. Die eingesetzten Feuerwehrleute aus Deutschland werden derzeit abgezogen. Laut der Provinzverwaltung in Lüttich sollen sie durch einheimische freiwillige Feuerwehren ersetzt werden. Die Zufriedenheit der Auszubildenden ist laut dem neuen Ausbildungsreport des Deutschen Gewerkschaftsbundes auf den niedrigsten Stand seit Beginn der Erhebungen gesunken. Laut der heute vorgestellten Untersuchung waren zwar 65,7% der Befragten zufrieden mit ihrer Ausbildung. Das sei allerdings ein Rückgang um fast 6 Prozentpunkte im Vergleich zum Vorjahr, hieß es. Besonders zufrieden sind dem Report zufolge Verwaltungsfachangestellte. Dies gaben 80% der Befragten an. Bei angehenden Hotelfachleuten äußerten sich nur knapp 54% zufrieden. Auch bei angehenden Friseuren, zahnmedizinischen Fachangestellten und Köchen sind die Zustimmungswerte niedrig. Der DGB bemängelte, mehr als ein Drittel der Auszubildenden leiste regelmäßig Überstunden. Für den Report wurden laut dem Gewerkschaftsbund über 12 Monate mehr als 13.000 Azubis aus den 25 am stärksten besetzten dualen Ausbildungsberufen befragt. Russland hat in der Nacht erneut die ukrainische Hauptstadt Kiew angegriffen.
Ukrainischen Behörden zufolge gab es mindestens 16 Todesopfer und 34 Verletzte. Demnach wurden Wohngebäude und Lagerhallen getroffen. Die ukrainische Armee erklärte, Russland habe mit Dutzenden ballistischen Raketen, Hyperschallraketen, Marschflugkörpern und fast 170 Drohnen attackiert. Die meisten Marschflugkörper und Drohnen seien abgefangen worden, die Raketen jedoch nicht. Das ukrainische Militär attackierte nach eigenen Angaben wiederum eine Ölraffinerie und ein Ölterminal in den westrussischen Regionen Tatarstan und Krasnodar. Nach einem weiteren Angriff in der Nähe des russischen Schwarzmeerhafens Taman brannte es russischen Angaben zufolge in einem Betrieb. Das Bundesamt für Verfassungsschutz warnt vor dem Druck autoritärer Regime auf ihre Staatsbürger in Deutschland. Wie es in einer Aufklärungsbroschüre der Behörde heißt, würden Exilanten von ausländischen Geheimdiensten bedroht oder erpresst. Demnach ist diese Form der Repression kein Randphänomen mehr. Ziel sei es, dass Menschen, die ihr Herkunftsland verließen, der Macht des Regimes nicht entkämen. Der Verfassungsschutz nennt als Urheber beispielsweise China, Russland und den Iran. So übe das Regime in Teheran Druck etwa auf Oppositionelle, Journalisten und Frauenrechtler aus, heißt es. Betroffene können sich per E-Mail oder telefonisch beim Verfassungsschutz melden. Im Iran ist erneut ein Mann im Zusammenhang mit den Protesten im Januar hingerichtet worden. Nach Angaben der Nachrichtenagentur Mizan wurde er in einem größeren Prozess zum Tode verurteilt. In dem Verfahren wurden insgesamt 13 Männer für schuldig befunden, die bei den Unruhen 4 Polizisten getötet haben sollen. Ihnen wurde unter anderem Kriegsführung gegen Gott vorgeworfen. Die jüngste Hinrichtung war die 4. in diesem Fall. Die Justiz ließ 2 der Männer auf einem Platz in der Stadt Isfahan öffentlich hinrichten. Der Iran geht weiter hart gegen Beteiligte der Proteste vor. Bislang wurden fast 30 Männer hingerichtet. Menschenrechtsorganisationen werfen dem Regime Willkür vor. Exekutionen würden zur Einschüchterung eingesetzt. Nordkorea hat südkoreanischen Angaben zufolge mindestens 10 Kurzstreckenraketen abgefeuert. Wie der südkoreanische Generalstab bekannt gab, wurden die Flugkörper in der Nähe der nordkoreanischen Hauptstadt Pjöngjang in Richtung japanisches Meer abgeschossen. Das südkoreanische Militär verstärkte seine Überwachung. Der Nationale Sicherheitsrat kam zu einer Krisensitzung zusammen. In einer Erklärung forderte das Gremium Nordkorea dazu auf, die gemäß mehrerer Resolutionen des UNO-Sicherheitsrats untersagten Raketenstarts einzustellen. In den vergangenen Tagen hatten Südkorea und die USA deutliche Zugeständnisse an Pjöngjang gemacht. Ein gemeinsames Militärmanöver wurde deutlich reduziert. Zudem hatte Südkoreas Präsident Lee Jae-myung für direkte Gespräche mit dem nordkoreanischen Diktator Kim Jong-un geworben. Die US-Pharmakonzerne Merck und Moderna melden Fortschritte bei der Entwicklung eines mRNA-Impfstoffes gegen Hautkrebs. Die Unternehmen teilten mit, die 3. und damit letzte Phase einer klinischen Studie habe positive Ergebnisse gezeigt. In der Studie wurden Patienten mit schwarzem Hautkrebs im fortgeschrittenen Stadium mit einem therapeutischen Impfstoff behandelt. Therapeutisch bedeutet, dass der Impfstoff anders als vorbeugende Vakzine für die Behandlung bereits erkrankter Personen genutzt wird. Den Angaben von Merck und Moderna zufolge verhindert der Impfstoff in Kombination mit einem Immuntherapeutikum das Wiederauftreten von Melanomen und die Ausbreitung des Krebses auf

0: wechselnd bewölkt und meist trocken. Höchstwerte 20 bis 28 Grad. Morgen wechselnd bewölkt mit einzelnen Schauern, in der Mitte auch länger sonnig. Im Süden gebietsweise Schauer oder länger anhaltender Regen. Temperaturen 20 bis 27 Grad. Und die weiteren Aussichten: am Samstag im Norden und in der Mitte gelegentlich Schauer, im Süden teils sonnig bei 18 bis 23 Grad. Das waren die Nachrichten.
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Ja, hallo, konnichiwa und herzlich willkommen zu einer neuen Ausgabe von Japanese City Pops. Ich bin der Christian und hier ist wieder das Hörerfenster von Radio X. Das war eben gerade eine wunderbare Interpretation von dem Kool & The Gang Klassiker Summer Madness. Und im Hintergrund läuft auch schon das nächste Lied, nämlich von Noriko Miyamoto und ihrem Song My Life aus dem Jahr 1978.

Ja, das ist Nobuyuki Shimizu mit dem Titel Silver Spot aus den frühen 80ern. Und davor haben wir ein Stück aus dem Weltraum gehört, aus den Tiefen der KI, die Motherfunker aus Star Wars, I Got the High Ground. Bleiben wir gleich noch ein bisschen im Weltraum, aber wechseln wir von Star Wars zu dem Anime-Epos Space Battleship Yamato, also von der KI zur menschgemachten Musik. Wir hören Teresa no Tameiki, zu Deutsch der Seufzer von Teresa, von dem Komponisten Hiroshi Miyagawa.

Das ist Hiroshi Sato mit dem Titel Borderland. Und davor haben wir gehört die unverkennbare Stimme der großen Astro Gilberto. Hier zusammen mit dem virtuosen japanischen Jazz-Posaunisten Shigeharu Mukai. Eine schöne Bossa Nova, Champagne in Kaviar, die sich wunderbar in dieses ganze Klangspektrum einfüllt. Wir machen weiter mit einer aktuellen Gruppe, Uvanus Sora mit dem Titel Marvin Kakette. Leg Marvin auf. Das ist eine Hommage an Marvin Gaye. Und in dem Titel kommt auch ein wunderbares Sample vor aus dem Lied I Believe in Miracles. Der ein oder andere wird es bestimmt kennen.

Ja, das ist Ichizo Seo mit dem Song Hosue wo Tsukona, die Frau, die den Kopf auf die Hand stützt. Also eine Umschreibung für Melancholie, Nachdenklichkeit und so weiter. Und davor, wie passend, die brasilianische Sängerin Sonia Rosa mit dem Titel Resalva Melancholie. Ja, Sonia Rosa hat in Japan wie keine andere Sängerin die Bossa Nova populär gemacht und auch geprägt. Und unterstützt wurde sie von keinem Geringeren als Yuji Ono, den ich in dieser Sendung schon ganz oft gespielt habe. Yuji Ono hat auch dieses Lied geschrieben. Ja, und davor haben wir noch Asami Kobayashi gehört mit dem Lied Mondlicht-Paranoia. So, nach so viel Mondlicht-Paranoia und Melancholie gibt's jetzt zum Abschluss noch das komplette Gegenprogramm. Sonne, Lebensfreude, Cha-Cha-Cha. Mayumi Matsuoka mit dem Titel Pablo. Damit wünsche ich euch noch einen wunderschönen Tag. Und wenn euch die Sendung gefallen hat, dann schaltet das nächste Mal wieder ein. Bis dann. Servus.

0: Hallo, hier ist das Politopia-Magazin, euer gesellschaftspolitisches Magazin bei Radio X, dem Frankfurter Bürgerradio. Schön, dass ihr dabei seid, schön, dass ihr zuhört. Wir haben euch heute einen Vortrag mitgebracht, da geht's wieder um KI, künstliche Intelligenz. Der Titel lautet The End of the World as We Know It, wie KI und Tech-Mogule unsere Welt formen. Gehalten haben den Manuel Honkhase-Artuk und Katika Kühnreich bei den Datenspuren 2025. Und es geht darum, welche Auswirkungen KI auf unser tägliches Leben haben. Der Untertitel des Vortrags lautet, wie Tech-Bros die Zukunft planen und weshalb wir diese Zukunft stoppen, um Planeten und Gesellschaft zu erhalten. Diese Sendung mit dem Vortrag könnt ihr auch nachhören auf unserer Webseite politopiamagazin.de. Dort haben wir alle unsere Sendungen auch archiviert. Jetzt also der Vortrag The End of the World as We Know It.
1: Hallo, von mir auch. Schön, dass ich hier sein darf und ich freue mich sehr, mit Honkhasen hier sein zu können. Und ich bin studierte Sinologin, Politikwissenschaftlerin mit einem philosophischen Stallschwerpunkt und möchte traditionell zuerst sagen, dass ich nicht die Wahrheit sagen werde, sondern meinen Forschungsstand, nicht um Postfakten zu unterstützen, sondern um darauf hinzuweisen, dass man Wissen erweitern kann durch Informationen. Und wenn ihr Zusatzinformationen habt, immer gerne her damit. Und zum anderen, das könnt ihr an den Folien sehen, ich bin keine Designerin, sehr auch meine Website ist da gelesen zu werden und verstanden zu werden. Und ich habe mich bemüht, dass ich den Vortrag so mache, dass auch Leute, die nicht sehen können, ihn nachvollziehen können. Deswegen werde ich die Folien vorlesen. Und zum Dritten wollte ich darauf hinweisen, dass wir im Kapitalismus leben und wenn euch meine Arbeit gefällt, könnt ihr mich unterstützen. Bargeld, Wertgegenstände, alles bis auf Erstgeborene, die werden nicht mehr angenommen. Genau, dann.
2: Ja, Katika wird ein paar Dinge erzählen, hat ja schon zu sich gesagt, aber guckt auf ihr Blog und folgt ihr auf Mastodon, dann könnt ihr den ganzen Kram, den wir zwei so erzählen, auch bei ihr mitbekommen. Bei mir ist es so, ich habe die AG Kritis mitgegründet. Da kann man natürlich auch zu kritischen Infrastrukturen viel nachlesen. Aber auf Mastodon und auf Blue Sky habe ich eben auch so das eine oder andere, was ich erzähle. Auf X bin ich nicht mehr, weil Faschismus möchte ich aktiv nicht mehr unterstützen. Fühlt sich gut an, kann ich allen empfehlen. Ja, mit Wissen und Reichweite kommt auch Verantwortung und so und die muss man dann auch manchmal wahrnehmen, fühlt sich dann auch gut an. Aber insofern gibt's da auch ein bisschen was und vielleicht vorweg, habe ich jetzt in den Folien nicht, aber mache ich noch im Nachgang, damit ihr es zum Runterladen habt, habe ich vergessen. Ich habe angefangen, eine Palantir-Linkliste so ganz stupide als Textdatei auf meine Webseite zu schmeißen, wo ich alle möglichen Rechercheinformationen verlinkt habe vom Bundestag, von den Landtagen, von den wissenschaftlichen Diensten, wo, wie groß sind Polizeidatenbanken, 122 Seiten PDF, viel Spaß beim Durchlesen. Also all diese Informationen habe ich auf diese Linkliste gepackt. Wenn da was recherchiert werden möchte, guckt rein. Wenn ihr Input habt, dann gebt den gerne, dann nehmen wir den natürlich auch gerne mit. Bitte.
1: Genau. Der Titel ist ja It's the End of the World as We Know It. Denn viele Leute haben gerade das Gefühl, dass die Welt irgendwie zu Ende geht, auseinanderbricht, dass alles nicht mehr so ist, wie es früher einmal war und besonders, dass alles nach rechts rutscht. Nicht nur bei uns, sondern besonders auch in den USA. Aber was ist gerade los? Fangen wir vorne an. Wir sind hier. Das ist ein Bild von unserem Planeten im Weltall, denn wir wohnen auf nur einem kleinen Planeten im Weltall. Ein Planeten, der nicht wächst und Ressourcen, die nicht nachwachsen, die sind oft endlich. Genau wie wir. Das ist ein Problem von vielen Leuten zu sehen, dass die eigene Existenz endlich ist. Und diesen Planeten teilen wir mit Milliarden an Menschen. Wir müssen also teilen können. Und je nach Rechnung haben wir gerade Viertel vor Faschismus. Und um Dinge zu analysieren, kann man ja einfach alles in Fragen umformulieren. Das wäre also, weshalb sind wir hier? Das ist eine Frage, für die unsere Veranstaltung leider nicht ausreicht. Dafür hätten wir etwas länger Zeit bekommen müssen. Aber wir können ja auch fragen, wieso haben wir Viertel vor Faschismus? Gibt es denn gar nichts Gutes mehr? Nur noch Krieg, Völkermord, Klimaveränderung? Gibt es denn gar nichts mehr, auf das wir uns noch freuen können? Aber da gibt es Leute, die sagen, alles wird besser durch KI. Es wird eine Zukunft geben und in dieser Zukunft wird die KI alles richten. Klimakaos vorbei, Krieg vorbei, alles vorbei. Und in dieser Zukunft, wir müssen nur ein bisschen warten, in dieser Zukunft wird alles gut. Aber auch hier wieder die Frage, was ist denn diese Zukunft? Es ist eine Idee, wie alles in erster Linie eine Idee ist. Diese Idee von der Zukunft ist aber eine sehr bestimmte und über die wollen wir reden. Denn über wessen Idee von der Zukunft reden wir, wenn wir sagen, diese KI wird alles besser machen? Jede Gesellschaftsform, jede Herrschaftsform, jeder Glauben basiert auf einer Idee. Und diese Idee von der Zukunft, über die wir sprechen werden, ist die der sogenannten Tech Bros. Und diese Technologieunternehmerinnen, die als Tech Bros bezeichnet werden, Bros auch, weil man nicht gendern muss, das sind fast nur Männer, die haben eine Idee davon, dass unsere Welt zu Ende sein soll und dass die Zukunft schon geschrieben ist. Und dass wir einfach fortschreiten sollen. Und wenn mir jemand Fortschritt sagt, frage ich immer, wohin denn? Wohin soll ich denn fortschreiten? Wir werden das alles in sehr, sehr kleiner Kürze machen. Wir wollen euch heute Denkanstöße liefern und gehen auch gerne noch in die Diskussion, auch gerne nach der Veranstaltung noch. Und denken, das müssen wir alle selber. Und Antifaschismus bleibt auch weiterhin Handarbeit. Wir werden reden über KI, über Faschismus und über Gesellschaft. Und zwar mit Begriffsdefinitionen, denn die fehlen ganz oft. Aber wenn man sich mit mehr als einer Person unterhält und selbst wenn man sich mit sich selber unterhält, ist es ganz gut zu wissen, was man eigentlich meint. Und deswegen gehen wir doch mal rein in Begriffsdefinitionen. Fangen wir mit KI an. Und wie ihr dran merkt, dass ich immer Anführungsstriche mache an KI oder auch beim Reden, finde ich dieses Wort nicht so besonders gut. Ich versuche jetzt nicht zu viel Wiederholungen zu dem Vortrag zu machen, den ich vorhin gemacht habe, über die magische KI, aber es wird welche geben. Künstlich bedeutet ja in erster Linie nicht in der Natur vorkommen. Und was ich mir wünschen würde, wenn Leute über künstliche Intelligenz reden, dass sie sie ganz klar unterscheiden von menschlicher, tierischer, was auch immer Intelligenz, wird leider oft nicht gemacht. Also schauen wir uns doch einfach mal das Wort Intelligenz an, wo das denn herkommt. Und da werden wir sehen, dass das Intelligenzwort aus einer dunklen Zeit kommt. Dass es aus einer Zeit kommt, in der Köpfe vermessen, Menschen in Rassen eingeteilt und Herrenrassen produziert werden sollten. Intelligenz hängt ganz stark mit dem Wort der Eugenik ab. Mit dem Zuchtziel und mit dem Gedanken, dass man Schwächere oder Nichtgewollte einfach aussondert. Und im 20. Jahrhundert hat in diesem Land auch gezeigt, was man damit macht. T4. Die Vernichtung von Schwachsinnigen, von lebensunwertem Leben. Das hängt alles an diesem Intelligenzbegriff. Und dann gibt es Leute, die sagen, ja, aber du kannst jetzt nicht überreagieren, nur weil die Intelligenz benutzen. Die wissen das doch überhaupt nicht. Und doch, die Leute, diese Tech-Bros, die Leute, die uns KI verkaufen wollen, die ganz oben, die wissen nicht nur, was das ist. Die wollen das. Das sind Leute, die beim Wort Herrenrasse total feuchte Hände kriegen. Denn das wollen sie. Und wir sollten nicht vergessen, aus welchem Loch dieses Wort gekrochen ist. Und in erster Linie ist das Wort KI schon recht alt. Es kommt aus den 1950ern und es ist erfunden worden, als Möglichkeit Geld zu kriegen. Es waren nämlich KybernetikerInnen, die irgendwann keine Forschungsgelder mehr bekommen haben und gesagt haben, ich will trotzdem weiter Geld, ich brauche was Tolles Neues, ich erfinde einen Begriff. Künstliche Intelligenz wird alles besser machen. Wenn du mir Geld gibst, erfinde ich das. In ein paar Jahren, in der Zukunft wird deswegen alles besser werden. Wir können also festhalten, das ist provokant, ich weiß, KI ist ein Clickbait, ist ein Werbebegriff, ist das Geldscheißerchen von Leuten, die mit unserem Geld angeblich eine tolle Zukunft machen wollen. Und jetzt habe ich das Wort Kybernetik gesagt. Ich werde versuchen, alles zu definieren. Also Kybernetik vom altgriechischen Kyberne steuern. Haben viele Leute noch nie gehört, vielleicht aber Cybernetics. Oder Cyber, denn das Wort Cyber, das wir auf alles draufkleben, ist eben aus der Kybernetik, es ist die Kurzform. Und es tut mir leid, Cybernetics is not very nice, so nicht immer überall Cyber draufreden.

Sie machen das, was man ihnen ansteuert. Und ein großes Problem von mir, es gibt keine Ethik in der Kybernetik. Aber das Interessante ist eben, dass die Kybernetik erfunden wurde, um die Massenvernichtungswaffen des Faschismus zu stoppen. Und wir müssen darauf sprechen, was Gesellschaft ist. Viele Leute sagen, ja, wir müssen die Gesellschaft stärken. Was heißt denn Gesellschaft? Gesellschaft heißt eben mehr als eine Ansammlung von Menschen oder Menschen mit Smartphones auf einer Landkarte. Gesellschaft ist etwas Flexibles und Gesellschaft im Deutschen, Gesell, Menschen, Schaft, Gewerkschaft, Gemeinschaft ist immer etwas, was zusammen ist. Es ist etwas, was mehrere Menschen verbindet. Wie funktioniert eine Gesellschaft? Die KybernetikerInnen sagen, wir müssen sie ansteuern. Dann funktioniert sie richtig. Wir müssen sie kontrollieren. Aber wir können einfach auch sagen, eine Gruppe von Menschen hat sich aufgrund der Informationen, die ihnen zur Verfügung steht, auf Regeln geeinigt. Sie haben eine Ethik herausgearbeitet und diese Regeln bilden die Ethik weiter. Und Gesellschaft braucht Information. Informationen und Wissen und Ethik. Woher bekomme ich die? Früher gab es ein Buch, das hieß Papa Charlie hat gesagt. Über einen anderen Charlie werden wir später reden. Und das gibt uns etwas. Wir lernen Informationen aus unserem Umfeld. Und wenn wir den Leuten vertrauen oder sie aus hierarchischen Gründen akzeptieren, nehmen wir diese Informationen oft ungefragt auf, unhinterfragt. Und das ist etwas, was sehr nett sein kann, aber auf die Weite der Informationen eben auch sehr schwierig. Denn wir wissen heute oft nicht, wer welche Informationen aus welchen Gründen ins Spiel gebracht hat. Informationen wurden aufgeschrieben, dann gab es Fernsehen und Radio und wir wussten gar nicht mehr, aus welcher Ecke Informationen kamen. Eine Zeit lang wurde das dadurch geregelt, dass Journalistinnen und Journalisten selbst kontrolliert waren und gesellschaftlich kontrolliert. Jetzt kriegen wir oft Informationen, um emotional betroffen zu sein. Und daran ist mein großes Problem. Wenn wir emotional betroffen sind, ist das Hirn einfach sehr klein. Die Vernunft wird sehr klein. Das sehen wir in vielen Diskussionen. Emotional aufgeheizte Menschen. Und Faschismus und Gesellschaft. FaschistInnen wollen eine gleichgeschaltete Gesellschaft. Eine Gesellschaft ohne Freiheit, in der man von der Wiege bis zur Bahre dem Volk und dem Führer gehört. Und es gibt nur sehr wenige Leute, die in dieser Gesellschaft profitieren. Diese Gesellschaft hält sehr viele für wertlos. Es gibt keine freien Medien, keine Mitbestimmung. Und wer sich da nicht impfen lassen will, der hat Pech gehabt. Und es gibt Krieg. Krieg gehört zum Faschismus. Er wird als Reinigung der Bevölkerung gesehen. Das heißt, die Masse, die FaschistInnen an die Macht bringt, wird von ihnen genutzt. Und da wieder der Satz, Faschistinnen verschwinden nicht, wenn man sie ignoriert. Faschistinnen verschwinden, wenn man sie konfrontiert. Cyberlibertarianism. Während wir im klassischen Faschismus etwas haben, was sich auf die Vergangenheit bezieht, schon das Wort Fasce bezieht sich auf das Rutenbündel im alten Rom, ist es ein Trick, mit dem FaschistInnen immer wieder arbeiten. Sie behaupten, es hätte eine bestimmte Art von Vergangenheit gegeben. Da waren alle heterosexuell und Frauen waren ganz brav zu Hause. Aber diese Vergangenheit hat es nie gegeben. Sie versuchen in der Zukunft eine Vergangenheit nachzumachen, die es nicht gegeben hat, weil sie die Zukunft komplett bestimmen wollen. Und in den letzten Jahren hat es eine Vermischung von Kybernetik und Faschismus gegeben. David Galambia nennt das Cyber-Libertarianism. Wir haben wieder Cyber und Libertarianism. Libertarianism ist sozusagen der dunkle Anarchismus. Der Anarchismus, der Staat ablehnt, aber eben auch soziale Verantwortung, der nur für sich selber sorgt. Und die Kybernetik hat davor sehr interessante Entwicklungen vorgemacht. Von den Gedankengängen eines einsamen Mathematikers ist sie ins US-Militär gegangen, hat sich durch die Kunstszene geschlängelt, ist nach China gekommen, ist einer der wichtigen Baustände des Social Credit Systems und ist uns immer auch immer weiter ins Bewusstsein getropft. Sie hat den Behaviorismus erfunden, sie hat die Gamifizierung hervorgebracht und inzwischen ist es so, dass die zunehmende Technisierung der Welt und unsere technischen sozusagen, ja, Äußerungen immer besser abgeschöpft werden kann. Und Kybernetik

0: sind Schaltkreise, die geregelt werden. Je mehr Informationen, desto besser fürs System. Und diese Denkweise von den Tech Bros, der Cyber-Libertarianism, heißt, es ist das brutalste Recht des Stärkeren. Wenn man es nicht schafft, hat man es nicht verdient. Es gibt keine Sozialsysteme mehr. Womit es auch beschrieben wird, ist Tescrio. Das ist ein fieses Akronym und uns fehlt leider die Zeit, auf jeden Punkt einzugehen. Aber das E steht für Euthanasie zum Beispiel. Und der Glaube, kurz zusammengefasst, ist, Menschen werden technisch verbessert, das ist Transhumanismus, denn die Maschine ist immer besser als dieser Biomatsch, aus dem wir bestehen. Und dann erobern die Tech-Bros den Weltraum, weil dieser Planet geht ja irgendwie vor die Hunde, weil wir ihn komplett schlecht behandeln. Also wollen wir das gerne mit mehr Planeten machen. Sie sterben auch nicht mehr, weil sie sich in die Wolke hochladen können. Teil des Computers werden. Und um das zu machen, brauchen sie unglaublich viel Geld und Macht. Und das wollen sie bitte jetzt haben und am Staat vorbei und an den Sozialsystemen. Und wer noch ein bisschen Geld von ihnen abbekommt, das entscheiden sie selber. Sie zahlen keine Steuern, sondern sie haben Stiftungen, mit denen sie Effective Altruism machen. Effektivität und Fortschritt sind so zwei Lieblingsworte der Tech Bros. Als Zwischenschritt bieten sie uns komplett überwachte Gesellschaften an, in denen es eben keine Solidarsysteme gibt. Und im Moment leben wir in einer Welt, in der sehr viel Meinung und Stimmung gemacht wird und sehr viel eben auch mit Falsch- und Missinformationen. Und Leute zu beeinflussen, das liegt in der Natur des Menschen, würde ich sagen. Wir machen das zu unserem eigenen Besten, zum Besten von kommenden Generationen oder weil das irgendein Gott gesagt hat oder die Stimme in meinem Kopf. Die Frage ist halt, wie wir beeinflussen und wie wir das merken. Inzwischen sind wir durch Social Media so weit, dass wir eben individuell beeinflusst werden können, weil wir so viele Informationen über unsere Streichelwanze, über uns preisgeben, dass Maschinen das passgenau zuschneiden oder was die Programmiererinnen von diesen Maschinen dafür halten. Und das Problem bei sogenannter KI ist, dass wir jetzt eben noch ganz schnell auch ohne jeden künstlerisches Talent Bilder generieren können und andere Leute denken, das wäre die Wahrheit. Wie gehen wir jetzt damit um, dass es so viel Miss- und Fehlinformation ist? In den meisten Diskussionen wird dann gesagt, Medienkompetenz, wir brauchen Medienkompetenz. Und das, finde ich, könnte die Hohlphrase des Jahrzehnts werden. Denn was ist das denn bitte, Medienkompetenz? Wir leben in einer Gesellschaft, in der viele Leute es schwerfällt, einen Text, der länger als 160 Zeichen ist, zu lesen und tatsächlich zu verstehen, was darin steht, weil sie nie gelernt haben oder vergessen haben, wie man Kernbegriffe herausnimmt und wie man einen Text von vorne nach hinten dreht und sagt, macht das Sinn? Will ich das wissen? Finde ich das gut? Wir bräuchten Lesekompetenz. Aber was hilft Lesekompetenz, wenn wir gar nicht wissen, was wir verlieren können, wenn wir in den Faschismus gehen? Was Freiheit bedeutet und dass es als Alternativen für diese Gesellschaft vielleicht auch noch andere gibt, die menschenzentrierter sind. Wir müssen wissen, was wir verlieren können und deswegen brauchen wir Gesellschaftskompetenz. Ganz dringend. Denn wenn wir wissen, was für Rechte wir verlieren, dann stehen vielleicht auch mehr Leute auf. Und wie das passiert ist, wieso diese Tech-Bros so groß geworden sind, besonders in den USA, aber deren Gedanken blubbern hier auch manchmal aus der FDP zum Beispiel heraus. Da ist ein Name wichtig, der hier kaum bekannt ist, das ist Ayn Rand, eine russisch-amerikanische Autorin. Die hat Romane darüber geschrieben, wie man Gesellschaften baut, in denen man hemmungslos aufsteigen kann, ohne Rücksicht auf jemanden zu nehmen, in der Macht immer ohne Verantwortung kommt. Und Star Trek, es tut mir leid, viele Leute werden das unangenehm finden, aber Star Trek ist wirklich ein wichtiger Teil von den Zuckerbergs und so weiter und was ihnen im Kopf rumtollt. Das ist diese Serie, wo niemand arbeitet. Also keiner kocht, keine putzt, niemand stillt. Und alles wird von Technologie geregelt. Und das haben Kinder gesehen und haben gedacht, ich will auch nicht putzen. Ich will diese Maschinen machen. Aber in Star Trek wird leider nie gesagt, wo die Ressourcen herkommen für den ganzen Mist. Und wir haben diesen kleinen Planeten und im Moment gehen wir verdammt schlecht damit um, obwohl wir es nicht müssten. Wir müssen neu bewerten, wie viel Energie wir für KI einsetzen und wie viel für ein gutes Leben. Und Peter Thiel, Das ist ein US-deutscher Tech-Unternehmer und Finanzier. Und wenn man über den spricht, muss man immer aufpassen, dass man nicht wie so ein Aluhut-Fan rüberkommt, eine Verschwörungstheoretikerin. Denn er hat mehr Tech-Faschistinnen und Projekte finanziert, als ich zählen kann. Und er macht seine Gegnerinnen schneller platt als ein Chamäleon, das nach einem Insekt schluckt. Er macht es auch noch, er scheint so einen inneren Pädagogen zu haben, weil er macht das in einer Art, dass Leute daraus lernen können, seine Gegnerinnen und Gegner. Als Beispiel gibt es den Prozess gegen Hulk Hogan, den ihr nachschauen könnt. Und tatsächlich, viele Entwicklungen wären ohne Peter Thiel nicht passiert. Das sind jetzt sehr viele Stichworte und Denkanreize, aber wir haben euch ja gesagt, wir geben euch sehr viel Pling und ihr könnt die Töne nachhören. Aber wieso können ein paar Leute solche Auswirkungen haben? Na, sie haben Geld, das haben sie auch nicht selbst verdient, das ist alles von Papi oder Mami. Aber sie haben in Netzwerke investiert und diese Leute haben seit langem Leute in wichtigen Positionen gebracht. Und da ganz kurz der Exkurs, Faschismus und seine Finanzierung. John Hartfield hat zum Hitlerfaschismus eine ganz wunderbare Fotomontage gemacht, die heißt Millionen stehen hinter mir. Sie zeigt die Hitlerfigur, die den Arm nach hinten macht und in seine geöffnete Hand wird von hinten sehr viel Geld gelegt. Denn die ersten Millionen, die hinter Adolf Hitler standen, waren keine Menschen, sondern waren Geld von der deutschen Industrie. Und heute haben wir ein ganz großes Problem. Denn Faschistinnen müssen nicht mehr die Industrie überzeugen, ihnen Geld zu geben. Heute sind führende, reichste Leute der Welt, der Industrie, Trumps, Musks und so weiter, Thiels, die sind schon Faschistinnen. Also, was machen sie? Wie gehen sie vor? Ein Weg, wie sie vorgehen und eben auch ein Weg, wie Charlie Kirk vorgegangen ist, ist Disruption, Disruption. Disruption ist eine Taktik, um Aufmerksamkeit zu bekommen. Und wie der vor kurzem erschossene rechtsradikale Aufpeitscher Charlie Kirk gesagt hat, man muss immer ein bisschen Stress machen. Und das heißt, ich mache erstmal, zünde ich den Ameisenhaufen an, ich mache erstmal, sorge ich dafür, dass alle aufgebracht sind. Und wenn mir dann Leute sagen, ja, so geht das nicht, dann stelle ich mich als Opfer dar. Dann sage ich Meinungsfreiheit, Free Speech und alles andere, was ich haben will, bis ich es abschaffen kann. Diese Leute stellen sich als das ultimative Opfer dar. Eigentlich müssten wir niemanden mehr bedauern als Tech-Milliardäre, weil alle Leute hacken gerade auf denen herum. Und eine andere Taktik von Faschistinnen ist immer, frei gewählte Minderheiten für alles Schlechte verantwortlich zu machen. Also früher waren das die Juden und heute sind das die Juden. Die Juden und eben dann noch die Transifa gibt es jetzt. Das ist ein absolutes Hassbild. Und an diesen Minderheiten soll sich der Rest abreagieren können. Und wenn man den Rest mit unterdrückt, sollen sie sagen, aber die können wir unterdrücken und die können wir totschlagen. Da muss man bei Menschen aufpassen, denn manchmal machen sie sowas ganz gerne. Jetzt sind wir also mit diesem ganzen Bullshit konfrontiert, der uns über Social Media in den Kopf geblasen wird. Und Alberto Brandolini hat das Brandolinis Law geprägt, dass er gesagt hat, die Summe an Energie, die wir aufbringen müssen, um den rechten Blödsinn aufzudröseln, ist immer um ein Vielfaches höher als die Summe der Energie, die Faschistinnen aufbringen müssen, diesen Blödsinn ins Netz loszulassen und in die Köpfe. Sie bewerfen uns mit Mist und fangen dann an zu jammern, wenn man sie konfrontiert. Und das macht die AfD hier genauso. Sie nutzen die Aufmerksamkeit. Und während sie auf der einen Seite den Ameisenhaufen angezündet haben, ergreifen sie auf der anderen Seite die Macht. Ein Mittel, das sie einsetzen, ist Gamification. Wir haben nicht genug Zeit. Ich habe darüber Vorträge gemacht, andere klügere Leute auch. Das ist das, was uns an Social Media abhängig macht. Verzweiflung. Sie sagen uns, dass wir keine Chance haben. Das stimmt aber nicht. Aber soweit wir glauben, dass wir keine Chance haben, werden wir aufhören, uns zu wehren. Und das ist gewollt. Propaganda, die Überspitzung und Weglassung, um seine Politik durchzusetzen. Wenn man es lang genug wiederholt, dann wird es nicht nur die Wahrheit, sondern dann wird es auch irgendwann Politik. Wenn man die ganze Zeit sagt, dass man von Ausländern überschwemmt wird und dass die kriminellen Ausländer einem die Arbeitsplätze wegnehmen, ach, das waren die Ausländer insgesamt, das werfe ich immer durcheinander. Aber dass die Bürokratie an allem schuld ist und eben die Ausländer, die Transifer, die Juden, dann macht man Stimmung. Und was macht man, wenn alles nicht ganz so hinhaut? Naja, da kann man ja kontrollieren. Zum Beispiel über die Online-Aktivitäten, die wir ständig freigeben und mit Palantir. Denn inzwischen wissen sehr viele Leute, was wir letzte Woche gegessen haben. Eventuell auch, wie wir es verdaut haben. Wir machen mit. Ich sage immer, es ist sozusagen eine Mitmachdiktatur. Denn wir geben ganz viel frei, wir bewerten ganz viel. Und aufgrund von diesen Informationen wird versucht, uns zu kontrollieren. Was vorgestern die Stasi war, ist heute nur noch eine Kindervorstellung der Überwachung. Wir machen mit, aber schauen wir uns doch mal an, wie Palantir dann so ein bisschen aussieht.
1: Ja, also wenn Sie uns weismachen wollen, wie Verzweiflung aussieht, dann sagen wir, naja, so die Idee des Hackens ist ja hinter die Fassade gucken und irgendwie schauen, was da so geht und wie es geht und die Hoffnung nicht verlieren und dann vielleicht auch Dinge ändern. Und alles, was diese Menschen tun, ist nicht in Stein gemeißelt. Es mag vielleicht in eine bestimmte Richtung gehen, aber wir können diese Richtung ja auch jederzeit ändern. Wir können Dinge, Systeme, Vorgehensweisen ändern. Und insofern ist all das, was sie vielleicht schaffen, gruselig. Aber all das, was wir auch wieder zurückschaffen können, ist der Weg zurück. Also insofern ist das alles nie festgelegt und es ist nicht eine einseitige Verschiebung. Es wirkt so, es ist auch tatsächlich nicht witzig. Aber den Exkurs in Thiel und Palantir machen wir jetzt mal so ein bisschen, damit ihr einen Geschmack dafür kriegt, was ist da so hinter, was läuft da, was geht da. Aber eben auch, was müssen wir sozusagen verhindern. Und damit wir es verhindern, müssen wir erst verstehen, was es eigentlich ist. Und das würde ich gern mit euch durchgehen, denn das, was da gerade so schön erklärt wurde, ist das, was mich immer professionell angepisst macht. Und wenn ich professionell angepisst bin, dann sage ich, ich will wissen, was hier eigentlich los ist. Das Big Picture ist eben dieses Project 2025, umfassender konservativer Politikplan, entwickelt von der Heritage Foundation, 900 Seiten PDF, unterstützt von einer gigantischen Allianz von über 100 konservativen Organisationen, hast du ja gerade schön erklärt, ne? Und es gibt einen Project Tracker, der einfach diese 900 PDF-Seiten in einzelne Tasks aufgebrochen hat, gesagt hat, das haben die vor und das wollen die machen. Und er trackt einfach den Stand der Gesetzgebung, der Regulatorik, der Vorgehensweise der Trump-Politik und zeigt ganz transparent und völlig neutral die Faktenlage auf. Also ohne Meinung, ohne irgendwas, einfach nur, wie weit sind die schon? Und in den 100, 120 Tagen, die Trump jetzt schon an der Macht ist, sind sie bei knapp 50% Umsetzung. Also die brauchen keine 4 Jahre Regierungszeit, um das Ganze umzubauen, wenn sie in der Geschwindigkeit weitermachen. Nur mal so als Zeitmarke. Wenn wir uns Leute in dem Umfeld angucken und auch Palantir angucken, dann sehen wir erstmal Alex Karp auch sehr oft als CEO von Palantir, der das 2003 mit Peter Thiel mitgegründet hat, sozusagen nach 9/11, wo sich wesentlich auch diese Überwachungsfantasien ausgereift und entwickelt haben, weil man eben gesagt hat, das darf nie wieder passieren, dieses 9/11. Und vorher hatten selbst Geheimdienste noch so eine gewisse Anstand und Hemmschwelle, die ist danach komplett erodiert und wurde umgedreht in alles, was man machen kann, rechtfertigt, dass das nicht mehr passieren darf. Und diesen Wandel erleben wir eben jeden Tag seitdem und das ist halt ungesund. Aber die Palantir ist genau deswegen entstanden von diesen beiden. Karp baut so einen Personenkult um sich herum auf und mystifiziert auch gerne Palantir und alles, was mystisch ist, hat sie ja in einem vorigen Vortrag schon wunderbar erklärt, ist halt eine Geschichte und ist halt nicht die Realität. Davon lebt diese Firma unter anderem auch und sie hat auch 20 Jahre nicht nur von CIA finanziert, sondern auch mit CIA rumgelungert und mit den ganzen anderen Militärs und Geheimdiensten. Und wenn man mit denen zusammenhängt, fängt man an, so ein bisschen Geheimdienst imitieren. Der erste Teil ist halt geheim und das versucht man dann immer so ein bisschen und dann ist schön. Es gibt einen Dokumentarfilm, Watching You, die Welt von Palantir und Alex Karp. Der ist für meinen Geschmack noch viel zu mild ausgelaufen, aber da sieht man, was für ein durchgeknalltes Eichhörnchen der Typ ist. Und wenn man das erleben will, dass das aber auch sehr einflussreich und irre ist, dann guckt man sich diesen Film mal an und merkt sich meine Worte dabei. Ne? Nicht dieses oh, voll innovativ und muss ich angucken, sondern mal ganz trocken sehen, was der Mann da kommuniziert und wie der sich eigentlich wiedergibt, dann erkennt man sehr schnell diese Verhaltensmuster dahinter. Das können Menschen nicht verhindern und das kann auch er nicht verhindern. Wenn man sich so diesen Endgegner Palantir anschaut, und das ist er so ein bisschen von all dem, was da passiert. Ja, Meta investiert jetzt 10 Milliarden Dollar in ein gigantisches Rechenzentrum, um alle unsere Daten nochmal mit KI komplett durchzuforsten. Und das ist nur das Rechenzentrum, 10 Milliarden Dollar. Da kommen noch die Leute dazu, da kommt die Energie dazu. Die zahlen 600 Millionen Prämie über mehrere Jahre, wenn man einen anderen guten KI-Menschen von einer anderen Firma abwirbt. Das sind Beträge, die muss man mal versuchen zu verstehen. Menschen können Zahlen mit vielen Nullen gar nicht so gut verarbeiten. Ja, ist das 1 Million, sind das 10 Millionen? Haben die uns 100 Milliarden beim Cum-Ex und Cum-Cum-Skandal abgegriffen? Ist kein Skandal, es ist Korruption, es ist Clan-Kriminalität und es ist organisierte Kriminalität. Aber es wird so schön Korruption genannt. Und naja, wir haben ja auch gelernt, Dinge beim Namen zu nennen, ne? Wenn man sich das verallgegenwärtigt, was sind 10 Milliarden? Macht euch das mal bewusst, davon kann man echt viele Falafeln, Döner oder was auch immer kaufen, davon kann man echt viele Kinder in Kitas packen, davon kann man echt vielen Leuten gute Bildung angedeihen, da kann man alles Mögliche mitmachen oder eben dieses gigantische Rechenzentrum, was uns eigentlich noch mehr in diese Welt einbringt, die gerade vorgeführt wurde. Und wenn man sich eben Palantir genauer anschaut, dann sieht man eben, das ist ein Autokratie-Enabling durch Peter Thiel. Ja. Es ist auch finanziert von deutschen Steuergeldern, denn deutsche Strafverfolgungsbehörden und Geheimdienste setzen Palantir mit ein. Die zahlen mehrere Dutzend Millionen pro Bundesland oder pro Geheimdienst im Jahr als Abonnementgebühr für diese Software. Und die Basisfunktion von Palantir ist sogar ohne KI. Da geht's noch nicht mal um KI. Das ist erstmal nur ontologische, semantische Darstellung von Daten, also eine strukturierte Aufbereitung von Dingen, die in Polizeidatenbanken, Polizeidateien stecken. Wir haben davon mehrere hundert in den Polizeibehörden. Da liegen viele Millionen Datensätze drin. Ich habe gerade schon erwähnt, diese Palantir-Linkliste. Es gibt im Bundestag eine Anfrage, da wurde gesagt, hier, welche Polizeidatenbanken und Dateien haben wir denn so und wie viel ist da drin? Und dann ist so, müssen wir nachgucken, okay, so ungefähr das hier. Und dann gab es halt eine Beanstandung so, ey, I shit you not, ne? Da fehlt doch die Hälfte drin. Und ach so, ja, wir gucken nochmal in der Sofa-Ritze, ach, da sind noch ein paar Datenbanken und Dateien. Das finale Dokument hat 122 PDF-Seiten und da steht schön aufgelistet drin, welche Daten es gibt, Datensätze oder Datenbanken, Datendateien und wie viel da drin liegt. Also guckt einfach mal transparent nach. Ich habe dieses Textfile, wie gesagt, eher zur Recherche erstellt als zu Jumba Wamba, sieht schön aus, damit ihr eben selber auch reinguckt. Und dieses deutsche Steuergeld, was da reinfließt, soll ja eigentlich Extremisten und Faschisten verhindern, aber wir fördern das Ganze damit. Das ist irgendwie auch so ein komisches Konstrukt. Und wenn man dann zum Beispiel in Hessen bei dem Innovation Lab 110, was Hessen Data, also Palantir Gossem betreibt für Hessen, fragt, dann sagen die ja, also die Vergaberichtlinien haben wir alle eingehalten, das war alles korrekt. Was willst du denn? Und wenn man dann in Bayern nachguckt, dann denkt man so, okay, ihr hattet also alternativlos nur Palantir, erklär mal wieso. Ja, gibt also nichts Vergleichbares und überhaupt, es gibt 12-10 Systemanbieter, die irgendwie ontologisch aufbereitete Strukturdaten machen. Was ist denn hier der Unique Selling Point, der irgendwie in der Ausschreibung irgendwie war? Es ist, dass man ein markterprobtes System mit Referenzen angefragt hat. Ein markterprobtes System mit Referenzen, davon gibt's fucking nochmal nur eins auf dieser Welt. Ja, dann kriege ich auch Palantir, wenn ich nach Palantir frage. Aber bescheißt uns doch bitte nicht. Sagt doch einfach, dass ihr das Ding euch in Rachen stecken wollt und unsere Daten damit missbrauchen und verarbeiten. Es ist Rasterfahndung, so wie es eingesetzt wird, weil es eben strukturiert alle Daten durchgeht. Und das muss man auch beim Namen nennen. Wenn es offensichtlich verfassungswidrig ist, muss halt eine Gesellschaft für Freiheitsrechte ran und nochmal eine Klage machen. Weil, ach, die Klagen gegen Hamburg und Hessen, ja stimmt, das war sehr eindeutig, ne? Hat man auch verloren. Ah, haben wir im Bayerischen Polizeigesetz leider nicht berücksichtigt. Hätte man natürlich berücksichtigen können, aber jetzt haben wir es schon im Betrieb. Und also was im Betrieb ist, kann man nicht mehr abschaffen. Das sind systemische Methodiken, die gemeinsam mit Palantir so umgesetzt werden, dass das Ding auch wirklich kommt. USA möchte Thiel unter anderem mit Palantir dann irgendwie zu einer CEO-geführten Firma ohne Regulierung umwandeln, weil ein CEO eine Firma viel besser betreiben kann und damit auch eigentlich so eine USA viel besser betreiben kann als dieser ganze Politik-Bla. Und Carp findet das übrigens mega. Der kriegt da auch immer so feuchte Hände. Ne? Das finden die alle großartig. Und er hat ja auch schon vor Jahren durchaus klar gesagt, Freiheit ist nicht mit Demokratie vereinbar. Was er damit meinte, war die unternehmerische Freiheit, tun und lassen zu können, was er will. Da kommt dann immer diese Regulatorik und Politik dazwischen. Das geht dem Mann sehr hart auf den Pelz. Und die Vorstufe von dem, damit man auch einen Geschmack davon bekommt, was er da eigentlich tun will, sind die sogenannten Freedom Cities. Freedom Cities sind frei. Und das ist dann später USA auch. Und diese Freedom Cities sind Städte ohne Demokratie. Also eigentlich sind Städte ohne Demokratie, aber er nennt es Freedom Cities, weil, wie gesagt, Freiheit und Demokratie nicht vereinbar. Also Thiel und die ganzen Tech-Bros, ihre ganzen Visionen, die dann am Ende im Weltall landen und wir werden dann unsterblich und leben im Weltall irgendwo weiter als die Herrenrasse, das ist intensive Drogennutzung, ja, bei den Leuten, die damals diese Dinge, das kann man wirklich recherchieren und nachlesen, ja. Die haben wirklich hardcore Drogen missbraucht, um irgendwie diese Visionen sich aufzubauen, zu sagen, Mann, ich sterbe irgendwann und außerdem die ganze Regulatorik ist doof und so. Und daraus ist das, diese Vision entstanden und die wird dann toll verkauft und die endet eben in reichen, weißen, alten Männern, die als Mensch irgendwo ewig im Weltraum weiterleben. Und dieser Planet ist ja schon tot und kaputt. Der wird ja gerade gebrandrodet, weil er sowieso schon Fritte ist. Da kann man noch mehr KI draufwerfen mit noch mehr Rechenzentren, noch mehr Energieverbrauch und Wasserverbrauch. Weil in deren Vision ist dieser Planet schon kaputt. Denkt euch diese Variante und dann ergibt diese Vision Sinn. Ja, wenn ich auf dem Trip wäre, würde ich auch sagen, ja klar, ist kaputt, kann ich jetzt noch ein bisschen zu Ende roden. Ich muss den Sprung in den Weltraum schaffen, bevor es ganz kaputt geht. Also dafür, für dieses höhere Wohl der ausgewählten Menschheit, werden die Ressourcen und die Demokratie der aktuellen Welt in Schutt und Asche gelegt, weil später in der Zukunft ist dann irgendwie Dinge aus Gründen. Und der Vorgeschmack der Freedom Cities ist beispielsweise Prospera. Das ist von Thiel und Andreessen finanziert worden. Marc Andreessen, Netscape Navigator, ja, damals mal ein guter Mensch, tolle Ideen, hat aber leider auch ein bisschen zu viel von diesem Zeug konsumiert und ist hart abgedriftet. Aber die beiden haben das finanziert und haben gesagt, okay, Prospera, diese Stadt in Brasilien oder so, da gibt es klinische Tests und Gentherapie ohne Genehmigung mit direkten Tests am Menschen, ja, Firma Minicircle. Autonome Autos, autonome Drohnen, autonome Waffensysteme, also Lethal Autonomous Weapon Systems ohne Auflagen von SpaceX, von Tesla und von Anduril. Anduril ist eine Firma, die Drohnen und alle anderen Formen von automatischen Waffensystemen baut und ganz viel KI macht und übrigens sehr hart mit Palantir kooperiert. Und der Finanzgeber war Peter Thiel. Er hat also diese Firma auch ins Leben gerufen mit der Idee. Kernreaktoren, Kernspaltung und Nuklearenergie ohne staatliche Überwachung möchte Oklo machen in diesen Freedom Cities. Ist auch eine super skalierende, tolle Idee. Ja, macht nicht nur Genmanipulation, wir machen auch noch Kernforschung und Kernspaltung und Nuklearmanipulation. Einfach unreguliert, so gucken wir mal, was passiert. Und eben auch Bauunternehmen, die dann keine Umweltprüfungsprozesse mehr vornehmen müssen. Und alle Firmen, die ich gerade genannt habe, kommen im Wesentlichen von Altman, von Musk, von Thiel, die üblichen Verdächtigen. Ja? Guckt einfach mal, recherchiert ein bisschen, aber nur wenn ihr gute Laune habt, die ist danach garantiert im Hintern, die wird auch nicht besser. Sie nennen es auch manchmal Sonderwirtschaftszone. Ja, das ist ganz schön sonderlich als Wirtschaftszone, aber kann man so nennen. Und in der sollen dann Konzerne kaum Steuern zahlen müssen, in der gibt es auch keine Rechte von Arbeitskräften, die werden außer Kraft gesetzt. Das nannte man früher Sklaverei, aber hey, da geht der Trip hin. Ja? Und das ist so der Einblick, den ich euch mal geben wollte und das war nur so Kratzen an der Oberfläche, wenn ihr da reintaucht. Es wird wirklich an jeder Stelle so krude und kaputt und es wird an jeder Stelle extremer und du denkst, was für Drogen, in was für einer Art muss man konsumieren, um diesen Trip aufrechtzuerhalten. Aber dann guckt man sich vielleicht auch manchmal die Leute an in diesen Sendungen. Ja, Peter Thiel, wer dann da reingelaufen ist auf die fette Bühne an diesem Pult mit so fetten Augen. Ja, ich bin nicht heterosexuell, aber hier Trump, total geil. Und du siehst an den Augen, wie er immer noch diesen krassen Film fährt, den er früher, naja, mit anderen da irgendwie gefahren ist. Also das ist kein Scherz. Die haben wirklich zu viel konsumiert und sind auf dieser Vision. Und diese Vision wollen sie mit all ihrer Macht und ihrem Geld umsetzen. Das heißt, wir reden von der Kombination von Machtmissbrauch und Erlösmaximierung, um diese Macht wiederzuerhalten, damit sie von dem Planeten wegkommen und irgendwie da ihren ganzen Reichtum in ein ewiges Leben überführen, aber dann auch auswählen, wer die ausgewählte Herrenrasse ist, die dann irgendwo auf einem anderen Planeten die nächste Brandrodung veranstaltet.
2: Und ich habe auch keine Frage, sondern ihr habt ein paar Sachen gesagt, die Leuten sicher weird vorkamen, die noch nie davon gehört haben. Und ich will ganz dringend empfehlen, wenn ihr das total bescheuert fandet stellenweise, was die gesagt haben mit irgendwas Weltall, geht mal auf die ARD-Audiothek. Da gibt's Wild Wide Web. Die haben einen Dreiteiler aus Peter Thiel und diesen ganzen anderen Spinnern gemacht, wie das alles passiert ist. Und Sternstunden der Philosophie. Da gibt's auch das Mindset der Tech-Milliardäre oder so heißt die Folge. Da geht's auch genau nochmal ins Detail.
1: Die und weitere Podcasts von ARD, die sehr gut produziert wurden, stehen alle in meiner Linkliste, kann ich nur empfehlen. Also da ist auch Steuerung F hat einen Bericht über Palantir gemacht. IU, wo der vorhin einen Vortrag gehalten hat, hat mit mir ja mal eine Palantir-Folge zu Ontologie, semantische Aufbereitung und dem Problem hinter Palantir gemacht. Also hört euch diese Dinge an. Ich habe teilweise auch den Kopf geschüttelt und dachte, was? Aber es ist so, es ist gut recherchiert, nachgewiesen. Ich habe sogar die Steuerung F Recherche-Dokumente ausfindig gemacht, verlinkt. Da haben die ihre ganzen Recherche-Dinge aufgeführt. Und ein wichtiger Hinweis, weil du es erwähnst, ja, Journalistinnen werden von Palantir angesprochen. Mögt ihr in München mal vorbeikommen? Wir zeigen euch, wie das System funktioniert. Ach so, diesen NDA müsstet ihr auch noch unterschreiben. Das wurde Thilo Weichert angeboten. Leider hat er versehentlich auf eine Mailingliste geantwortet, deswegen ist das öffentlich geworden. Mir persönlich wurde das über eine sehr asoziale und richtig hinterfotzige Art auch über eine Direct Message angeboten. Ich habe dankend abgelehnt und gesagt, kontaktiere mich nur nochmal, wenn du Whistleblower geworden bist. Absolutes No-Go, aber sie gehen mit NDAs und mit Hintergrundgesprächen vor. Und das ist nicht Transparenz, das ist Faschismus-Enabling der ganz fiesen Art. Also hört euch diese Sachen an, unbedingt. Ja?
3: Das war jetzt also Manuel Honkhase-Artuk und Katika Kühnreich mit ihrem Vortrag »The End of the World as We Know It«, wie KI und Tech-Mogule unsere Welt formen. Gehalten haben sie den bei den Datenspuren 2025. Diese Sendung könnt ihr auch nachhören auf unserer Webseite politopiamagazin.de. Wir haben alle unsere Sendungen archiviert. Ihr könnt in den Shownotes auch weitere Infos finden. Dort sind auch Links zu den Originalvorträgen mit Video. Das war das Politopia-Magazin. Schön, dass ihr dabei wart. Schön, dass ihr zugehört habt. Wir hören uns jeden Mittwoch, 16 Uhr, hier bei Radio X. Also, bis nächste Woche.

Und ihr Lieben, habt ihr euch gestern Abend und letzte Nacht auch so über den Regen gefreut? Eigentlich wollte ich ja auch noch eine Runde Katastrophentourismus am Rhein machen. Und mal bis zur einen oder anderen Boje wandern, aber das sollte sich ja jetzt zumindest für die nächsten Tage ein wenig erholen. Aber was für eine Zeit, in der Flüsse ihre alten Geheimnisse wieder preisgeben.

Ob es nun alte Wehrmachtsmotorräder in der Donau waren oder fast vergessene Schiffswracks auf dem Rhein. Eigentlich hätte es nur noch gefehlt, dass irgendjemand erfolgreich Jagd auf den Schatz der Nibelungen macht. Aber so hat es nur zu einer rauchenden Phosphorgranate bei Trebur gereicht. Bleiben wir aber für einen Augenblick bei Flüssen und Geheimnissen, die sie wieder preisgeben. Das eigentliche ist schon vor einigen Monaten passiert. Da wurde nämlich bei Elchingen aus der Donau ein alter Opel Manta gezogen. Der war einem Fischer sozusagen an die Angel geraten. Nein, nicht direkt. Er hat eher mit einem Fischfeinder nach Fischschwärmen in der Donau gesucht. Aber da der Fischfeinder nicht nur Flossentiere erkennt, sondern auch größere metallische Gegenstände, hat er dann irgendwann gemerkt, oh, hier liegt ein Auto im Wasser. Das technische Hilfswerk kam und hat geholfen. Und so konnte dann der seit 50 Jahren auf dem Grund der Donau liegende Opel Manta geborgen werden. Aber was passiert da mit so einem Auto? Und damit wird die Geschichte aktuell. Denn leider hat der Manta beim Rausholen aus der Donau noch ein paar extra Schäden gekriegt. Er ist aufs Dach gefallen, das war damit kaputt. Aber wie gesagt, was macht man denn dann mit so einem Auto, das in nicht mehr allerbestem Zustand aus der Donau gezogen wird? Nun, am Ende des Tages ist das Auto in der sogenannten Oldtimer-Fabrik gelandet. Allerdings wird er dort nicht wieder restauriert. Denn vom Zustand her ist das alte Auto weit über Rekonstruktion hinaus. Nein, man hat es dort einfach als Touristenattraktion auf einen Rasen gesetzt. Und ansonsten gar nichts gemacht. Also das Auto stand dann dort so, wie es aus der Donau gezogen wurde und wie es auf sein Dach gefallen war. Und da hat man ihn mit all seinem Donauschlamm hingestellt. Nun hat es geregnet. Der Regen hat ein bisschen was vom Schlamm abgewaschen. Mittlerweile kann man erkennen, der Opel Manta war gelb. Aber wie kann es sein, dass ein Opel Manta so vollkommen unbeachtet 50 Jahre auf dem Grund der Donau liegt? Die Antwort ist ein bisschen seltsam. Deshalb kann das Ganze auch in diese seltsamen Nachrichten aus aller Welt. Vermutlich gehörte das Auto einem US-Amerikaner, der in den 70er Jahren mit seiner Partnerin in Neu-Ulm lebte. Diese Partnerin hat sich jetzt gemeldet und sich daran erinnert, dass der Manta des Amerikaners damals gestohlen worden war. Tja, und das Ende dieser Diebstahlsfahrt. Und so endete er nach dem Diebstahl in der Donau, wurde jetzt 50 Jahre später gehoben. Und der Chef der Ultramar-Fabrik, der hat auch lustige Dinge zu erzählen, was da mittlerweile alles mit dem Manta passiert ist. So sind mitten am helllichten Tag fremde Leute aufs Grundstück gekommen und haben die eh schon kaputten Reifen des alten Mantas aufgeschlitzt. Peter Wisching hat das gesehen und ist dann mal runtergegangen, um die Leute zu fragen, was in der Welt des Sports sie denn da tun. Und so antworteten die mit Messern bewaffneten Passanten, ja, wir wollten mal schauen, ob vielleicht in den Reifen Gold drin ist. Ja, absurde Dinge, die herumstehen, die erfordern noch absurdere Menschen, die noch absurdere Dinge tun.
Und viele Teile hat der Manta auch schon verloren, als er noch ganz am Anfang an der Donau stand. Also alles, was nicht nied- und nagelfest war. Die Manta-Zeichen von den Kotflügeln. Das 1900-Kubik-Schild. All das war schon abgebaut, denn diese Dinger kann man so für einen guten Honey auf eBay verhökern. Und jetzt wäre eigentlich die Zeit, um die nächste Stufe zu zünden, denn nachdem dieser Manta auf dem Gelände der Oldtimer-Fabrik in Neu-Ulm stand, da kamen dann noch mal ein halbes Dutzend Leute beim Chef der Oldtimer-Fabrik vorbei und sagten, also wir wissen auch, wo in der Donau noch Autos liegen. Und vielleicht hat man dann ja in Neu-Ulm bald eine kleine Ausstellung von Autowracks, die aus der Donau geborgen worden sind. Und all die Leute, die sich fragen, kann man da nicht noch was machen? Nein, da wo das Auto jetzt steht, wird es nicht mehr wegbewegt werden können. Wie nennt man es so schön? Die strukturelle Integrität ist nicht mehr gewährleistet.

Und irgendwie passt ja die Manta-Geschichte zum sogenannten heutigen lustigen Feiertag. Denn am 20. August feiern wir ja in Deutschland, jedenfalls die Leute, die sich für seltsame Feiertage interessieren, den endlich Kaputt-Tag. Und das kann man auf jeden Fall von diesem Manta behaupten.

verlassen wir die europäischen Flüsse und die dort enthaltenen Autos und gehen in die USA. Da hat sich ja unlängst Präsident Trump einen ganz besonderen Stunt geleistet. Nicht in den USA. Nein, in der Türkei. Und wie jetzt erst rausgekommen ist, hat er sozusagen seinen ganzen Pressestab als Beute in der Air Force One gelassen. Denn nach dem NATO-Gipfel in der Türkei, da gab es wohl Gerüchte, dass der Iran die Air Force One eingreifen könnte, um sozusagen ihr Problem, ihr Kriegsproblem mal ganz oben zu lösen. Jedenfalls hat das der Secret Service angenommen und Donald Trump hat auf seine ganz spezifische Art und Weise reagiert. Die Air Force One ist nämlich ganz normal geflogen. Mit allem, was dazugehört, Regierungsmitarbeitern, Presse, so der ganze Stab. Allerdings hat er sich in einem Catering-Container zu einem anderen Flugzeug bringen lassen und sich so sozusagen in Sicherheit gebracht. Tja, das ist nicht bei allen Beteiligten gut angekommen. Denn nicht jeder findet es gut, sozusagen als Beute im Flugzeug gelassen zu werden, um damit zu tarnen, dass der Präsident selbst mit einer anderen Maschine wegfliegt. Am beleidigtsten war wohl seine Pressesprecherin. Caroline Leavitt hat nämlich danach ihr Amt fluchtartig verlassen. Nach dem Motto, will ich wirklich für einen Menschen arbeiten, der mich von einer Gefahr nicht informiert und um selber sicher wegzukommen, uns alle als Beute darbietet. Für den Fall jedenfalls, dass der Iran wirklich geplant hatte, das Problem Donald Trump an Bord der Air Force One aus dem Weg zu nehmen, passiert ist nichts. Aber man kann die Presseleute verstehen, die nicht ganz glücklich drüber waren, dass man sie an Bord gelassen hat, ohne Informationen.

Und einige Anrainerländer der Donau haben ja jetzt große Probleme. Teilweise sollen da Lastkähne versenkt werden, um den Wasserspiegel in der Nähe von Atomkraftwerken zu stabilisieren. In Rumänien hat man es versucht, mit dem Sprengen von Felsen mehr Wasser zum dortigen Kernkraftwerk zu bringen. Hat am Ende alles nichts genutzt. Das größte Kraftwerk in Rumänien musste abgeschaltet werden und das ist da immerhin für einen wirklichen Großteil der Stromproduktion zuständig. In Frankreich musste ein Atomkraftwerk am Ozean abgeschaltet werden, weil Quallen die Zuleitung des Kühlwassers blockiert hatten. Und so stehen wir mal wieder da im Sommer. Mit Politikern, die sagen, wir brauchen wieder Kernkraftwerke, weil das ist das Einzige, was sicher immer Strom liefert. Und am Ende des Tages freut sich halb Europa darüber, dass es immerhin noch genügend viele regenerative Energien gibt, die jetzt teilweise auch das Strom-Minus in Rumänien und Ungarn übernehmen können. Und wann immer jemand jetzt von Technologieoffenheit redet und sagt, wir können doch jetzt ganz kleine Kernkraftwerke bauen, die eigentlich auch gar keinen Abfall produzieren. Das ist erstens nicht so. Zweitens sind die in der Serienreife noch nicht so wirklich angekommen. Und wenn man davon redet, dass man möglichst bald auf Kernfusion setzen möchte, dann reden wir von einer Technologie, die nur unter äußerst extremen Bedingungen bisher überhaupt mal ein Energieplus geliefert hat und von der industriellen Nutzung noch wirklich, wirklich weit entfernt ist. Man könnte meinen, jetzt käme man allgemein auf die Idee, die Erneuerbaren auszubauen, mit ordentlichen Batteriespeichern auszustatten und damit das Problem zu lösen. Aber hey, ich glaube, wir brauchen mehr Gaskraftwerke. Also ich glaube das nicht, aber die Regierung glaubt das offensichtlich. Und die Regierung lässt sich das ja auch sozusagen von den Konzernen ein bisschen erzählen, was wir brauchen. Und ja, das ist wieder so ein Augenblick, wo man denkt, das Informationsfreiheitsgesetz war für ziemlich viel gut. Und deshalb möchte man es jetzt wohl auch eindampfen. Denn was die Frankfurter Rundschau und Frag den Staat gerade zusammen rausgefunden haben, das ist schon mal wieder richtig derbe. Wenn es um das Lieferkettengesetz geht und darum, dass Firmen, die in Europa Energie verkaufen, sozusagen auch ihre Kette an Umweltverschmutzung da überprüfen müssen. Da sah es ja aus, als hätten wir in Deutschland ein ziemlich weitreichendes Gesetz. Alle Firmen ab einer gewissen Umsatzgröße, 450 Millionen, die waren aufgefordert für dahin, also ab 2027, dann geändert auf 2028, aktiv ihre Lieferketten zu untersuchen, ob es denn dort irgendwo zu Ausbeutung, Kinderarbeit und Ähnlichem oder zu Arbeiten unter arbeitsschutzrechtlich bedenklichen Bedingungen geht. Das gefiel natürlich vielen größeren Firmen nicht. Und man kann sagen, das gefiel ihnen sehr erfolgreich nicht. Denn wie die Rundschau berichtet, ist es da mal so richtig rund gegangen. Und man hatte offensichtlich auf Seiten der Firmen bei der Regierung im Kanzleramt und im Wirtschaftsministerium Menschen, die die Eingaben recht positiv bewertet haben, wollen wir es mal ganz vorsichtig ausdrücken. Was ist konkret passiert? Nun, man hat mal wieder den alten Trick angewandt.
nämlich ein relativ scharfes bundesdeutsches Recht, mithilfe der Europäischen Union aufzuweichen. Gehen wir zurück ins Jahr 2024. Da wurde die EU-Lieferkettenrichtlinie verabschiedet und direkt danach ging es los mit Lobbyisten, die geklingelt haben. Denn aus den Chefetagen internationaler Rohstoff- und Energiekonzerne gab es erbitterten Widerstand. Und nicht etwa das Parlament, sondern die EU-Kommission, die hat dann das Einfallstor geöffnet, wie die Rundschau schreibt. Und hat im Februar 2025 unter dem Schlagwort Bürokratieabbau die Vorgaben des Lieferkettengesetzes wieder auf die Agenda gesetzt. Im Omnibus 1 Gesetzespaket sollen dann die EU-Vorgaben für Unternehmen weniger komplex gemacht werden. Das gilt sowohl für die Lieferketten als auch für die Nachhaltigkeitsberichterstattung. Dann folgten Beratungen in den Parlamenten. Und die wurde von mehreren Firmen und einer Lobbyagentur begleitet. Die Lobbyagentur Teneo hat sich mit unter anderem ExxonMobil, Dow, Enterprise Mobility und Koch Industries zu einem Competitiveness Roundtable zusammengetan, also einem runden Tisch zur Wettbewerbsfähigkeit. Und über Frag den Staat und das Informationsfreiheitsgesetz ist man ein bisschen an Daten gekommen, was denn da so diskutiert wurde. Und das Ziel, was dort im März 2025 klar erklärt wurde, war, diese Richtlinien so weit zu entkernen, dass sie im täglichen Geschäft ihre Wirkung verlieren. Unter anderem wurde dafür gedroht, 20 Milliarden US-Dollar nicht zu investieren. Zum Beispiel hat ExxonMobil auf den Tisch gebracht. Leicht als leicht, das ist nicht weit von hier zu dem, was noch nicht war. Und auch die Regierungen der USA und Katars haben mit in die gleiche Bresche geschlagen. In der heißen Phase der Diskussion im Herbst letzten Jahres gab es gemeinsame Briefe an die Regierungschefs, in denen gesagt wurde, schönes Lieferkettengesetz haben Sie da. Aber das könnte dann schon mittelfristig die Flüssiggasexporte in die EU gefährden. Und Sie möchten doch verlässliche und bezahlbare Energie in der Europäischen Union, oder? Deutschland und Frankreich jedenfalls, die waren dann ganz weit vorne in der Umsetzung der Konzernkampagne. Das Spannende dabei ist, dass teilweise in Gesetzesvorlagen mal wieder die Texte der Lobbyorganisation 1:1 übernommen wurden. Mitte November nämlich, da schickte die Lobbygruppe konkrete Formulierungsvorschläge für die Verhandlungen in Brüssel. Das Bundesarbeitsministerium übrigens, das hat der Lobbyagentur die kalte Schulter gezeigt und sozusagen nicht mitgespielt. Das musste es auch gar nicht, denn Kanzleramt und Bundeswirtschaftsministerium haben das Ganze zusammen sozusagen eingetütet. Denn das Kanzleramt hat der deutschen EU-Vertretung gezielte Anweisungen für die Zugeständnisse gegeben, ohne das Arbeitsministerium zu informieren. Am Ende des Tages wird die proaktive Informationsbeschaffung in den Lieferketten mehr oder weniger ausgehöhlt.
Die EU-weit einheitliche zivilrechtliche Haftung für Unternehmen wird gestrichen. Und die Pflicht, Klimapläne aufzustellen und umzusetzen, ist vollständig vom Tisch. Und die Schwelle, ab der Firmen überhaupt betroffen sind, liegt nicht mehr bei 450 Millionen, sondern bei 1,5 Milliarden. Das hat viele US-amerikanische Firmen aus der Schusslinie genommen. Ganz spannend ist noch, wie es teilweise zu Entscheidungen gekommen ist. Denn als die EU das Verhandlungsmandat beschlossen hat, um die Regelung zu entkernen, hätte sich eigentlich der deutsche Teilnehmer enthalten sollen. Der hat aber gar nichts gesagt. Das wurde dann in der Abstimmung als positive Meinungsäußerung gewertet. Kann man sich nur so vorstellen, dass erst Gegenstimmen, dann Enthaltungen abgefragt wurden, er sich beide Male nicht gemeldet hat und dadurch eine positive Stimme geworden ist. Und durch diese Stimme konnte das Ganze überhaupt erst in Schwung kommen. Aber ganz spannend wird es im Dezember 25. Da nämlich bringt der deutsche EU-Botschafter Thomas Hans-Ossowski ganz kurz vor der Abstimmung noch einen kleinen Passus ein. Mündlich, nicht schriftlich. Und diese Klausel sagt, dass es den Mitgliedern der Europäischen Union erlaubt wird, ihre nationalen Gesetze nach unten an die EU-Regelung anzupassen. Das Ganze auch wieder am Arbeitsministerium vorbei und vom Bundeskanzleramt ausgehend. Und nichts anderes hat man jetzt in Deutschland auch gemacht. Man hat nämlich gesagt, okay, wenn uns jetzt dieser Passus in Europa quasi dazu zwingt, unsere hohen nationalen Standards aufzugeben, dann können wir uns dagegen ja kaum sperren. Und so ist in das wunderbare Programm für Aufschwung und Beschäftigung unter Punkt 29 eingefügt worden. Das ist eine 1:1 Anpassung des deutschen Lieferkettengesetzes an das der Europäischen Union geben soll. Spricht die Lobbyisten und das Bundeskanzleramt mit Wirtschaftsministerium haben es geschafft. Das schöne, weitreichende deutsche Lieferkettengesetz so weit zu entkernen, dass viele Firmen, die es betreffen sollte, gar nicht mehr betroffen sind. Und das passiert, was die Lobbygesellschaften schon 2024 formuliert haben. Es wurde so weit zurückgefahren, dass es im täglichen Geschäft nicht mehr auffällt. Und das ist wirklich so ein klassischer, konservativer Drecksmove, würde ich es mal sagen. Mit fragwürdigen Methoden Formulierungen von Lobbygruppen in der Europäischen Union umsetzen. Dadurch insgesamt die Gesetze entkernen. Einen Passus einführen, dass ausnahmsweise europäisches niedrigeres Recht auf nationale Ebenen übertragen werden darf. Denn normalerweise ist ein höheres nationales Recht immer anzuwenden. Um so das eigene Lieferkettengesetz runterzufahren. So wie es sich die Energieversorger gewünscht haben. Ich kann verstehen, dass diese Bundesregierung nicht möchte, dass solche Informationen über das Informationsfreiheitsgesetz gewonnen werden können.

Das ist ja ein alter Traum aus Scheiße, Geld zu machen. Aber manchmal wird er tatsächlich Wirklichkeit. Man braucht nur die richtige Scheiße. Und das richtige Objekt, um sie anzuwenden. Ja. Dann kann aus Scheiße Geld werden. In diesem Fall geht es um Pferdedung. Üblicherweise nicht wirklich viel wert, aber wenn man den Pferdedung mit Wasser mischt und daraus dann sozusagen Wasserfarbe macht, noch ein bisschen Bleistift dazu nimmt und dann ein Porträt herstellt. Sagen wir ein Porträt des amerikanischen Präsidenten Trump. Und dann neben dem Bleistift vor allem diese Wasserfarbe aus Pferdedung zum Malen des Gesichtes nimmt. Dann hat man ein Kunstwerk geschaffen. Und so ein Porträt von Donald Trump, das ist normalerweise nicht unbedingt viel Geld wert. Aber in diesem Fall ist es auf einer Kunstausstellung Ende letzten Monats gezeigt worden. Und auf der Suki Fine Arts Show gleich am ersten Tag für $1,800 verkauft worden. Die Künstlerin Wendy Chatron hat das so gar nicht in der direkten Beschreibung drin gehabt. Da wurde von Wasserfarben geredet. Aber irgendwann wusste jeder, worum es geht. Donald Trump in Pferdedung gemalt. Und so sagt die Künstlerin, sie ist der festen Meinung, dass sozusagen das, was sie für die Kunst benutzt hat, und das, was sie auf ihrem Kunstwerk abgebildet hat, perfekt zusammenpassen, nämlich Wasserfarbe aus Pferdedung und ein Porträt von Donald Trump. Offensichtlich gab es einen Kunstsammler, der ihr in Form von $1,800 zustimmte. Und so ist dieses Pferdedung-Trump-Porträt ein wirklich wunderbares Beispiel dafür, wie man aus Scheiße Geld machen kann. In diesem Fall nicht allzu wenig.

Könnt ihr euch an den Winter erinnern und daran, dass es da einen kleinen Skandal im Skisprung und Skifliegen gegeben hat? Falls ihr euch nicht mehr erinnern könnt, da haben die Herren der Schöpfung sich an den Genitalien herumspielen lassen. Genauer gesagt geht es um Genitalvergrößerungen. Allerdings nicht im Sinne der Lust, sondern man hat festgestellt, wenn es dort zwischen den Oberschenkeln eine etwas größere Beule gibt, dann verbessert das die aerodynamischen Eigenschaften des Skifliegers deutlich. Und er kann durch das künstliche Vergrößern seiner Männlichkeit auch noch seine Flugweite vergrößern. Jetzt im Sommer stellt sich raus, es gibt ein ähnliches Prinzip auch für Frauen. Denn so hat man im Nachgang der Tour de France festgestellt, dass es auch bei Frauen einen Bereich gibt, wo man durch Vergrößern die Aerodynamik verbessern kann. Denn wenn man durch Einlagen im BH die Oberweite von Frauen vergrößert, dann hat das im Radsport tatsächlich positive aerodynamische Wirkung. 3%, eine 3,6%ige Verbesserung des Luftwiderstandes klingt für den Laien erstmal nach, naja, das sind ja fast Nachkommastellen. Aber bei langen Radrennen, bei denen es ja durchaus um hohe Geschwindigkeiten geht, da können 3,6% schon einen ganz ordentlichen Unterschied machen. Und so ist man jetzt mittlerweile dran, dass man bei der Tour de France in Zukunft nicht nur Doping-Tests machen will. Nein, am Ende dieser Tour de France, da wurde dann auch sozusagen die Kleiderordnung bei den Sportlern und Sportlerinnen überprüft. Es ist noch nicht ganz raus, ob denn tatsächlich ernsthafte Veränderungen bei Fahrerinnen im Wettbewerb gefunden wurden. Aber offiziell jedenfalls wäre das Ganze verboten. Sozusagen eine Brustvergrößerung durch Pads durchzuführen, um die aerodynamischen Eigenschaften der Fahrerin zu verbessern. Aber es scheint passiert zu sein. Und ja, es geht immerhin um 3,6%. Um die der Luftwiderstand durch Vergrößern, durch Pads gesenkt werden kann. Und das kann durchaus über Sieg und Niederlage entscheiden. Bei der Tour de France zum ersten Mal gecheckt. Verbesserung der Aerodynamik bei Frauen durch BH-Einlagen.

Was wären seltsame Nachrichten aus aller Welt ohne ein kurioses Gerichtsurteil? Zu diesem Zweck gehen wir nach Österreich. Genauer gesagt nach Vorarlberg. Da nämlich gab es Beschwerden aus der Nachbarschaft gegen ein Brauereiunternehmen, das nämlich wollte eine neue Lagerabstell- und Manipulationsfläche im Freiland errichten. Auf der 3410 Quadratmeter großen Asphaltfläche sollte halt all das gelagert werden, was man gerade nicht braucht, vor allem Bierkisten. Und das wiederum war den Anwohnern ein Dorn im Auge. Und wo ein Dorn im Auge ist, da ist die Klage nicht weit. Denn, so meinten die Nachbarn, wenn die Bierkisten zu nah an der Grundstücksgrenze stehen würden, dann wäre der Mindestabstand für Gebäude nicht mehr erreicht. Dementsprechend solle das Gericht doch bitte dem der Brauerei untersagen, Gebäude aus Kisten in der Nähe der Grundstücksgrenze zu errichten. Und wie ein ehemaliger Prof von mir mal so schön gesagt hat, dafür gibt es vor Gericht den Stempel gelesen und gelacht. Das Landesverwaltungsgericht Vorarlberg jedenfalls hat eine eindeutige Meinung zum Thema Gebäude und die in dieser Entscheidung klargestellt. Bierkisten, die aufeinander gestapelt sind und allenfalls von einem Band zusammengehalten werden, sind Dinge, für deren Herstellung keine bautechnischen Kenntnisse erforderlich sind. Damit seien diese Bierkisten auch nicht als Bauwerk zu bezeichnen. Deshalb gelte die Regel des Mindestabstands nicht. Aber das ist für uns eigentlich relativ uninteressant, dass jetzt die Kisten da stehen dürfen. Aber es brauchte ein Landesverwaltungsgericht Vorarlberg, um ein für alle Mal festzustellen, dass bei aller architektonischen Schönheit durch das Stapeln von Bierkisten keine Gebäude entstehen. Jedenfalls im rechtlichen Sinne. Natürlich könnte sich jemand jetzt herausgefordert fühlen und sagen, wenn in den USA mal jemand ein Haus aus Lehm und alten Flaschen gebaut hat, dann hat mich das Gericht in Vorarlberg herausgefordert und ich gebe mein Pfand nicht mehr zurück. Ich baue ein Haus daraus. Und nach der Entscheidung des Gerichts in Vorarlberg dürfte das ja dann sogar bis an die Grundstücksgrenze reichen.

Cosplay wird ja von vielen als schönes Hobby gesehen. Also das sich selbst verkleiden, entweder nach Vorlage von Manga, Comics, Game of Thrones, Star Wars oder was auch immer dem Cosplayer gefällt. Er verkleidet sich als eine fiktive Figur und trifft sich dann entweder auf Conventions oder hat große Freude daran, Selfies zu machen und das natürlich am liebsten in Gegenden, die so aussehen, als wäre die Figur, die man darstellt, genau dahin passend. Sagen wir Japan. Aber offensichtlich sind diese Cosplayer auf Dauer dann doch ein bisschen anstrengend geworden. Jedenfalls sagt man das in Tokio. Denn in einem der prominentesten Shinto-Schreine in Tokio, da gibt es jetzt eine neue Regel für die Besucher. No cosplay, please. Offensichtlich hatten die Selfie-machenden Cosplayer das Ganze so weit übertrieben, dass der eigentliche heilige, ruhige, meditative Charakter dieses Shinto-Schreins nicht mehr gewahrt war, weil zu viele junge Leute mit seltsamen Pelzen durch die Gegend liefen, um sich dort in passender Umgebung zu fotografieren. Und so hat der Yasukuni-Schrein jetzt die Notbremse gezogen. Und die Bloody Tourists, die sich alle dort unbedingt verkleiden mussten, um die schönen Hintergründe des Tempels zu nutzen, die müssen jetzt leider draußen bleiben, damit man an diesem Schrein wieder das tun kann, wofür er gebaut wurde. Den gefallenen Soldaten gedenken. Und dieser spezifische Zweck des Schreins kann durchaus auch zur Entscheidung beigetragen haben. Aber ich glaube, man muss es auf der anderen Seite auch als die Summe der Cosplayer weit treiben. Bis dann dafür gesorgt wird, dass man an Heiligtümern nicht mehr posieren darf. Weil es so gehäuft festgestellt wurde, dass man das Gefühl hatte, dieser Schrein ist fast entweiht.

Dass man sich um die Totenruhe bei realen Menschen sorgt, das ist ein verständliches Phänomen. Man kann nicht ohne weiteres etwas auf einen Friedhof bauen. Aber dass man dieses Problem jetzt auf fiktionale Charaktere erweitern kann, das hat man gerade in Großbritannien gelernt. Und ja, da gibt es fiktionale Gestalten, die manchen Menschen mindestens so wichtig sind wie reale Gestalten. Nehmen wir Harry Potter-Fans. Da, wo die Harry Potter-Geschichte mit der realen Welt in Berührung kommt, da wird gerne mal hingepilgert. Zum Beispiel an einen Strand in Wales. Freshwater West Beach in Pembrokeshire. Da finden wir so einen Ort an diesem Strand. Denn dort soll der fiktionale Elfe Dobby beerdigt worden sein. Das jedenfalls sieht man im Film Harry Potter and the Deathly Hallows. Dementsprechend gibt es tatsächlich Fans der Film- und Buchserie, die regelmäßig an diesem Strand auftauchen und Steine hinterlassen, zum Beispiel mit der Aufschrift Here Lies Dobby. Auch wenn der Besitzer des Ganzen, der National Trust, darum bittet, das doch bitte nicht zu tun, da dieser Strand ökologisch sensitiv sei, wie man so schön sagt in diesen Kreisen. Jetzt allerdings sollte die Totenruhe des fiktionalen Charakters bösartig unterbrochen werden. Nämlich um ein Stromkabel zu verlegen, das England und also Großbritannien Hauptinsel und Irland verbinden sollte. Komisch in diesem Fall war dann dieses ökologisch sensitive Gebiet gar nicht mehr so ökologisch sensitiv. Offensichtlich war für die Betreiber dieses Starkstromkabel weniger störend als der Steinhaufen der Dobby-Fans. Aber sei es drum, die Dobby-Fans wiederum, die haben sich dann zusammengetan. Und protestiert. Und protestiert. Unter anderem mit Hilfe der BBC. Und tatsächlich hat man jetzt eingewilligt. Nach dem Motto, die Rache der Harry Potter-Fans, das ist für uns gefährlicher als ökologische Bedenken. Und tatsächlich zugestimmt, dieses 430 Millionen Pfund teure Kabel ein Stückchen zu verlegen, damit es keine Gefühle von Harry Potter-Fans mehr gefährdet. Und das fiktionale Grab eines fiktionalen Charakters aus Harry Potter nicht stört. Allerdings musste man dazu in Kauf nehmen, dass es, um dieses Grab des fiktionalen Charakters nicht zu stören, in die Nähe eines bronzezeitlichen Begräbnisortes gebaut werden muss. Ja, und ich finde, das macht den ganzen Dreh erst wirklich schön. Um das Grab eines fiktionalen Charakters nicht zu stören, wird das Stromkabel zwischen der englischen Hauptinsel und Irland nun nahe eines bronzezeitlichen echten Grabes verbaut, auf das die Harry Potter-Fans ruhig werden.

wo wir gerade bei Land sind, da sind wir auch schon so bei der letzten Meldung für diese Sendung. Da ist nämlich etwas ganz Schreckliches passiert in Taylor, Texas. Da nämlich hat ein Farmer der Stadt ein großes Stück Land geschenkt. Mit der Auflage, dort einen öffentlichen Park zu errichten. Das Ganze hat dann einige Zeit gedauert. 1999 nämlich ist das Land für den symbolischen Preis von $10 an die Stadt gegangen. Wie gesagt, mit der Auflage, macht einen schönen öffentlichen Park daraus. Aber 1999 ist lange her. Die gute Tat des Farmers wohl vergessen. Denn die Stadt hat sich jetzt entschieden, Geld ist wichtiger als ein Versprechen. Und ein Datacenter ist für diese Stadt wichtiger als ein öffentlicher Park. Vor allem, wenn der Betreiber dieses Rechenzentrums aus den $10, die das Grundstück damals gekostet hat, jetzt 10 Millionen Dollar macht, um dort sein Rechenzentrum hinzustellen, statt, wie es der Schenkende gefordert hat, einen öffentlichen Park zu errichten. Und das war's für heute mit seltsamen Nachrichten aus aller Welt.

Es ist Donnerstag, 17 Uhr, Zeit für Homebase, die Sendung für elektronische Musik aus heimischem Anbau. Und wenn es gerade einen etwas harten Cut gegeben hat von der vorigen Sendung, dann liegt das daran, dass ich jetzt gar nicht mehr im Studio bin, sondern das Ganze aufzeichne. Denn wenn du das hier hörst, bin ich gerade dabei, eine Gaststätte in Bornheim aufzumachen. Heute allerdings wieder mal keine Musik aus heimischem Anbau, aber das hat schon wieder einen tragischen Grund. Einer der Männer, die die elektronische Musik in den letzten 30 Jahren geprägt haben, ist verstorben und deshalb gibt es jetzt eine Stunde in Erinnerung an William Orbit. Und möglicherweise fange ich mit einem Stück an, das William Orbit in den Orbit von vielen Menschen gebracht hat, die gar nichts mit der direkten elektronischen Musik zu tun hat. Aber er hat damals Ende der 90er Jahre das Ray of Light Album von Madonna produziert und davon jetzt ein Stück, was glaube ich in der Frühzeit von Radio X so fast das meistgespielteste von allen war, nämlich Frozen.

Als am 23. Juli bekannt wurde, dass William Orbit im Alter von 69 Jahren verstorben ist, da hat Madonna das zum Anlass genommen, nochmal an die Zeit Ende der 90er zurückzudenken, als das Album Ray of Light entstanden ist und sie mit William Orbit sich sozusagen neu erfunden hat, so hat sie es jedenfalls selber gesagt, oder um sie zu zitieren, ich hatte eine Erleuchtung, als ich dich traf und wir anfingen zusammenzuarbeiten. Mir wurde klar, dass Musik nicht in Kategorien oder Genres passen muss, also haben wir unsere eigenen erschaffen. Ja, und da hat William Orbit offensichtlich den Nerv von Madonna getroffen. Ende der 90er hatte sie ja sowieso eine sehr spirituelle Zeit und so fand sie auch die Arbeit mit William Orbit ziemlich spirituell. Sie meint, du hast dann irgendwann angefangen auf der Tastatur da mit der Gitarre irgendwas zu spielen und ich bin drauf eingestiegen und die Worte mussten gar nicht unbedingt Sinn ergeben. Es war fast eine Erfahrung wie eine Kirche, also das Studio, in dem wir saßen, hatte für mich etwas Kirchenartiges, so sagte Madonna in ihrem Nachruf. Und William Orbit hat wohl auch seinen größten Erfolg mit Madonna zusammen erzielt, mit Ray of Light, denn das wurde ja 1999 mit einem Grammy ausgezeichnet für das beste Pop-Album des Jahres. Und dann spielen wir doch jetzt noch ein Stück von dem Album hinterher, Ray of Light.

Homebase, eigentlich die Sendung für elektronische Musik aus heimischem Anbau im Rahmen von Virus Musikradio, aber die heutige Stunde, die widme ich William Orbit, dessen Tod am 23. Juli bekannt war, wurde 69 Jahre wurde er alt. Gerade haben wir wahrscheinlich seinen größten Erfolg gehört, die Zusammenarbeit mit Madonna auf Ray of Light, wo er den Sound von Madonna neu erfunden hat, aber natürlich hatte er vorher schon viele Jahre Musik gemacht und die ersten Veröffentlichungen, die liefen noch nicht unter dem Namen William Orbit, sondern das erste, was von ihm öffentlich bekannt geworden ist, meines Wissens nach, war Torch Song. Das war ein Trio, das irgendwo zwischen Pop und anarchistischer Kultur verortet war, insofern als dass sie zum Beispiel in einem Laden namens Centro Iberico, einem anarchistischen Zentrum in London, aufgenommen haben. Torch Song, wie gesagt, zu dritt mit Gesang und ja, die Musik, die atmet die mittleren 80er klar und deutlich, aber ich finde, man kann schon ein bisschen was davon hören, was William Orbit später berühmt gemacht hat. Torch Song, die Band und Mathdom Ecstasy, das Stück.

Das also war Torch Song, sozusagen das erste, mit dem William Orbit so richtig in die Öffentlichkeit gekommen ist. Damals 85, 86. Anfang der 90er gab es dann ein weiteres Gemeinschaftsprodukt, Bassomatic. Da hat er sich zusammengetan mit einer Vokalistin, Sharon Musgrave, und Rapper MC Inner One Step, und hat ein Album rausgebracht, wo der Titel schon zeigt, dass er sich nicht mehr an Konventionen hält und alles Mögliche tut. Und der Titel des Albums nämlich war Set Controls for the Heart of the Bass. Und warum nicht mal Pink Floyd modernisieren? Hören wir uns den Titeltrack an.

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2: Das also das Titelstück von William Orbits 1990er Projekt Bessomatic. Das Album heißt Set the Control for the Heart of the Bass. Das war das Titelstück. Und diese Zusammenarbeit, die hat dann tatsächlich William Orbit auch zum ersten Mal in die englischen Charts gebracht. Das Stück, mit dem es richtig losging für Bessomatic, war Fascinating Rhythm. Und das hat es in die Top 10 geschafft im Herbst 1990. William Orbit und Bessomatic.

Das also William Orbits erster Charts-Erfolg, Top 10 im Herbst 1990. Aber er hat vorher dann tatsächlich auch schon ein Album unter seinem eigenen Namen veröffentlicht. Strange Cargo ist ja quasi eine Kette von Alben. Das erste davon kam 1987 raus und, wie soll man sagen, da war er wohl noch ein bisschen zu früh für das, was er da machen wollte. Insofern würde ich sagen, ja, wir hören uns das an, aber das ist noch nicht sozusagen das, was William Orbit dann später wurde, aber Fire and Mercy, 87er Album Strange Cargo.

Das also Fire and Mercy vom ersten Strange Cargo Album des William Orbit, dessen Tod ja letzten Monat ziemlich genau vor 4 Wochen öffentlich gemacht wurde. Kommen wir nun in die frühen 90er, bleiben wir bei Strange Cargo. Mittlerweile sind wir beim dritten Teil des Ganzen und wir hören Water from a Wine Leaf.

Und ich glaube, das ist der William Orbit, den die Elektroniker aus den 90ern kennen und geliebt haben, der überall gespielt wurde. Er hat sich dann aber auch nochmal wieder was anderes überlegt. Er hat sich nämlich überlegt, was passiert eigentlich, wenn nicht nur Wendy Carlos, sondern wenn auch ich mich mal an klassische Musik wende, und hat sich Stücke genommen und die modern und neu interpretiert. Als Beispiel hätte ich hier für euch Barber's Adagio for Strings.

Barber's Adagio for Strings vom Album Pieces in a Modern Style des Künstlers William Orbit, dessen Tod am 23. Juli bekannt gegeben wurde. Das war ein ganzes Album, wo er sich klassischer und moderner klassischer Musik gewidmet hat, um sie in einem elektronischen Gewand neu darzubieten. In den 10er Jahren, da war es um William Orbit relativ still, bis auf Remixe und ähnliches, aber es in den letzten Jahren ist er dann tatsächlich wieder an die Öffentlichkeit gekommen. Im Jahre 2022 zum Beispiel mit Planet Sunrise.

0: Planet Sunrise vom 2022er Album The Painter von William Orbit. Und ich glaube, wir können uns darauf einigen, dass er auch mit Mitte 60 noch nichts von seiner Magie verloren hat. Das hier ist Homeways, die Sendung für eigentlich elektronische Musik aus heimischem Anbau. Aber nach dem Tod von William Orbit, der am 23. Juli bekannt wurde, habe ich das Gefühl gehabt, ich muss mal eine Stunde Musik von ihm spielen. Von dem Mann, der die 90er Jahre elektronisch sehr geprägt hat, von dem Mann, der 1999 Madonna neu erfunden hat und von dem man sagen kann, ohne ihn wäre die elektronische Musik eine andere heutzutage. Nächsten Monat soll es dann wieder richtig mit Studiogästen und heimischer Musik weitergehen. Jetzt allerdings geht es hier gleich weiter mit X wie raus, dem Magazin für den Überblick im Untergrund, aber vorher die Nachrichten in einer Übernahme vom Deutschlandfunk.
1: Zunächst die Übersicht. Die Türkei, Ägypten und Katar haben die israelische Regierung aufgerufen, den Beschuss des Gazastreifens einzustellen. Ein rumänischer Kampfjet hat eine mit Sprengstoff beladene Drohne abgeschossen. Angesichts der niedrigen Füllstände der Gasspeicher in Deutschland gibt es die Sorge vor Preissteigerungen. Die Meldungen im Einzelnen. Die Vermittlerstaaten im Nahostkonflikt, Türkei, Ägypten und Katar, haben die Angriffe Israels auf den Gazastreifen mit mehreren Toten verurteilt. Der Beschuss untergrabe die Bemühungen zur Beendigung des Gaza-Konflikts, die sich aktuell in einer kritischen Phase befänden, heißt es in einer gemeinsamen Stellungnahme der drei Staaten. Eine weitere Eskalation müsse verhindert werden. Bei den Angriffen wurden seit Dienstag mindestens 16 Menschen getötet. Dabei waren eine Polizeistation und ein Café getroffen worden. Israels Armee erklärte, die Angriffe hätten Hamas-Kommandeuren gegolten. Der US-Sondergesandte Kushner hatte kurz zuvor mit dem israelischen Ministerpräsidenten Netanyahu sowie Vermittlern und Hamas-Führern über die Umsetzung des US-Friedensplans verhandelt. Russland hat in der Nacht erneut die ukrainische Hauptstadt Kiew angegriffen. Ukrainischen Behörden zufolge gab es mindestens 16 Todesopfer und 34 Verletzte. Demnach wurden Wohngebäude und Lagerhallen getroffen. Die ukrainische Armee erklärte, Russland habe mit Dutzenden ballistischen Raketen, Hyperschallraketen, Marschflugkörpern und fast 170 Drohnen attackiert. Die meisten Marschflugkörper und Drohnen seien abgefangen worden, die Raketen jedoch nicht. Das ukrainische Militär attackierte nach eigenen Angaben wiederum eine Ölraffinerie und ein Ölterminal in den westrussischen Regionen Tatarstan und Krasnodar. Nach einem weiteren Angriff in der Nähe des russischen Schwarzmeerhafens Taman brannte es russischen Angaben zufolge in einem Betrieb. Ein rumänisches Kampfflugzeug hat nach Angaben der Regierung in Bukarest eine mit Sprengstoff beladene Drohne zerstört. Das Flugobjekt sei mehrere hundert Meter vom Gasfeld Neptune Deep im Schwarzen Meer entfernt getroffen worden, teilte Verteidigungsminister Miruza auf Facebook mit. Die Drohne sei mit Sprengstoff beladen gewesen und stamme nicht aus der Ukraine, hieß es. In den vergangenen Monaten hatte es wiederholt Drohnenvorfälle in osteuropäischen NATO-Ländern gegeben. Rumänien registrierte seit Beginn des russischen Angriffskriegs gegen die Ukraine mehrfach Drohnenüberflüge und auch Abstürze auf seinem Staatsgebiet. Auch Polen und die baltischen Staaten melden regelmäßig ähnliche Vorfälle. Zuletzt hatte außerdem der Fund einer Sprengstoffdrohne am Leipziger Flughafen Besorgnis ausgelöst. Der niedrige Füllstand der Gasspeicher in Deutschland sorgt weiter für Kritik. Die Bundesvorsitzende der Linkspartei Schwertner rief Bundeswirtschaftsministerin Reiche auf, zu handeln. Sie forderte, verstaatlichte Gaslieferanten zur Befüllung zu nutzen und hohe Gewinne der Konzerne stärker zu besteuern. Die Vorsitzende des Verbraucherzentrale Bundesverbands POP warnte vor steigenden Preisen. Falls der Gasvertrag keine Preisbindung über den Winter vorsehe, könne sich für Privathaushalte ein Wechsel lohnen. Das Bundeswirtschaftsministerium hatte gestern erklärt, die Branche sei in der Pflicht. Die Wintervorsorge sei Aufgabe der Händler. Auch die EU-Kommission teilte mit, es gebe keine unmittelbare Sorge um die Gasversorgung in der EU. Die deutschen Gasspeicher sind derzeit rund zur Hälfte gefüllt. Das ist gut ein Viertel weniger als vor einem Jahr. Bis zum 1. November müssen sie nach gesetzlichen Vorgaben zu jeweils 80% gefüllt sein. Deutschland hat das Jahresziel für den Ausbau der Solarenergie bereits erreicht. Wie der Bundesverband Solarwirtschaft mitteilte, überschritt die installierte Leistung die Marke von 128 Gigawatt Peak. Dabei geht es um die maximal erreichbare Leistung aller Solaranlagen unter optimalen Bedingungen. Die Lobbyvertretung sieht die gesetzlich festgeschriebenen Ziele für die kommenden Jahre aber in Gefahr. Dafür müsse das jährliche Ausbautempo weiter steigen. Die von der Bundesregierung geplanten Änderungen könnten hingegen einen Knick verursachen, etwa durch den schrittweisen Abbau der Einspeisevergütung. Bei schweren Unwettern in Deutschland sind zwei Menschen ums Leben gekommen. Im rheinland-pfälzischen Walldorf wurde eine Frau durch einen umstürzenden Baum getötet. Im thüringischen Landkreis Gotha starb ein Mann, nachdem er von herabfallenden Ästen getroffen worden war. In Fürstenwalde-Spree in Brandenburg gab es laut dem Deutschen Wetterdienst einen Tornado. Dabei wurden mehrere Menschen verletzt. Auch in der Nähe des hessischen Wetzlar entwickelte sich ein Wirbelsturm. Im bayerischen Kronach wurde ein Festgelände mit 3.500 Besuchern geräumt. Der Großbrand im belgischen Naturschutzgebiet Hohes Venn ist unter Kontrolle. Die Behörden gehen davon aus, dass sich das Feuer nicht mehr ausbreitet, sofern das Wetter stabil bleibt und es nicht zu unvorhergesehenen Ereignissen kommt. Demnach konzentrieren sich die weiteren Löscharbeiten auf den östlichen Teil des Brandgebiets. Auch seien die Böden nahe der verbrannten Flächen weiterhin extrem heiß. Die gelöschten Flächen sollen mit Drohnen des Zivilschutzes überwacht werden, um ein erneutes Aufflammen zu erkennen. In Torfmooren wie dem Hohen Venn können Brände noch lange unterirdisch schwelen, auch wenn keine Flammen mehr zu sehen sind. Der Brand im Hohen Venn war vergangenen Freitag ausgebrochen. Bisher ist die Vegetation auf einer Fläche von rund 30 Quadratkilometern verbrannt. Es ist damit der größte Waldbrand in Belgien seit 115 Jahren. Die Zahl der Sterbefälle lag auch während der heißen Tage Anfang August deutlich über dem Durchschnitt. Aus Angaben des Robert-Koch-Instituts geht hervor, dass es zu dieser Zeit eine Übersterblichkeit in Deutschland gab. Das RKI sieht einen Zusammenhang mit der Hitze in diesem Sommer. Die Zahl der hitzebedingten Todesfälle in diesem Sommer wird bis einschließlich zum 9. August auf rund 14.000 geschätzt. Bei dieser Statistik geht es nicht nur um die unmittelbare Todesursache. Das RKI vergleicht dafür die durchschnittlichen Sterbefälle in Sommerwochen mit und ohne Hitze. In Deutschland sind im vergangenen Jahr rund 3.100 medizinische Behandlungsfehler nachgewiesen worden. Wie der Medizinische Dienst Bund mitteilte, waren davon 2.700 Fälle ursächlich für Schäden, in 97 Fällen führte der Fehler zum Tod. Rund 150 Vorfälle stuften die Gutachter als besonders schwerwiegend ein. Darunter fielen gravierende Medikationsfehler, im Körper vergessenes Operationsmaterial oder das Verwechseln des Patienten. Im Vorjahr waren es 134 solcher Fälle. Die Gutachter gingen rund 12.000 Verdachtsfälle nach. In Deutschland können sich Patienten, die einen Behandlungsfehler vermuten, an ihre Krankenkasse wenden. Diese kann dann den medizinischen Dienst für ein Gutachten beauftragen. Die Bundesanwaltschaft ermittelt gegen einen 19-Jährigen, der über Chats Jugendliche in mehreren Ländern zu schweren Gewalttaten angestiftet haben soll. Dem Beschuldigten aus dem Raum Trier wird vorgeworfen, als Rädelsführer einer terroristischen und einer kriminellen Vereinigung gehandelt zu haben. Die Online-Gruppierungen werden der sogenannten Com-Szene zugerechnet. Nach Angaben der Ermittler suchen deren Mitglieder gezielt nach jungen Menschen im Internet. Durch Manipulation und Druck sollen die Opfer zu erniedrigenden Handlungen, Selbstverletzungen oder sogar zum Suizid gedrängt werden. Zudem besteht der Verdacht, dass über die Szene schwere Gewalttaten bis hin zu Mord angestiftet wurden. Eine der Vereinigungen soll von einer rechtsextremen Ideologie geprägt gewesen sein. Ihr Ziel sei es gewesen, durch schwere Gewalttaten den Zusammenbruch der gesellschaftlichen Ordnung herbeizuführen. Der Beschuldigte habe dabei maßgeblich an der Vorbereitung und Ausführung von Straftaten mitgewirkt, hieß es. Der 19-Jährige wurde den Angaben zufolge Mitte März festgenommen. Seitdem sitzt er in Untersuchungshaft. Und hier noch einmal die Übersicht. Die Türkei, Ägypten und Katar haben die israelische Regierung aufgerufen, den Beschuss des Gazastreifens einzustellen. Ein rumänischer Kampfjet hat eine mit Sprengstoff beladene Drohne abgeschossen. Angesichts der niedrigen Füllstände der Gasspeicher in Deutschland gibt es die Sorge vor Preissteigerungen. Das Wetter. In der Nacht im Südosten weitere Regenfälle, anfangs auch Gewitter. Im Nordwesten teils ebenfalls Schauer und einzelne Gewitter, sonst wechselnd bewölkt und überwiegend trocken.
2: Das waren die Nachrichten in Übernahme vom Deutschlandfunk. Ihr hört jetzt XW raus, das Veranstaltungsmagazin für den Überblick im Untergrund.
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2: Ja, heute ist Donnerstag, der 20. August und ihr hört XW raus, heute wieder mit dem Rico. Und um 18.30 Uhr gibt es dann ein Telefoninterview mit der Anna Wagner vom Mosson-Turm über das Mosson-Turm-Straßenfest, das am Samstag stattfindet. Das ist ein Wahnsinnsprogramm, da wird sie um 6:30 dann etwas mehr dazu erzählen. Dann haben wir heute in Deutschland ist der Endlich-Kaputt-Tag. Wurde von einer Frau initiiert, die sich sehr freute, als ihr Mann, der von ihr sehr verhasste und hässliche Seifenspender, runterfiel und zerbrach. Und weil sie wollte ihn nicht selbst kaputt machen und ihr Mann hing an dem. Aber nachdem dem Mann es selbst passiert ist, durfte sie sich heimlich freuen und hat den Endlich-Kaputt-Tag ins Leben gerufen. Dann, apropos kaputt, dann machen wir jetzt schön mal eine Runde Death Metal. Nämlich im Ponyhof spielen heute um 7:30 geht's los, Skeletal. Und die haben als Support Putridarium dabei, so rum. Und Skeletal ist Death Metal aus Lille, aus Frankreich. Haben inzwischen schon 3 Alben seit 2012 rausgebracht. Die letzte EP war 2025, Transmogrification. Das sind lauter schöne Zungenbrecher. Und der Song, den ich rausgesucht habe, von 2025 heißt Expelled. Und da hören wir jetzt mal rein. Das Ganze gibt's dann für 18 Euro im Ponyhof in Sachsenhausen. Um 7:30 Einlass, 7:30 geht's los. Und jetzt gibt's Dicke auf die Ohren.

0: Ja, das war Skeletal mit Expelled. Heute Abend im Ponyhof ab 7:30 geht's los. Wenn es gefallen hat, für 18 Euro kann man sich die heute Abend anschauen. Mit Support Putridarium. Und jetzt, was haben wir sonst noch? Um 19 Uhr haben wir im Liebighaus wieder Secret Garden heute. Ich glaube, das letzte Mal für dieses Jahr. 15 Euro Eintritt. Diesmal wieder DJ-Sets von Francesco Framor, B2B Mark Hartman und Dahlia Danger. Es wird auch wieder ein schönes, wenn das Wetter sich jetzt so hält, kann man da auf jeden Fall wieder gemütlich im Garten vor dem Liebighaus oder neben dem Liebighaus Zeit verbringen, gemütlich was trinken und schöne Musik lauschen. Ansonsten gibt's auch um 19 Uhr vorm Jüdischen Museum auf dem Platz ein Open Air, wieder aus der Reihe, wo jetzt schon ein, zwei Konzerte auch waren, gibt's diesmal Rhymes Under the Sky für 15 Euro Eintritt. Ist Artistic Expression, heißt die Gruppe, die Gruppe, gehostet von Jay Wayne. Und gibt seit 3 Jahren Künstlern eine Bühne, um neue Sounds, Perspektiven und Geschichten zu teilen. Ist bestimmt auch spannend und das ist vor dem Jüdischen Museum. Dann ist in der Brotfabrik, geht's langsam wieder los. Heute mit einer Jam-Session im Miteinander ab 7:30, kostenlos. Im Gusti ist jetzt wieder wöchentlich Salon Gustique. Wieder mit wechselnden DJs. Heute Abend, jetzt nach 2 Wochen Pause, legen die auch wieder los. Und im Mossorturm, da wird bestimmt die anderen nachher noch mehr erzählen, gibt's heute Abend eine Veranstaltung, das Freispiel X, das große Ganze. Shishi Pop und die Junge Deutsche Philharmonie haben da ein Programm zusammengestellt. Das läuft heute, Freitag und Samstag. Da wird sie bestimmt dann nachher mehr erzählen. Und natürlich dann auch noch zum großen Straßenfest am Samstag. Was haben wir sonst noch heute? Im Elfer ist ab 10 Uhr wieder die Ups Night, also wieder kostenlos Karaoke. Und im Hafen 2 in Offenbach ist aktuell Hafenkino Open Air. Die machen gerade mal ein bisschen Pause mit Konzerten. Da ist heute im Open Air Kino Cotton Queen ab 20.45 Uhr. Schon schön ab 11 Uhr Best to the Future bei Equinox, kostenlos. Da gibt's dann Trance, Latin und Techno House, verschiedenste Variationen im Mainz, im Schon Schön. Und jetzt haben wir noch ein Konzert für heute. Bisschen teurer, aber mal wieder ganz andere Musik. Dachte ich, muss ich mal kurz anspielen, zumindest im Schlachthof heute in der Halle in Wiesbaden, spielt Ashniko. Das ist Hyperpop, Rap, alles Mögliche durch den Wolf gemengt, gern auch provokant. Und das Ganze kostet 50,70 Euro im Vorverkauf. Ich habe einen Song rausgesucht, der heißt Itty Bitty. Und jetzt kommt Ashniko und heute Abend dann ab 20 Uhr in Wiesbaden im Schlachthof in der Halle zu sehen.
1: Good.

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1: Ja, das war Itty Bitty von Aschniko heute Abend im Schlachthof in Wiesbaden. Ab 20 Uhr geht's los. Und mal wieder schöner Musikwechsel. Da war ich zu schnell. Lasse ich hier schon mal im Hintergrund anlaufen, nämlich jetzt kommt die Jazz Corner. Das sind die letzten Konzerte für heute, bevor es dann zum Wochenende geht. Was haben wir in der Jazz Corner heute? Nochmal Jazz im Palmengarten. Um 7:30 geht's los. Diesmal Martin Lejeune macht Albert Mangelsdorf Revisited. 20 Euro Eintritt. Gitarrist spielt eine Retrospektive von Albert Mangelsdorf, der mit Posaune, also als Posaunist berühmt geworden ist. Aber er spielt es bewusst heute in dem Set ohne Posaune. Also hat keinen Posaunisten dabei. Denn er dachte, der war so ein, Mangelsdorf war so ein besonderer Posaunist, dass man dem nicht Genüge tragen könnte. Und deswegen haben sie alles umarrangiert und spielen das dann über Gitarre und andere Instrumente. Einige seiner Songs. Das ist bestimmt eine spannende Geschichte heute, ab 7:30 im Palmengarten. Und Jazz im Palmengarten für 20 Euro immer ein Schnäppchen. Für wirklich gute Musik und große Musiker. Was haben wir noch? Wir haben im Mampf ist The Incredible Ukulele Mixtape Ensemble für 15 Euro. Und im Jazzkeller ist wieder ab 21 Uhr Cocktails Club and Jazz, die New York Jazz Bar für 20 Euro. Alle anderen haben aktuell noch Sommerpause und deswegen hören wir ganz kurz nochmal bei Martin Lejeune rein in ein anderes Tribute, was er gemacht hat zu Grant Green, was auch ein sehr cooler Jazzer war, von dem habe ich auch ein paar Alben. Deswegen hören wir kurz mal rein, Martin Lejeune 4 mit Tribute to Grant Green.

noch ein bisschen hier weiterlaufen lassen, während ich zu den ersten Veranstaltungen vom Freitag komme. Da haben wir nämlich zum einen ab um 17 Uhr ist beim Demokratie-Kiosk im Atzelsbergplatz, hat die Pauli gestern noch gepostet. Die spielt um 17 Uhr und später dann noch bei einer anderen Veranstaltung. Aber morgen 17 Uhr Atzelsbergplatz in Seckbach, Pauli mit einem Konzert beim Demokratie-Kiosk. Dann haben wir wie immer um 18 Uhr am Moment Friday Frequencies, kostenlos zum Einstimmung auf das Wochenende. Fortuna Irgendwo hat jetzt auch mal eine 18 Uhr Geschichte, nämlich Love Over Hate. Da ist das Name Programm. Da geht es nämlich, ein großer Teil der Einnahmen geht dann an die Stützende Hände e.V. Und das Line-Up haben sie da Don Cristo, Bazaar, Neoklang, Mella B2B, Dolce Vica, Mastinero, Biagio, Sibilla und genau, das müsste schon gewesen sein, aber das geht dann auch von 18 Uhr, ich glaube bis 2, 3 oder 4 Uhr morgens auf jeden Fall. Und auch ein gutes Thema, 20 Euro Eintritt bei dem Ganzen. Dann haben wir das Volk im Schloss, ist in Schloss Dornberg in Groß-Gerau ein tolles Festival mit richtig namhaften Leuten, die sind dabei, haben auch internationale Stars. Da spielen von Freitag bis Sonntag unter anderem Naft, Jana Vogel, Revolte Tanzbein aus hier, New Model Army am Samstag um 23 Uhr und Heavy Saurus am Sonntagnachmittag, die Dinosaurier-Mettler für die Kinder und die ganze Familie. Wird bestimmt auch ein schönes Fest. Wenn ich es schaffe, schaue ich da auch mal vorbei. Und dann ist auch das letzte Wochenende vom Jazz Montez. Da spielen am Freitag Eliana Pitikaki Quintett, dann um 20.30 Uhr Chantel und Bukowina Club Sound System. Um 22 Uhr ist dann Chantel nochmal so dran und um Mitternacht gibt es dann Midnight Fire, die Aftershow. Und hören wir mal kurz rein in Chantel Disco Partisani.

0: Chantal und Bukowina Club, das gibt's am Freitag eben beim Jazz Montez Holidays. Ab 19 Uhr geht's wieder los und bis in die frühen Morgenstunden. Was haben wir am Freitag noch? Da ist noch der nächste Abend mit in der Tanzbar Frankfurt im Saalbau Bannum unten im Keller. Julian Smith hat da wieder gute Freunde eingeladen und das ist der letzte Termin im August, bevor es dann wieder regelmäßig Freitag, Samstag im September weitergeht. Wenn ihr wollt, könnt ihr euch gern auch nochmal das Interview von letzter Woche mit ihm anhören. Und das hat richtig Laune gemacht, super sympathischer Mensch. Und ja, ein toller Club, den er da betreibt. Also schaut vorbei. Morgen ist nochmal eine Chance, aber ab September dann wieder regelmäßig. Und dann ist natürlich noch im Dreikönigskeller am Freitag um 21 Uhr The Bumblebees, Three Nice Ladies Play Nice Music. Und bevor wir jetzt zum Interview kommen mit der Anna Wagner vom Musorturm, spiele ich schon mal zur Einstimmung einen Song von den OOOs. Die spielen dann nämlich auch um 18.15 Uhr oder so. Das werden wir gleich nochmal klären. Ich habe einen der letzten Songs rausgesucht, Do It Echo. Passt auf jeden Fall gut und den hören wir jetzt bis zum Interview.
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0: Ganz pünktlich ruft auch die Anna an. Hallo, Anna.
1: Hallo, Rico.
0: Ja, hi, schön, dass du wieder dabei bist.
1: Ja, freut mich.
0: Sehr schön. Und gerade haben wir ja schon die OOOs mit Do It Echo gehört. Die sind ja am Samstag um 18.10 Uhr dabei. Ihr habt ja generell ein Wahnsinnsprogramm für den Samstag aufgestellt. Eine Bandbreite, ich habe es mir mal ausgedruckt, das sind 3,5 volle Seiten Programm oder fast 4 Seiten.
1: Ja, der Musontum wird 100 Jahre, da muss man ja auch ein dickes Programm haben, finde ich. 100 wird ja nicht jeder.
0: Das stimmt. Ihr seid ja alle noch viel jünger, ihr seid vielleicht alle zusammen auch gerade mal 100.
1: Ja.
0: Aber genau, erzähl doch nochmal bisschen was, was uns denn alles erwartet. Also ich habe gesehen, wirklich ganz bunte Geschichten von Texten nach Wunsch mit einer KI. Es gibt ein Seifenkistenrennen davor in der Deko-Werkstatt. Man kann sich Notizbücher basteln, T-Shirts bedrucken. Es gibt Live-Musik, Performer. Also erzähl mal, was sind nur ein paar Highlights für dich?
1: Wir feiern von 13 Uhr mittags bis 1 Uhr nachts auf der Waldschmidtstraße vor dem Musonturm und auch bei uns auf dem Gelände, also auf dem Hof, und unsere Nachbarn feiern mit. Deswegen haben wir auch noch die Hälfte des GDA Wohnstifts dabei. Unsere Nachbarn von Produktionshaus Naxos kommen mit uns auf die Straße und es gibt, wie du gesagt hast, ein wirklich sehr vielfältiges Programm. Es gibt vor allen Dingen tolle künstlerische Beiträge. Also ein großes Highlight für mich ist die Gruppe Not on Hand. Das sind drei Partnerakrobaten, die sich gerade, bei uns brummt jetzt schon der Turm oder das Gelände drumherum, gerade eine Performance-Entwicklung, in der sie Akrobatik ins Verhältnis zu dem Gebäude vom Musonturm setzen. Man kann also auf einem Art Spaziergang diesen drei PerformerInnen folgen und das Gebäude neu entdecken. Genauso aufregend wird sicherlich auch die Begegnung mit 8 Schneewittchen sein. Man hat das Gefühl, sie kommen aus Disneys Schneewittchen-Film, die in einer Parade immer wieder bei uns um 14.30 Uhr, 17.30 Uhr und um 20.30 Uhr zu entdecken sind. Und dann hast du ja auch schon die OOOs genannt. Das ist sicherlich auch ein Highlight um 18 Uhr. Aber wir starten um 13.30 Uhr auch mit Sully Pushpan, einer super tollen Musikerin, die nicht nur alleine kommt, sondern auch ihre Kapelle der guten Hoffnung mitbringt, und die machen wirklich exquisite Musik für die ganze Familie. Neben diesem, oder vielleicht ein künstlerisches Programm, was dann auch noch am Abend den absoluten Highlight bildet, um 22 Uhr, wird eine multidisziplinäre Arbeit sein, die wirklich direkt mit dem Musonturm in einen Dialog geht. Da wird Videokunst auf den Musonturm gestrahlt und eine tolle Lichtinszenierung, und alles wird klanglich von den Musikern Amadeus Savio und von Elisha Kamina begleitet. Neben diesem künstlerischen Programm gibt es viele Mitmachangebote, wie du erwähnt hast. Also Leute, die eher aktiv sein wollen und nicht nur zugucken wollen, kommen auch auf ihre Kosten. Man kann Seifenkisten mitdekorieren. Am Sonntag, am 23. gibt es nämlich dann noch ein sehr besonderes Seifenkistenrennen. Man kann, wie du gesagt hast, Notizbücher basteln. Man kann beim Hessischen Literaturforum Texte in Auftrag geben, ohne KI, sondern mit einer künstlerischen, also, oder KI bedeutet hier künstlerische Intelligenz und nicht künstliche Intelligenz. Es sitzen tolle Autorinnen dann an einem großen Tisch und nehmen die Textbestellungen auf und produzieren die. Und ja, es gibt eine Spielecke und. Und für alle, die Lust haben, mehr über den Musonturm zu erfahren, da gibt es Führungen. Die sind leider zum größten Teil schon ausverkauft. Aber wer bei uns auf die Webseite geht, der wird diese Führung, zum Beispiel eine tolle Architekturführung von Christine Treutlein von der Ernst-May-Gesellschaft, die werden wir in den nächsten Wochen wiederholen. Also du siehst, es wird nicht langweilig. Man kann wirklich gut 12 Stunden bei uns verbringen. Am Ende, nach der tollen multidisziplinären Licht-Video-Konzertshow, werden wir dann noch bis 1 Uhr nachts Silent Disco haben und hoffentlich alle dann auf dem Musonturmhof zusammen tanzen.
0: Genau, aber was ja ganz wichtig ist, die Veranstaltung ist kostenlos, weil du gerade gesagt hast, Tickets für die Führungen haben Geld gekostet und sind fast schon ausverkauft?
1: Oder? Na, die Führungen sind auch kostenfrei, aber weil wir dann wirklich auch in unterschiedliche Ecken des Hauses gehen. Es gibt, glaube ich, auch noch ein paar Plätze in einer englischen Theaterführung. Man kann also hinter die Kulissen des Musanturms schauen, also zumindest für alle, die das jetzt hören und die noch Lust haben, mitzumachen, die können sich nochmal an uns wenden unter tour@musanturm.de. Und es gibt auch eine Tastführung, die Menschen mit Sehbehinderungen und blinden Menschen die Möglichkeit geben wird, um 14.30 Uhr den Musanturm zu entdecken.
0: Toll. Aber das heißt, du hast gerade gesagt, es wird dann nochmal, die Touren wird es in ein paar Wochen, wird dann nochmal wiederholt werden auch.
1: Und die werden nochmal wiederholt. Das wird dann auf der Musanturm-Webseite noch angezeigt. Also wir merken, es gibt einfach tollerweise ein großes Interesse an diesem ersten Hochhaus Frankfurts und da freuen wir uns sehr. Und vielleicht alle, die sich dann auch an dieses besondere Ereignis erinnern wollen, es gibt auch eine Siebdruckstation. Alle sind eingeladen, T-Shirts, Hemden mitzubringen. Da wird dann das tolle Design von Stefan Neubauer draufgedruckt werden können.
0: Genau. Und eine ganz große Besonderheit hast du noch nicht erwähnt, nämlich da es ja ein Hochhaus ist, gibt es auch noch die High Performer. Das heißt, es gibt Spaziergang durch die Lüfte.
1: Oh, konnte ich vergessen. Genau. Ja, es gibt einen Spaziergang durch die Lüfte von Manik Esche und Ruben Lange. Das sind zwei großartige High-Performer, die auch unterschiedliche Rekorde, Europarekorde und Weltrekorde aufgestellt haben. Und wir haben großartige Nachbarn. Ich habe schon das GDA-Wohnstift erwähnt. Die sind bereit, dass wir dieses Seil, die Slackline zwischen dem Musanturm und ihrem Dachstuhl aufspannen können. Das wird alles morgen installiert. Und dann werden die beiden durch die Lüfte tanzen und über das Gelände der ehemaligen Musanfabrik tanzen. Denn wir vergessen es, dass der Musanturm ist seit 1988 tollerweise ein Künstlerhaus oder jetzt Künstlerinnenhaus, also ein Ort der Kunst und der Kultur. Den Ursprung hat der Turm, aber auch viele Produktionsgebäude drumherum, die mittlerweile oder schon lange abgerissen wurden, ist eigentlich die Musanturm-Kosmetikfirma, die hier ihre Seifen, Parfums und Zahnpasta und vieles andere mehr produziert haben. Und dieses Produktionsgelände hat sich wirklich über den ganzen Areal erstreckt, wo jetzt das GDA-Wohnstift und der Musanturm ist. Und die High-Performer werden dann diese ganzen Dimensionen wirklich des Geländes überschreiten.
0: Also das ist eine richtig eine lange Strecke, 50 oder 100 Meter? Oder wie lang ist das Ganze dann?
1: Ich würde mal sagen, es sind ungefähr 50 bis 60 Meter. Ich habe es nicht wirklich abgeschritten, aber es ist hoch. Ich glaube, es sind über 20 Meter.
0: Wow. Und das Ganze wirklich auf der Slackline. Und du hast gesagt, die laufen da nicht nur, die tanzen da sogar, also machen so ein bisschen auch Tanzbewegungen dabei. Also gehen da richtig was fürs Auge geboten?
1: Ja, ich glaube, das wird ganz aufregend. Wenn ich dran denke, kriege ich schon ein bisschen schweißige Hände. Aber die sind natürlich gesichert. Also es ist alles ganz genau statisch berechnet. Also es kann nichts passieren, aber trotzdem, glaube ich, wird es eine ganz, ganz außergewöhnliche Erfahrung sein, diese High-Performenden zu erleben. Aber auch die Künstlerinnen auf der Erde und alle anderen Beiträge, die es am Samstag bei uns zu erleben gibt, von 13 bis 1 Uhr nachts, sind bestimmt sehr besonders. Und ich hoffe, dass wir uns alle da noch lange dran erinnern.
0: Das glaube ich auf jeden Fall. Und ihr habt ja auch die Hohen besucht, die dann Öffnungen und Grußworte vom Oberbürgermeister um 12:15 und Mike Josef und um 18 Uhr dann sogar nochmal von der Bürgermeisterin Nagis Eskandari Grünberg. Also habt ihr sozusagen alles Politik, Kunst, Musik, Akrobatik, Entertainment verschiedenster Art, Mitmachaktionen, wirklich für jeden was geboten.
1: Wir freuen uns, dass diese ganzen unterschiedlichen Aspekte und Personengruppen zusammenkommen. Wie gesagt, wir feiern nicht alleine, wir feiern mit unseren Nachbarn, mit dem GDA-Wohnstift, GDA wird 55 Jahre. Wir feiern mit dem ambulanten Kinder- und Jugendhospizdienst Frankfurt. Die sind an der Ecke bei uns von der Waldschmidtstraße. Die werden 5 Jahre, Produktionshaus Naxos ist dabei. Nippon Connection sind dabei mit einem tollen Stand. Die werden auch zwischendrin eine sogenannte Radiogymnastik anbieten. Also alle, die vom auf der Wiese rumlümmeln, plötzlich etwas steif geworden sind, können sich dann da auf eine, glaube ich, sehr witzige Art und Weise nochmal bewegen. Und wie gesagt, das Literaturforum ist auch dabei mit den Texten on demand, also den Texten auf Bestellung.
0: Genau. Und wer dann den Samstag die Nacht durchgetobt hat und noch etwas munter ist am Sonntag, kann dann am Sonntag von 12 bis 15 Uhr gibt es dann ein Seifenkistenrennen. Habt ihr ja gewählt, weil du ja gerade gesagt hast, es war eine Kosmetikfabrik und haben Seife hergestellt. Wer fährt denn die Seifenkisten? Du hast gesagt, am Samstag können die dekoriert werden, aber wird dann euer gesamtes Team sich jeweils einen Wagen schnappen oder wer macht dann das Rennen?
1: Das ist ein Seifenkistenrennen der besonderen Art, weil es geht nicht um die Geschwindigkeit und nicht um Stromlinienförmigkeit, sondern wir sind ein Künstlerinnenhaus, wir sind eigentlich so ein fantastisches Schloss oder Türmchen. Der Musonturm hat ja so verwunschene Turmzinnen, wenn man ihn genau anguckt, trägt er ja eine Krone und es wird gefahren, es wird sicherlich auch gezogen, es wird geschoben. Und es können sich Menschen, die Lust haben, auch noch dazu verpflichten, mitzufahren. Es gibt aber auch 2 tolle Testfahrerinnen. Ich glaube aber, das allererste ist erstmal, dass wir viele Menschen finden, die Lust haben, am Samstag mit ganz vielen unterschiedlichen persönlichen Materialien. Ich habe gehört, es gibt Theaterschnurrbärte zum Beispiel, den Seifenkisten, den Grund. Modulen einen tollen Look zu geben.
0: Das klingt spannend. Also bin ich auch schon sehr gespannt, wie die am Ende dann ausschauen, wenn so von Kind bis Rentner sozusagen jeder sich mal dran vergeht und dann künstlerisch das Ganze zusammenbastelt. Das klingt auf jeden Fall sehr witzig.
1: Ja, ich bin gespannt und ja, ich würde am liebsten mitbasteln, aber es gibt ja viel zu tun und viele aufregende Dinge zu beobachten. Aber man kann ja auch, das ist ja das Tolle an einem Straßenfest, man kann sich treiben lassen, man kann mal sich hinsetzen. Wir haben auch tolle Stände, die natürlich Essen und Trinken anbieten, dass unsere Nachbarn von Miramasala, vom indischen Restaurant, El Pacifico sind dabei. Es gibt einen tollen Wagen mit Ungiri und Pizza und die Frankfurter Kaffeerösterei sind dabei. Also fürs leibliche Wohl ist auch gesorgt und für das künstlerische Wohl sorgen wir auch. Und ich hoffe, wir feiern ein rauschendes Fest.
0: Das wird es auf jeden Fall werden. Ich freue mich schon. Ich werde auf jeden Fall ab nachmittags da sein. Mal schauen, wie lange ich durchhalte. Aber weil wir haben morgen in der Firma ein Sommerfest. Das heißt, es wird wahrscheinlich auch morgen schon heftig werden, aber deswegen werde ich am Nachmittag auf jeden Fall mal vorbeischauen und Hallo sagen und bestimmt auch beim einen oder anderen mitmachen. Ich suche mir schon ein altes Shirt raus. Das kann sowohl schwarz als auch weiß sein. Das ist egal, oder?
1: Das kann auch bunt sein. Also ich empfehle Unifarben, also kann auch rot oder grün sein, möglichst Baumwolle oder Naturprodukt oder eine glatte Oberfläche. Dann wird der Siebdruck am besten und ja, ich hoffe, du hast ein rauschendes Fest morgen und man kann sich auch auf die Wiese liegen einfach und auf der Wiese liegen die High Performer angucken.
0: Genau, wie sie dann über einem rumwackeln und da die Nerven kitzeln.
1: Ja, und es gibt ja einfach auch das Geburtstagskind, den 100-Jährigen anzugucken, diesen wunderbaren Musonturm. Ich glaube, die meisten haben überhaupt gar nicht so einen genauen Blick, weil er mittlerweile ja nicht mehr das höchste Gebäude der Stadt ist und ein bisschen in der Umgebung untergeht. Und ich hoffe, dass er dann ganz viel Aufmerksamkeit bekommt und man auch die tollen expressionistischen Strukturen am Gebäude entdecken kann.
0: Genau, und es ist ja auch das erste Hochhaus in Frankfurt, hast du, glaube ich, das letzte Mal erzählt.
1: Ja, das ist 1924 und 25 gebaut worden von Fritz Muson, dem damaligen Besitzer der Firma Muson. Ich glaube, er wollte seinen weltläufigen Charme oder seine weltläufige Haltung zum Ausdruck bringen. Es war wirklich etwas Außergewöhnliches. 34 Meter ist der Mosanturm hoch und der hat wirklich, vielleicht vergleichbar mit der EZB jetzt, hier im Ostend etwas geschaffen, was die ganze Stadt überragt hat.
0: Genau. Und du hast ja, weil Elisha Kamina macht ja ein ganz tolles Performance-Stück, wo du gesagt hast, auch mit Lichtinstallation. Und mir hat der Michel vorhin noch einen Song geschickt, er hat gesagt, den hättest du dir gewünscht, dass wir nach dem Interview spielen, nämlich von ihr Here Comes the Rain.
1: Ja, Elisha Kamina ist ein toller Komponist, Performer, Sänger, und das ist eine Coverversion von Here Comes the Rain. Für den Mosanturm hat Elisha ein neues Lied komponiert, eine Hymne oder ein Liebeslied, das heißt Like 100 Years, Tower of Dreams, und es ist wirklich ein sehr bewegendes Stück, weil es auch den Wandel dieses Mosanturms vom Industriebau und von der Produktionsstätte hin zu einem Künstlerinnenhaus und einem Ort der Begegnung deutlich macht. Und das, ja, mich berührt das sehr, und ich freue mich, wenn dann plötzlich alle Ebenen dieses Werks zusammenkommen, nämlich Videokunst, ein wahnsinniges Licht und die tolle Musik von Elisha.
0: Die Premiere des Stücks dann. Und das Ganze ist dann um 22 Uhr, wenn ich es richtig im Kopf habe,
1: Das
0: oder?
1: Ganze ist um 22 Uhr. Es ist auch nicht besonders lang. Intensive 20 Minuten ungefähr, also es lohnt sich, pünktlich zu kommen. Sowas erlebt man nicht alle Tage.
0: Das auf jeden Fall. Und ich hoffe, ihr nehmt auch das eine oder andere auf, dass ihr dann auch danach auf der Webseite für die paar Leute, die es vielleicht nicht hinschaffen, dass die noch den einen oder anderen Eindruck mitnehmen können.
1: Das müssen wir uns, danke für die Anregung, das müssen wir uns nochmal überlegen. Aber bei uns gibt es ja sonst auch tolle Dinge im Mosanturm zu sehen. Also es lohnt sich auf jeden Fall, auch nach dem Fest vorbeizukommen und viele Dinge zu entdecken.
0: Genau. Ja, vielen Dank. Und ich würde sagen, jetzt spiele ich noch den Song von Elisha Kamina. Und dir vielen Dank. War wieder ein tolles Gespräch. Und ich freue mich unheimlich schon mal auf den Samstag. Und wenn er jetzt so schnell wird, es jetzt keine 100 Jahre Feier mehr geben. Aber auch wenn ihr sonst wieder tolle Veranstaltungen habt, meldet euch gern immer wieder. Dann können wir auch gern wieder ein Interview machen.
1: Gerne, danke für das Gespräch und bis Samstag.
0: Bis Tschüss. Dann. Danke, mach's gut. Tschüss. So, und jetzt kommt, wie versprochen, Elisha Kamina.
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Ja, das war Lisha Kamina mit dem Eurythmics-Cover Here Comes the Rain Again. Und jetzt habe ich noch einen Tipp für Sonntag. Den lasse ich hier auch schon mal Musik laufen. Es ist der letzte Abend am Sonntag vom Jazz Montez Holidays. Die haben wieder ein Wahnsinnsprogramm auch gehabt. Und wenn ihr nachdem ihr am Samstag beim Moussonturm den ganzen Tag verbracht habt, könnt ihr am Sonntag euch kurz das Seifenrennen noch beim Moussonturm anschauen und geht dann ab 18 Uhr rüber zum Jazz Montez Holidays. Um 18 Uhr geht's los mit Club Do Pagode Frankfurt und um 8:30 kommt Jamba Groove, internationaler Star, den werde ich mir auf jeden Fall anschauen, macht eine ganz tolle Musik. Ich habe den Song Be a Lover und um 22 Uhr gibt es dann noch Jamila und dann ist die Jazz Montez Holiday Reihe auch schon wieder vorbei. Hören wir ganz kurz rein in den Song Be a Lover von Jamba Groove.

Aber jetzt kommen wir auch schon wieder zu den letzten Songs. Heute noch zwei Geburtstage, aber wie immer um die Zeit. Na, jetzt hat sich da schon wieder was auf. Genau. Erstmal im Hintergrund läuft hier schon von. Na, jetzt hab ich meinen Faden verloren. Von Limp Bizkit, Take a Look Around vom Mission Impossible Soundtrack. Vom zweiten. Fred Durst hat heute Geburtstag, 1970 geboren, ist damit auch schon 56. Und danach als letzter Song kommt dann noch ein Song von Led Zeppelin, weil Robert Plant hat heute auch Geburtstag. Und wie immer um die Zeit, wenn ihr Infos habt zu Veranstaltungen, schickt uns eine E-Mail an xwieraus.radiox@gmail.com. Ihr könnt auch bei Kommentare bei xwieraus auf Facebook posten. Und Interview auch das heute mit der Anna werde ich dann wieder bei www.hearthis.at im x-wie-raus-Bereich posten und es landet dann auch als Podcast irgendwann bei Spotify. Das war's jetzt für die Woche. Jetzt ganz kurz eben, bevor dann Led Zeppelin kommt, Limp Bizkit hier noch mit Take a Look Around.

Jetzt kommt der letzte Song, wie versprochen, Led Zeppelin, der Klassiker Kashmir in der Live-Version von Celebration Day, wo sie damals noch in Originalbesetzung mit dem Sohn von John Bonham gespielt haben. Den lasse ich doch jetzt hier auch schon mal starten. Und genau, das war's für die Woche. Nächste Woche gibt es dann auf jeden Fall zum Museumsuhrfest zur Feinstaubbühne. Schaue ich, dass ich den Tamo noch mal vorher erwische und interviewen kann. Und vielleicht auch die eine oder andere Band. Und das war's. Jetzt geht's weiter mit CinemaScope, das Kinomagazin. Viel Spaß damit und wir hören uns nächste Woche wieder. Ciao, euer Rico.

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1: CinemaScope, eure Kinosendung auf Radio X. Wir sind zu viert im Studio. Kerstin hier. Wir machen mal so ein bisschen wilden Wechsel mit Technik. Und
4: wir sitzen überall woanders.
1: Wir sitzen überall woanders und die Moderation ist auch auf der anderen Seite. Ich habe keine Technik. Ich bin also für gar nichts verantwortlich.
4: Ich bin für Deko verantwortlich.
1: Ja, Daniel ist heute Deko. Und wer ist noch da?
5: Der Heiko.
6: David ist auch da.
1: Genau. So, und wir werden euch ein paar Filme vorstellen, die anlaufen. Und zwar, es laufen an Masopilami. Ich glaube, den hat keiner von uns gesehen, oder?
5: Nee.
1: Masopilami ist dieses geleopardete Vieh mit dem langen Schwanz. Dann läuft an Teenage Sex and Death at Camp Miasma. Den haben irgendwie alle möglichen Leute aus unserer Redaktion gesehen. Aber anwesend hier hast du nur du den gesehen, ne? Fandst du den gut?
5: Ja, fand ich sehr gut.
1: Der Titel ist irgendwie ziemlich krass. Teenage Sex and Death at Camp Miasma. Spaziergang nach Syrakus.
5: Den habe ich gesehen.
1: Hast du gesehen. Dann Im Spiegel meiner Mutter. Den hat, glaube ich, keiner von uns gesehen. Dann Hiddensee. Haben Heiko und ich gesehen. Dann Insidious 6 Out of the Further. Keine Ahnung, hat keiner von uns gesehen, weiß ich gar nicht, was das ist. Lotte und Totte. Dann A Sad and Beautiful World. Den haben David, Heiko und ich gesehen, werden wir darüber berichten. Salz und Wasser mit der legendären Polarstern in die Antarktis. Lutz Peine, Torben Rusch. Oder ist das, gehört das dazu? Nee, das ist auch ein Film, ne? Dann The Lights They Fall, den haben Heiko und ich gesehen. Dann All My Sisters, Detektiv Conan, Film 29, Der gefallene Engel des Highways. Das ist ein Anime.
5: Ja, und der ist jedes Jahr super erfolgreich.
1: Das ist der 29.
5: Derselbe
1: genau.
5: Film. Nein, jedes er kommt Jahr. Jedes Jahr gefühlt
6: für Leute mit kurzem
5: Film,
6: Gedächtnis.
5: Aus Japan. Und es ist jedes Jahr auch international ein großer Erfolg. Finde ich krass.
1: Krass. Das sind auch Mangas, ne?
5: Ja, Mangas, nicht Anime.
1: Also,
5: aber kann der David dann gleich erklären.
1: Also nee, aber ich meine Mangas, diese Bücher, die man von hinten nach vorne liest, oder? Da gibt es, glaube ich, auch eine ganze Reihe mit.
6: Das heißt, es ist dann wie Daumenkino. Jemand steht vorne und blättert das Manga durch und dann nennt es sich Anime.
1: Nicht wie Daumenkino.
5: Ich glaube, wir sind zu alt, um diese Diskussion zu führen.
6: Nein,
1: wir sind sogar
6: nicht
1: zu alt, um diesen Humor zu teilen. Oder zu jung natürlich. Dann läuft noch an Khalifa, haben wir aber auch nicht gesehen. Und mal gucken, ob wir Zeit haben, könnten wir vielleicht für die Programmkino-Tipps. Dann gibt es sonst noch irgendwas?
6: Wir wursteln uns so durch, oder?
1: Gibt es auch Freiluftkino eigentlich, was
5: ja,
1: nicht ausverkauft ist?
6: Ja, machen wir bei Programmkino. Es gibt sogar noch ein interessantes am Ostbahnhof, auch noch ein einmaliges Open-Air-Kino mit Drive, aber dazu auch gleich mehr.
1: Am Ostbahnhof, ist das in diesem am Danziger Bierplatz? Am Danziger
6: am
1: Platz?
6: Am Danziger Bierplatz, dazu gleich. Und
1: okay.
6: Mehr.
1: Okay. ich bin jetzt so weit weg. Hast du Musik? Oder?
6: Nee, du hast Musik.
1: Ah, dann muss ich dir das immer so rüberreichen. Entschuldigung.
6: Achso, ich dachte, du hättest schon hier.
1: Ja, wie soll ich das denn machen? Ich bin ja Kilometer weit weg davon. Mach mal Nummer 1.
6: Unser Studio ist.
1: Nee, mach mal Nummer 3 lieber.
6: Unser Studio ist
5: unglaublich groß.
1: So unglaublich groß. Ich muss meine Schritte noch vollkriegen.
6: Wir sind gespannt, was wir jetzt hören. Viel Spaß bei der Sendung.

0: Und willkommen zum ersten Film heute. Und zwar läuft heute der Spaziergang nach Syrakus.
1: Gast 1.
0: Ja, also.
1: Entschuldigung.
0: Alles gut. Ich bin so weit weg. Und zwar ist es der neue Film von Lars Jensen und natürlich Charlie Hübner, die schon vor ein paar Jahren mit jetzt stehe ich auch auf dem Schlauch wie ihr, Mittagsstund in den deutschen Kinos, da habe ich auch hier besprochen und ich fand den ziemlich cool.
1: Das
0: da ging's
1: Literaturverfilmung.
0: Genau. Und da ging's halt um einen Mann an der Ostsee, ein Mann an der Nordsee, so im Nirgendwo. Und das war sehr langsam gedreht. Und jetzt geht's um einen Mann an der Ostsee, nämlich in Rostock. Und der möchte gerne Urlaub machen in Syrakus. Und da ist ja gar kein Problem. Er will ja nach Syrakus und zurück. Nur das Problem besteht, dass es 1982 ist und er halt in Rostock lebt. Und in der DDR wird ein bisschen vorgegeben, wo man Urlaub machen soll. Und alle Bemühungen, die er hat, er schreibt auch ganz viele Briefe an die Zuständigen in der DDR, dass er ja nur Urlaub machen möchte in Italien, weil er Literatur, Essen, alles einfach mal möchte. Er schreibt an die Liga für Völkerfreundschaft, er möchte eine Studienreise, alles. Und er wird es ihm Nein gesagt. Und er sagt, er lässt sich aber nicht vorschreiben, wo er Urlaub macht. 1982. Und so beschließt er, eine Flucht zu planen, was er nicht, also ist nicht wirklich eine Flucht, weil er möchte ja zurück in die DDR. Aber er überlegt, wie er Rostock verlassen kann, um nach Italien zu gehen. Und so fängt er an, segeln zu lernen, 1982, von 0 auf 100. Und es dauert einige Jahre, bis er dann alles weiß, um die DDR zu fliehen, also auch mit Ebbe und Flut und wann ist die beste Zeit zu fliehen. Und ja, und so flieht er die DDR 1989 und er macht sich natürlich Sorgen, dass er nicht wieder aufgenommen wird in die DDR, weil er möchte. Er hat eine große Liebe für
2: Moment,
0: die.
2: Moment, 1989 sind wir jetzt?
0: Ja, von 1982, wo er das Verlangen hat zu fliehen, lernt er dann halt 7 Jahre segeln und alle etc.
3: Segelschein dauert lange.
0: Es dauert alles lange. Und die Leute dürfen sich ja auch nicht Sorgen machen, dass liebe Paul auf die Idee kommt zu fliehen, weil er hat ja auch eine Frau oder eine Freundin und alle seine Freunde machen, sobald die sich irgendwie Sorgen machen, es gibt ja auch bestimmte Segelbücher, die man sich nicht ausleihen darf in der Bücherei oder im Laden kaufen, sonst wird er direkt irgendwie auf eine Liste gesetzt, dass er eventuell potenzieller, wie sagt man, Flüchter
2: Flüchtling.
0: Ist.
2: Flüchtling, ja. Republikflüchtling.
0: Ja. Aber er möchte ja nur Italien sehen. Es ist ein sehr schön erzählter Film. Wie gesagt, ich fand Mittagsstunde auch richtig toll erzählt von Lars Jensen.

0: dann zurück, hat sich halt Sorgen gemacht, dass er überhaupt reingelassen wird. Ich will ja nicht zu viel spoilern, aber 1989 ging es dann irgendwie, dass er wieder reingekommen wird. Und dann ist er halt weitergereist. Und er reist heute immer noch und kocht auch gerne. Und es ist, ich finde es eine spannende Geschichte aus einer Perspektive, die man halt so nicht so oft im Kino sieht. Und deshalb finde ich das schön erzählt. Spaziergang nach Syrakus läuft heute in den deutschen Kinos.
1: Im Cinema in Frankfurt. Ja. Genau. Und da passt doch vielleicht ganz gut ein italienisches Lied über den blauen Himmel und auch das blaue Meer, nämlich Adriano Celentano Azzurro. Sehr, ja.

0: Das reicht jetzt aber auch mal mit Adriano und Celentano, würde ich sagen. Und wir wollten eigentlich die Programmkinotipps machen, aber weil es so gut passt, Mann von der Ostsee und Meer und so, wir haben ja noch Hiddensee gesehen. Und das ist ein Dokumentarfilm von von Anne-Kathrin Händel. Und da geht's um die Insel Hiddensee, die ja auch zur DDR damals gehörte, aber natürlich gibt es sie auch immer noch und die ist an der Ostsee und deswegen passt das jetzt ganz gut. Hiddensee ist ein Dokumentarfilm, der, glaube ich, so irgendwo stand 100 Jahre umspannt oder so, aber nee, stimmt nicht, ne? 100 Jahre nicht, aber zumindest...
1: Doch, ne? 100 Jahre.
0: Ja, ne? Also, es werden zwei Frauen vorgestellt, die tatsächlich, die eine ist 100 stimmt, und die andere sogar schon älter. Genau, und? Also es geht um die Insel und um auch so ein bisschen die Zerrissenheit der Insel, um

0: Um die Hochkultur auf der Insel. Gerhard Hauptmann hat lange da gewohnt und um die nicht ganz so Hochkultur,
1: Auch um die Dorffeste, genau, ja.
0: um die Dorffeste und genau, es geht um den Bürgermeister, der wiedergewählt werden will, der eher so ein bisschen konservativ, ich glaube, man kann sogar sagen, es kommt in dem Film nicht so raus, aber ich glaube, der ist sogar so ein bisschen mehr auf der rechten Seite
1: Ich
0: angesiedelt.
1: glaube schon, ja, ich habe ein bisschen Recherche
0: Oh, sehr
1: betrieben.
0: gut. Genau, also und dann der Pfarrer und andere, die ganz anders gepolt sind. Und also da geht es aber noch nicht mal um Immigration von ganz außerhalb, sondern ich glaube, da ist schon Immigration von außerhalb von Hiddensee eigentlich gar nicht unbedingt immer so erwünscht, ne? Hat man so fast den Eindruck. Aber natürlich sind alle, geben sich ganz locker, flockig und aber der Film, der steigt schon so ein bisschen tiefer ein, finde ich auch. Und der ist ganz gut gemacht, wie der so die Geschichten und die Zwiespälte so erzählt. Es werden die Leute so vorgestellt und man begleitet sie so ein bisschen und es gibt eigentlich keine, also gar nicht, es gibt keine Stimme aus dem Off, die irgendwas erklärt oder so.
2: Am Anfang
1: doch,
2: schon.
1: Gibt's schon, oder? Ja.
0: Ja, am Anfang
2: So
0: so.
2: Ein bisschen träumerisch.
1: Und es werden ja auch, also es ist ja nicht ganz,
0: Ach, das stimmt, ja.
1: ist nicht ganz fly on the wall, es werden ja auch Fragen gestellt zwischendrin. Also ein bisschen, ich weiß nicht, ob das dann die Regisseurin ist, aber ein bisschen ist ja schon jemand präsent. Ich finde es halt total interessant, dass er in Schwarz-Weiß gedreht ist, weil dadurch, es werden ja viele historische Aufnahmen gezeigt, aber man weiß manchmal nicht so ganz richtig, ist das jetzt 2023 oder ist das 1900 irgendwas? Aber ja, ich finde schon, also ich finde, es ist nicht ganz neutral. Ich finde, es ist
0: Nee.
1: schon ein bisschen, es ist Dramaturgie ist schon da, wie du gesagt hast, der Bürgermeister ist so ein bisschen der Villain schon auch. Und es wird schon so ein bisschen, wie es geschnitten ist, dann noch in diesen, wenn es um die NS-Zeit geht, und die Leute alle sagen, wir haben hier gar nichts davon mitbekommen. Ich finde auch, wie dann so teilweise so gegengeschnitten wird und mit dem Puppentheater und so ein paar
0: Stimmt,
1: so
0: ja.
1: kreative, finde ich sehr gute Ideen, die das dann aber auch einordnen und irgendwie bewerten. Also es ist nicht nur stille Beobachterin schon irgendwie, aber halt trotz dieser stylischen Elemente und diesem. Ja, also ich fand es mit dem Puppentheater total gut.
0: Stimmt. Da weiß man gar nicht, ob das
1: Das wird nie erklärt,
0: wird nicht
1: ja.
0: erklärt, ob es wirklich stattfindet dort, weil ich meine, die Figuren, die sind, man weiß so genau, wer gemeint ist, ne? Also
1: Ja, aber manchmal sieht man auch so einen Puppentheaterspieler. Also ich habe das Gefühl, es ist vielleicht, aber der wird ja nicht richtig gezeigt. Ja, ich finde es total, auch mit diesen dann auch so sich bewegende Skulpturen zwischendrin und so, das wird auch nie erklärt. Also manches ist ja sehr.
0: Stimmt.
1: Einfach sehr künstlerisch und trotz dieser stylischen Elemente ist er ja aber auch sehr informativ. Also es ist ja auch einfach viel, wie du gesagt hast, von den Dorffesten zum Punk, zum Puppentheater, zu Gerd Hauptmann, Asta Nielsen, also es ist ja alles
0: Genau,
1: irgendwie.
0: genau. Asta Nielsen hat auch da gelebt, ne?
1: Ja.
0: Und dann kommt noch eine Frau vor, deren Mutter eine berühmte Staatsschauspielerin oder so in der DDR
1: Ja.
0: war. Und wo es auch so ein bisschen schwierig ist, weil das war ihr Wunsch, dort ein Haus zu bauen. Es war aber eine Zeit, wo keine Häuser gebaut werden durften.
2: Inge Keller.
0: Inge Keller,
1: Genau.
0: genau. Die Tochter heißt anders nicht Keller, glaube ich.
1: Und ihre Tochter ist auch
0: Und
1: Schauspielerin.
0: ihre Tochter,
1: Ja.
0: genau, also drei Generationen und wie man jetzt so komplett anders miteinander umgeht. Also die Tochter mit ihrer, also oder die Oma und die Tochter konnten miteinander eigentlich kaum reden und das ist natürlich jetzt ganz anders. Und die Figur, die sie verkörpert hat damals, diese Staatsschauspielerin, die dann unbedingt dahin wollte und Honecker hat sie auch unterstützt, dass sie das konnte und wie sie möglicherweise auch wahrscheinlich gar nicht richtig dort angekommen ist, denke ich mir.
2: Das sind eigentlich, handelt der Film ja von so Bruchlinien in der Weltgeschichte oder der DDR-Geschichte aus der Sicht von einer irgendwie ziemlich verlassenen Insel, wo die Leute hauptsächlich auch unter sich geblieben sind, wenn nicht gerade die Touristen da waren. Gerade dieses Beispiel Inge Keller ist super, es wird von ihrer Tochter erzählt, die den Deutschen Nationalpreis als Schauspielerin bekommen hat, aber und dann hat Honecker ihr noch einen Wunsch erfüllen wollen und sie durfte als einzige auf Hiddensee was bauen. Und da waren natürlich die Inselbewohner alle not amused. Und ihre Tochter hat dann aber gesagt: Hör mal zu, das war gar nicht mehr ihre große Zeit als Schauspielerin. Sie hat diesen Nationalpreis nur deswegen bekommen, weil sie eine der ganz wenigen war, die den Protest, das Protestschreiben gegen die Ausbürgerung von Wolf Biermann nicht unterschrieben hat und dass sie sozusagen eingeknickt ist und feige war. Aber die Tochter sagt, heute sind wir natürlich ganz froh drüber, weil das Haus ist sehr schön.
0: Sie freut sich über das Haus.
2: Und genauso wird Gerhard Hauptmann, der da sehr also lange gewohnt hat auf der Insel, porträtiert, der dann eben doch von Goebbels ganz viele Weinflaschen bekommen hat und sich dann der nationalsozialistischen Diktatur, nachdem er als Wunderkind-Regisseur in den 20ern gehandelt wurde, sich doch ganz gut untergeordnet hat. Und so wird dann doch irgendwie was Persönliches aus diesem Porträt einer Insel und auch der Politik der letzten 100 Jahre. Das fand ich tatsächlich ziemlich gut.
0: Das hätten Sie ja so als Beispiel, ne? Als Beispiel für die große Welt, wie es im Kleinen läuft, aber im Prinzip läuft es woanders auch nicht unbedingt anders. Ja. Auch die Politik, ne? Diese Leute, die sich dann auch aufstellen lassen für die Bürgermeisterwahl, die dann vielleicht nicht so viele Chancen haben, aber andere Ideen für Hiddensee haben und
2: es läuft.
1: Ja, da finde ich auch diesen Kontrast finde ich da auch echt zwischen dem Bürgermeister und dann diesen ganzen diesem kulturellen Schatz der Insel, und bei ihm hat man so das Gefühl, er interessiert sich nur für die neue große Leinwand, die sie gekauft haben. Das finde ich auch. Und dann wird auch zu den schicken Villen, die da gezeigt werden, wird dann die Gegenseite gezeigt und die Gitarrenspielerin muss in der Hütte schlafen, weil sie sich wirklich keine Wohnung leisten kann auf der Insel quasi. Also das finde ich schon auch sehr interessant, dass da es wird irgendwie, es zeigt viel.
2: Hiddensee läuft im Mal-Sehen-Kino. Die Musik ist von Flake, und der ja bekanntermaßen bei Rammstein Mitglied ist, und die Vorband zu Rammstein hieß Feeling B und oder Feeling B. Was würdest du sagen, David?
1: Ich würde Feeling B sagen, aber
0: würde ich auch sagen.
2: Genau, und die auch da munter unterwegs waren auf der Insel früher. Gibt's auch ein paar alte Ausschnitte.
0: Der Film läuft, glaube ich, im Mal-Sehen und im Cinema.
2: Ja, sehr gut. Dann Ex Ana mal hochdrehen, genau. Und dann spielen wir was von Feeling B.

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1: Und während mir die Sonne in den Nacken strahlt, bin ich auf der Seite vom Freiluftkino Frankfurt und da steht, die Vorstellung von Marty Supreme heute Abend wird wegen Regen abgesagt.
2: Unglaublich.
1: So ist es manchmal mit den Wettervorhersagen. Es ist leider so, dass Wetter Regen vorhergesagt ist und jetzt die Sonne scheint. Trotzdem ist heute Abend Marty Supreme abgesagt und auf nächste Woche Mittwoch, den 26.08. verschoben. Liegt natürlich falsch. Das war gestern. Marty Supreme war gestern, wurde gestern wegen Regen. Und gestern hat es geregnet.
2: Okay, gestern hat es geregnet.
1: Ja.
2: Was kommt heute?
1: Secret Agent läuft heute Abend. Denn brasilianisches Meisterwerk, den wir ja genügend gefeiert haben. Und das ist Donnerstag. Und am Freitag, den 21. läuft Michael, den wir hier auch als sehr unterhaltsam eingestuft haben, oder? David, hast du den gesehen? Du hast den nicht gesehen. Aber wir fanden den unterhaltsam.
2: Wir fanden ihn unterhaltsam.
1: Also mehr ist er nicht.
2: Nee, mehr ist er nicht.
1: Mehr ist er nicht.
2: Nee, das stimmt.
1: Es ist einfach nur unterhaltsam. Aber Samstag, ach, diese Lücke, diese entsetzliche Lücke.
2: Der ist mehr als unterhaltsam.
1: Der ist super.
2: Aber er ist sehr unterhaltsam.
1: Der hat sehr viel Spaß gemacht, vor allem wegen den Schauspielern. Und am Sonntag läuft dann eigentlich zum Abschluss der Freiluftkino The Rocky Horror Picture Show, Sonntag den 23. Aber wie gesagt, es gibt ja noch den Nachholtermin am 26. von Marty Supreme. Also genießt nochmal die letzten sonnigen Tage und es gibt auch noch Karten für alle Vorstellungen, soweit ich weiß. Deshalb geht ins alte Polizeipräsidium.
3: Es gibt auch im Freiluftkino eine Tischtennisplatte, das heißt, es passt ja dann auch zu Marty Supreme, da kann man ein bisschen... Es ist 4D quasi, man kann erst eine Runde zocken und dann...
1: 5D dann.
3: 5D, ja.
1: Aber nicht während dem Spiel, weil dann habe ich ja Schläge auf dem...
2: Ja, dann ist es 6D.
3: Vorher, ist ja dann auch zu dunkel, also...
4: Ah, ja. Auch Open-Air-Kino heute ausnahmsweise mal am Danzig am Platz, das ist neben dem Ostbahnhof, dieses große alte Postgebäude, wo hinten im Innenhof immer alle am Saufen
2: das
4: sind.
2: Das meinte ich vorhin.
4: Genau.
1: Und Bierplatz,
4: schon Bierplatz. Hast. Und da kommt heute Kino e Vino Special und es gibt nämlich beides, Flammkuchen, Wein und
2: Bier und Wein.
4: Drinks und der Film Drive von Nicolas Winding Refn mit Ryan Gosling läuft.
1: Ey,
4: da.
1: Super.
4: Einbruch der Dunkelheit, immer wieder schön, auch musikalisch diesen Film nochmal sich anzugucken. Und wir sind ja alle große Nicolas Winding Refn Fans, seit er uns auf dem Rotterdamer Filmfestival mal alle seine Getränke gegeben hat.
2: Das war toll. Und da konnte man Bier und Wein und noch Cola holen. Weil es waren mehr
1: heute
2: als zwei.
1: Abend Bier, Wein, Cola und Flammkuchen.
2: Ja, Hammer.
1: Und wo? Auf dem Bierplatz.
4: Danzig am Platz. Das ist so zwischen Ostbahnhof und Ostpark.
2: Da, wo früher der Ostclub war.
1: Nee. Ah ja.
2: Oder Ostclub, doch?
4: Ja,
2: der,
4: aber da,
2: ja, naja, nebenan.
1: Zumindest nicht weit. Also Drive läuft da heute Abend wahrscheinlich bei Einbruch der Dunkelheit.
4: So sieht's
1: und
4: aus.
1: Und zu Drive am Samstag läuft The Driver von 1978, nämlich im Autokino Grafenbruch. Da ist nämlich Oldtimer-Treffen mit Benzingesprächen und da wird wieder...
2: Benzingesprächen?
1: Ich weiß nicht, was es ist, aber...
4: Zu einer der tollsten Filme aller Zeiten von Walter Hill. Der ist wirklich unglaublich gut, auch übersonnen. Dem zugrunde liegt eigentlich Drive von Refn und man kann sich streiten, welcher Film besser ist. Also es ist ein Hammerfilm, Driver.
1: Also falls ihr den noch nicht gesehen habt, Oldtimer-Treffen am Samstag im Autokino Grafenbruch.
2: Wahnsinn. Ja, ich glaube, das ist ja ein ganzes Genre mittlerweile, so Fahrerfilme, ne? Also wo die so irgendwelche Ganoven brauchen ja immer einen, der dann fährt und der muss schnell und gut fahren können. Und
1: so wie Baby Driver.
2: Auch vielleicht.
4: Ja, ja, ist doch auch.
2: Auch.
4: Passt doch.
2: Dann, wenn es mal doch regnet, kann man auch drin ins Kino gehen. Im Malseen-Kino läuft Hiddensee. Der ist relativ früh, immer um 17:45 dran, hatten wir euch gerade vorgestellt. Und ist eine Empfehlung. Dann läuft noch The Lights They Fall, werden wir gleich drüber berichten. Der läuft um 10 immer. Und dann Noga, hebräisch-englische Version. Ein Dokumentarfilm über eine... über eine Musikerin Noga Erez mit ihrem Partner, die Musik, israelische Musik Größen sind. Werden wir nachher vielleicht was hören, wenn wir es schaffen.
4: Im Kino des DFF, ihr habt natürlich alle mit uns zusammen im Terza Visione gesessen und wart sehr enttäuscht, dass ich euch die letzte Karte für Blutige Seide von Mario Bava am Freitag weggeschnappt habe. Aber frohlocket, heute Abend um 20.30 Uhr, wenn ihr die Sendung am Donnerstag hört, kommt der nochmal. Ein wirklich sehr, sehr farbiger Proto-Giallo, also quasi mit Argentos Erstling hat Bavo hier den Giallo erfunden. Tolles, tolles Kino in einer wunderbaren Kopie, wo die siebte Rolle rotstichig ist, was total gut ist, weil man dann die Farbe danach gleich wieder zu schätzen weiß. Englische Version mit dänischen Untertiteln aus einem Filmclub mit einer Einführung vom Oberkenntnis DFF Giallo-Spezialisten Andreas Beilharz. Und dann geht es weiter mit der Robert Redford-Reihe, wo zum Beispiel der elektrische Reiter kommt oder aus der Mitte entspringt ein Fluss, wo er Regie geführt hat, und ein Film, den ich ganz dolle empfehlen möchte, kommt am Dienstagabend, nämlich All is Lost von J.C. Chandor. Ein vollkommen dialogfreier Film, in dem Robert Redford als älterer Single-Segeljacht Steuerer mit irgendwo in der Hochsee mit einem Container kollidiert und sein Schiff sinkt so langsam, und der ganze Film besteht nur daraus, wie er versucht, sich aus dieser Situation zu retten. Und es ist ein Typ, der, also man sieht, was man da so macht. Also er macht das alles schweigend und er versucht, das Leck zu stopfen. Und also es ist ein unglaublicher Film, 106 Minuten, keine Minute langweilig, und er in einer wirklich Paraderolle, auch einfach ein älterer Robert Redford. Und der Film mit dem schönsten Trailer aller Zeiten, der auf dem Terza Visione lief, kommt am Mittwoch, nämlich am Tag, als der Regen kam. Nee, stimmt gar nicht. Nee, ich lüge. Das ist irgendein anderer Film.
2: Vielleicht egal. Auch mit einem schönen Trailer, wer weiß.
4: Ab jetzt mir nicht mehr zuhören. Also das ist alles im DFF.
2: In der Naxos-Halle, Naxos-Kino, nächsten Dienstag läuft One to One, John und Yoko. Über den haben wir, glaube ich, schon mehrmals berichtet. Fanden wir gut, also ich fand ihn ziemlich gut. Aus der Zeit, oder der spielt oder beleuchtet die Zeit, wo John Lennon und Yoko Ono von London nach New York ins Greenwich Village gezogen sind. Das war 1971, und da sind auch diese Berichte, die sie dann immer zusammen aus dem Bett, wo sie immer also Fernsehen gucken und auch gefilmt werden und über die Lage der Welt und alles Mögliche aus dem Bett berichten und gar nicht aufstehen wollen so richtig. Und aber auch eine ganze Menge Leute, mit denen sie da zusammen sich getroffen haben und die auch wichtig waren für die Kultur, nämlich Allen Ginsberg oder A.J. Webermann, der dafür berühmt war, unter anderem, dass er Bob Dylans Müll durchwühlte. Das ist auch Thema. Und dann geht es natürlich auch um Politik, um Bürgerrechtsbewegung, Vietnamkrieg und so weiter. Und auch eine schön gemacht, der Film. Also,
4: und auch irgendwie ein guter Konzertfilm. Also ja, tatsächlich wird viel aus dem Konzert gespielt.
2: Viel aus dem, stimmt, das stimmt, das habe ich schon wieder verdrängt.
4: Das einzige komplette Live-Konzert, was John Lennon überhaupt je irgendwo gegeben hat, komplett. Mhm. Also.
2: Genau, und Yoko Ono wird auch, ich finde, ja, die hat ja eine sehr schwierige Rolle und sie wurde immer ziemlich angefeindet. Ich fand, da wirkt sie
4: gerade ganz... Seit Get Back, dem Beatles-Film, ist sie ja vollständig rehabilitiert. Wir wissen, wer die Schuldigen sind, aber verraten es nicht. Peter Jackson weiß es, die Zuschauer.
2: Der weiß alles. Genau. Anschließend Filmgespräch mit auch Peter Kemper, der ein Buch über die Beatles geschrieben hat und über John Lennon.
1: Dann noch ganz kurz zum Abschluss, Hafen 2, da läuft heute Cotton Queen aus dem Sudanischen, spielt an einem Baumwolfdorf, hört sich super interessant an. Dann morgen Romerio, das Tagebuch meiner Mutter, und dann am Samstag der
2: Romeria?
1: Romeria,
2: der ist super.
1: Meiner Mutter,
2: und der ist toll.
1: Am Samstag der Astronaut, Project Hail Mary. Falls ihr den noch nicht gesehen habt, Samstag im Hafen 2 bei Einbruch der Dunkelheit, hoffentlich noch draußen. Sonst kann ich es ja nach drinnen legen.
2: Genau. Was? Musik?
4: Manchmal haben wir Musik
2: da. Ich
1: sitze weit weg. Wir können auch singen, habe ich eben gerade vorgeschlagen.
2: Das machen wir gar nicht.
4: Wir haben deinen Musikregler hochgedreht.
2: Okay.
4: Ansonsten können wir auch hier was anderes nehmen.
2: Nein. Es kommt Musik aus diesem Dokumentarfilm, der im Mal sehen läuft, nämlich über Noga Eres, und zwar End of the Road.

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2: Ich spreche jetzt über einen Film, den ich in München auf dem Filmfest gesehen habe, von Jane Schönborn. Ich bin aber der Einzige, der den hier geguckt hat, deshalb muss ich jetzt mich auch selbst so ein bisschen dran erinnern, worum es eigentlich ging. Ich weiß nur, dass ich rauskam und ihn sehr, sehr gut fand, sogar noch besser als ihren Vorgängerfilm, der hieß I Saw the TV Glow, der war aber auch sehr beliebt bei den Kritiken. Worum geht's jetzt hier in dem zweiten Film? Es geht im Grunde, er heißt Teenage Sex and Death at Camp Miasma. Mit dem Titel hatte ich schon, während ich mein Filmfest geplant habe, da in München, meine Probleme, mir das zu notieren. Es geht im Grunde um eine Nachwuchsregisseurin, die ist noch ziemlich jung, die jetzt ihr nächstes Projekt plant, und zwar ein Remake von einem Slasher-Horror-Film. Und der Film suggeriert auch, also der Film tut alles dafür, dass wir denken, dass dieser Film wirklich existiert. Also der zeigt da lauter Fake-Werbungen und Fake-Ausschnitte und Memorabilia und Merch, und also der macht da sehr viel an diesem Kult. Dadurch wird es auch so ein bisschen Meta. Sie soll jetzt ein Remake von diesem beliebten Franchise machen, und dafür fährt sie in dieses Camp, wo der Film damals gedreht wurde, und trifft sogar die echte Hauptdarstellerin, gespielt von Gillian Anderson, richtig, ja, die ich auch sehr toll finde, auch in dem Film, und darf sie da interviewen. Sie ist sehr starstruck, als sie trifft, und dann passieren da halt mysteriöse Sachen im Camp, und da wird es dann so ein bisschen Meta, weil da werde ich jetzt nicht zu viel verraten, aber das, man kann sich natürlich denken, dass Meta ist, wir gucken ja auch einen Horrorfilm eben, und sie soll da einen drehen. Also im Grunde ist es so ein bisschen, verschwimmt alles so ein bisschen. Der Film ist auf jeden Fall, das ist quasi, ist ja auch im Titel das Wort Camp, es ist aber, das ist meiner Meinung nach auch ein kleines Wortspiel, weil es ist Camp im doppelten Sinne, weil es ist auch von der Ästhetik her absolut diese überzeichnete Teenager-Slasher-Ästhetik könnte man als Camp bezeichnen, was ja auch was über die Ästhetik, diese übertriebene Gewalt, und manchmal ist es wirklich so ein bisschen ironisch und Parodie schon auch, also es steckt auch Humor drin. Und es ist eben sehr Meta, weil es soll diesen Horrorfilm quasi wirklich geben, aber es ist nicht alles ironisch und lustig, sondern es ist schon auch, die Regisseurin im Film nimmt quasi diesen heteronormativen, und der Film ist auch, also explizit werden da Ausschnitte gezeigt, der ist auch sehr transfeindlich, der Film, der angeblich existiert in diesem Universum, und sie nimmt eben diesen Film und eignet ihn sich aus einer queeren Perspektive an. Das schließt auch so ein bisschen an ihrem Vorgängerfilm I Saw the TV Glow an, und das ist jetzt quasi, da verschwimmen die Sachen. Also die Regisseurin macht es ja in echt, die Regisseurin macht das im Film. Es ist so, man weiß jetzt nicht, wie autobiografisch sie hat einen Horrorfilm gedreht, die im Film hat einen Horrorfilm gedreht. Also das ist total spannend, weil da geht's dann über dieses ironische, campige hinaus, und da wird's dann doch auch emotional und ernster quasi. Und viel mehr habe ich jetzt nicht zu sagen und muss sich überraschen lassen. Aber ich weiß nicht, ob ich es euch jetzt schmackhaft gemacht habe.
3: Ich bin total, ich gehe da jetzt gleich rein. Tschüss! Ich bin großer Schönbrunn-Fan. Teenage Sex and Death at Camp Miasma läuft jetzt in der Harmonie. Und zwar jeden Tag im Original mit Untertiteln. Das finden wir sehr schön, dass das nicht nur am Sonntag und am Montag der Fall ist. Und jetzt kommt wieder Musik.
4: Ja.
3: Einfach Musik ab.
4: Ja, also... Ja, du sollst ja auch ein bisschen gefordert werden. Sad and Beautiful World von Sparkle House. Das ist der Titel des Films, den wir euch gleich auch noch vorstellen wollen. Und dann danach gibt es auch noch Musik tatsächlich aus dem Film.

0: Ja, Sad and Beautiful World ist ein Film aus Beirut oder aus dem Libanon von Cyril Aris. Und tatsächlich ist es ein Film über das Schöne und das Traurige im Leben, finde ich tatsächlich irgendwie. Und zwar, es ist ein Film über eine Beziehung von einem Mann und einer Frau. Die wurden im Abstand von einer Minute während eines Bomben oder während einer Explosion in einem Krankenhaus in Beirut geboren.
1: In den 80ern.
0: In den 80er Jahren und sind als Kinder dann auch zusammen in der Schule, verstehen sich sehr gut, verstehen sich quasi blind, sind quasi füreinander gemacht und wollen auch irgendwie natürlich immer zusammenbleiben, wird gar nicht in Frage gestellt. Aber dann zieht Jasmina weg, Nino bleibt sie werden quasi auseinandergerissen. Haben sich aber nie so richtig vergessen, verfolgen aber den Weg des anderen auch nicht so richtig. Und irgendwann, jetzt in der ein bisschen, ja, das ist auch nicht jetzt Zeit, ne? Es ist aber, sie sind dann so 30 oder Mitte 30, treffen sie sich eigentlich zufällig wieder. Ne? Und
1: verlieben sich. Und er ist Traumtänzer und hat ein gutes Restaurant und sie ist Realistin und hat arbeitet für internationale Firmen. Und der Film handelt dann eigentlich davon, wie in einem dysfunktionalen Staat ein Liebespaar, sie wird dann auch schwanger, versucht, sich irgendwie mit der Situation zu arrangieren. Und das ist einfach schnell inszeniert und man denkt sich sofort in diese beiden Positionen rein und denkt, was würde ich in der jeweiligen Situation machen? Und die beiden haben total die gute Chemie und die Regie hat auch ein unglaubliches Gefühl für so chaotische Szenen von Autounfällen bis zu Abendessen, wo dann alles Mögliche schief geht. Also ist auch ein inszenatorisch einfach total schneller, spaßmachender Film.
0: Er fährt in das Wohnzimmer von ihren Eltern.
2: Oder Büro
0: irgend sowas. Oder so, ne? Also und aber genau, ja. Aber er kann eigentlich nicht wirklich was dafür, weil denkt er, okay, das ist scheiße, aber wenn ich sie alle zum Essen einlade, dann wird es schon gehen. Und dann gibt es natürlich auch nochmal so ein Riesenchaos.
2: Und ich finde gerade in dieser Hälfte habe ich mich wirklich fast schlapp gelacht. Also ich finde, am Anfang ist er super lustig. Der hat auch so ein Comedic Talent, der Nino.
0: Genau.
2: Und dann Hassan schlägt es auch mal irgendwie um. Also es ist halt, er hat für mich so fast zwei Hälften der Film oder zumindest wechselt es irgendwie hin und her zwischen. Man kann wirklich in alle, auf dem Spektrum der Emotionen, auf alle Seiten. Ich hatte am Anfang Angst, dass ich finde fast die Handlung, wenn man die aufschreiben würde, würde ich sagen, boah, das ist mir zu kitschig, aber ich finde, der wird nie richtig kitschig oder zumindest, also er hat so Szenen, die könnten so kitschig sein, aber ich finde, er macht es irgendwie total, der macht auch viel mit so Bilder im Schnelldurchlauf, so Schnittmontagen der macht viel. Hat viele so technische Ideen und das vielleicht hat es das für mich dann so ein bisschen experimentell fast gemacht, weil dann war es dann doch nicht so kitschig. Ich konnte es total aushalten, weil eigentlich so Szenen, sie warten an der Stelle, wo sie sich als Kinder mal getroffen haben, das ist für mich eigentlich, das mag ich gar nicht, aber hier hat es mich gar nicht gestört. Oder wegen der Chemie zwischen den beiden, weil das so...
1: Aber auch, weil der Tod halt dauernd um die Ecke lunzt. Ja. Ne? Das ist jetzt keine Tragödie, der Film, aber... Das Land wird heute weiter bombardiert und damals wurde es auch bombardiert, aus sehr unterschiedlichen Gründen.
0: Und zwischendurch gibt es noch Explosionen von irgendwas.
1: Und zwischendurch explodiert der Hafen. Und er hat auch eine gute Portion tragischen Realismus immer drin. Aber es ist echt
2: ein guter
1: Schauspielerfilm.
2: Ich war nicht happy mit dem Ende, aber ich will auch nicht jetzt, das darf ich jetzt gar nicht sagen, aber das führt mich gleich mal off.
0: Aber Ende ist ja auch immer ganz
1: Nein,
0: schwierig.
1: Aber tatsächlich das Ende fand ich ein bisschen feige.
2: Sage ich jetzt nicht genau, aber könnt ihr mir gleich mal privat sagen, wie ihr das fandet. Ja.
0: Genau, schreibt mal alle.
1: Sad and Beautiful World läuft im Cinema und hier normalerweise synchronisiert und am Sonntag und Montag in der Originalfassung mit Untertiteln.
0: Gibt auch noch ein bisschen Musik aus dem Film, wenn es klappt.

0: Jetzt zum Schluss noch der Film The Lights They Fall, um einen jungen Mann, der sich so in der Hitze des Berliner Sommers in so Vororten randständig treiben lässt und sehr, sehr passiv ist. Und gleichzeitig liegt seine Mutter im Sterben und es wird noch die Geschichte einer mexikanischen Palliativpflegerin erzählt, die so ihr eigenes Päckchen mit hat. Und Eli, so heißt er, wird immer träger und ist dann aber auch schlaflos und hat zunehmend so Tagträume und das vermischt sich dann langsam realitätsmäßig mit dem, was die Pflegerin Anna so erlebt hat. Es ist ein Zustandsfilm,
1: in dem ein sehr atmosphärischer Film.
0: Sehr atmosphärischer Film, der so,
1: sehr langsamer
0: so
1: Film.
0: Ein Berlin zeigt, was man so noch nicht kennt, mit einem sehr guten, aber extrem passiven Schauspieler.
1: Das sind alles Laiendarsteller.
0: Und irgendwann ist es, regt man sich so ein bisschen auf, dass der nicht ein bisschen mehr in die Pötte kommt. Aber ich glaube, darum geht's in diesem Film, der auch migrantische Schicksale und ein Leben in einer Stadt, die einen so ein bisschen abhängt, beschreiben soll, glaube ich, oder?
1: Ja, und wahrscheinlich aber auch so ein bisschen Coming of Age, also dieses auch das Abhängen mit seinen Kumpels am Baggersee und wie sie dann super authentisch miteinander chillen und dann immer so nur so mit so ein Wort setzen, sich irgendwie austauschen über Frauen, über Musik, über, also fand ich schon ziemlich gut und atmosphärisch ist man echt so dabei, aber er ist tatsächlich, also er ist so passiv und dass es einen so ein bisschen wahnsinnig macht, aber wahrscheinlich ziemlich die ganze Zeit. Ja. Also aber es ist doch irgendwie auch ein ganz schöner Film.
0: Zsa Vajda heißt
1: ich glaube Sascha wahrscheinlich.
0: Sascha wahrscheinlich, genau. The Lights They Fall. Interessanter, sehr langsamer Film, läuft jetzt im Malsee.
1: Im Malsee.
0: Das war CinemaScope, das Kinomagazin auf Radio X. Im Studio waren
2: der Daniel,
1: die Kerstin,
3: der David,
0: David an der Technik und der Heiko.
1: Und jetzt kommt Radio Dauerwelle.
0: Dauerwelle.
1: Tschüss.

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10: Und da sind wir auch schon wieder.
11: Einen wunderschönen guten Abend.
10: Das Campus Radio Dauerwelle, ich bin Erik.
11: Mein Name ist Wolf.
10: Und wir freuen uns, heute wieder an den Mikros zu sitzen, um mit euch ein bisschen zu erzählen. Das studentische Campusradio Dauerwelle.
11: Es wird wieder eine wunderbare Session. Ich habe es im Gefühl.
10: Das glaube ich auch, das hoffe ich auch. Und ich glaube, wir können diese wunderbare Session direkt mal reinstarten. Wolf, direkt mal eine Frage an dich ganz kurz. Warst du zufällig im Kino zu Spider-Man?
11: Spider-Man, nein. Die Odyssee, ja.
10: Okay. Der andere Tom Holland Zendaya-Film.
11: Richtig.
10: Aber ich war sogar zweimal im Spider-Man-Film, weil er mir so gut gefallen hat. Und was mir besonders in den Ohren lag, war ein Song, der im Abspann lief, wo die wunderschönen Bilder New Yorks zu sehen waren. Und zwar ein Song namens Oh Yeah von Steve Lacy. Da hören wir jetzt mal kurz rein, während wir uns hier noch so ein bisschen einrichten.
11: Wupp, wupp.

0: Genau. Suzanne von Mark Ronson und Ray Radia. Kürzlich, wie lange ist das her? Das ist auch schon ein paar Monate her, dass sie ihr Album rausgebracht hat.
1: Ah ja, cool.
0: Was war ein richtig, richtig tolles Album, wie ich finde. Und Mark Ronson ist ja, also ich weiß nicht, ich glaube, viele kennen den Namen. Kennst du den Namen, Mark Ronson?
1: Der ist vom halt, Dunkeln her irgendwie.
0: Ja, Musikproduzent. Also er hat Valerie mitproduziert. Oder ah, ja. Also er hat quasi bei dem Song steht quasi sein Name als erstes und dann
1: Amy Winehouse. Ja.
0: Ja, genau. Richtig, ja, krass. Cool.
1: Ja, erzähl mal, Erik, was hast du so am heutigen Tage getrieben?
0: Oh, ich war arbeiten.
1: Was arbeiten?
0: Ja, und dann bin ich nach Hause gefahren. Ich bin sehr müde, weil ich heute extra früh aufgewacht bin wegen der Arbeit und bin dann über die Konsti gefahren.
1: Ah ja.
0: Auf dem Heimweg. Ich finde halt, ich muss jetzt gerade, also ich bin ja auch Student, ne?
1: Mhm.
0: Und bin auch viel am Arbeiten und so. Aber ich finde, wenn man als Student an der Goethe-Uni unterwegs ist, hört man die ganze Zeit überall, ja, wir haben kein Geld. Uns fehlt das Geld.
1: Das stimmt, ja.
0: Ja. Und ja, da habe ich so einige Gedanken zu. Aber ich will erstmal wissen, was du heute so getrieben hast.
1: Ich war tatsächlich auch in der Stadt, in der Zentralbibliothek und habe ein bisschen Literaturrecherche begangen für meine Abschlussarbeit. Und war dann auch nochmal kurz an der Konsti, lustig, dass du es sagst, um mir die neue Skulptur, die ja vor kurzem eingeweiht worden ist, anzuschauen.
0: Mhm.
1: Und ja, ich weiß nicht, was hältst du davon? Hast du sie schon gesehen in Person?
0: Ja, ich habe sie schon gesehen, auch als relativ dunkel war, weil sie dann ja auch so sehr stark beleuchtet wird.
1: Ja.
0: Und ich, ja, es wird halt ein riesen Hehl drum gemacht, weil sie ja auch sehr teuer war.
1: Mhm.
0: Also ich glaube 2,3 Millionen Euro, wenn
1: richtig,
0: ich mich nicht täusche.
1: Aus einem Topf von 30 Millionen, wenn ich mich richtig entsinne.
0: Ja. Ja, also mich hat's jetzt nicht umgehauen.
1: Ja, mich tatsächlich auch nicht.
0: Also ich wünschte halt, ich glaube, ich habe schon irgendwie, naja, sag ich mal, ein Herz für abstrakte Kunst oder so. Oder bin auch voll dafür, dass Dinge ausprobiert werden, die vielleicht nicht unbedingt alle Menschen direkt verstehen und eine Wirkung haben sollen im ersten Moment. Aber
1: ja,
0: hab da dann wirklich, okay, ja, das sind halt, weiß nicht, Fischernetze oder so in unterschiedlichen Farben, die dann da hingestellt wurden. Naja.
1: Ja, tatsächlich. Ja, es ist ja so, dass die das Kunstwerk deswegen unter anderem installiert worden ist, weil es die Konstablerwache aufwerten sollte.
0: Okay.
1: Hast du den Eindruck gehabt, dass das jetzt irgendwie einen signifikanten Unterschied gemacht hat?
0: Nee, nicht wirklich. Vor allem, weil es ja auch so weit oben hängt. Also ich glaube, am Boden könnte man erstmal was machen und sich darum kümmern, dass es da vielleicht also weniger Müll rumliegt und so.
1: Das stimmt, ja.
0: Also ich meine, das ist natürlich auch viel mit Geld verbunden, auch viel mit Arbeit verbunden, klar. Und
1: Wenn
0: es mit Arbeit verbunden ist, dann automatisch natürlich auch mit Geld. Und ich finde auch, dass es so, diese 2,3 Millionen Euro wurden ja dann oft gesagt, ah ja, das hätte man ja sonst wo reinstecken können, gerade halt Bildung, ne, wenn wir es von der Uni haben.
1: Mhm.
0: Und ich finde, ich teile diese Ansicht auf eine Art und Weise. Ich finde aber, dass die Welt ja leider nicht so funktioniert.
1: Also, das stimmt, ja.
0: Ne, weil du meinst, ein Topf von 30 Millionen, das ist ja jetzt, diese 2,3 Millionen gehen ja jetzt nicht da weg, wo es eigentlich gebraucht
1: wird. Richtig,
0: so,
1: diese 30 Millionen sind ja schon vorher zugeteilt worden, ne, an das, was war so ein Marketing-Department, wenn du so willst, von der Stadt.
0: Mhm.
1: Aber auch, weil du gesagt hast, dass man ja irgendwie am Boden anfangen könnte und beispielsweise den Müll aufräumen könnte, so als Maßnahme. Das ist mir dann auch durch den Kopf gegangen, weil ich finde, tatsächlich könnte man, also eine Aufhübschung ist es ja schon irgendwie, weil es sieht ganz nett aus, aber es behebt natürlich nicht die grundsätzlichen Probleme, die an der Konstablerwache herrschen.
0: Mhm.
1: Und das ist im Prinzip so Symptombekämpfung mit einem Medikament, was aber die Ursachen nicht angeht.
0: Ja.
1: Und da hätte das Geld tatsächlich ein bisschen sinnvoller investiert werden könnte. Was mich tatsächlich ein bisschen mehr daran gestört hat, nicht unbedingt jetzt das Kunstwerk selbst, sondern dass es ja nie irgendwie so ein Wettbewerb oder Verfahren da gab, sondern das wurde ja direkt dieser amerikanischen Künstlerin quasi gegeben und ja auch so im Sinne des europäischen Gedanken oder der die Frankfurt, die ja die International Design City 26 ist. Weiß ich, findest du das gerechtfertigt, dass es dann an eine amerikanische Künstlerin geht? Also im Sinne der Inklusion? Abwägen, ja, nein.
0: Also Thema Inklusion, weiß ich jetzt nicht, ob US-amerikanische Herkunft dann mein erster Gedanke ist, gerade wenn es um Frankfurt geht.
1: Ja.
0: Und ich glaube, also es ist halt auch der lokalen Kunstszene nicht.

0: geschrieben werden können. Und dann, ich meine, die Kunstwerke selbst sind ja meistens dann auch im Sinne der Inklusion und der Vielfältigkeit und sowas mit der Symbolik betrachtet. Von daher, ja, bisschen irgendwie, also sehr kontrovers. Ich denke mal, wir haben mittlerweile genug Artikel davon gelesen ja. und genug Beiträge angehört.
1: Aber also weißt du, das ist jetzt eine dauerhafte Kunstinstallation, ne? Das
0: richtig,
1: ist jetzt nicht einfach ein halbes Jahr und dann ist es weg.
0: Ja, nicht ganz. Also das Kunstwerk soll 3 Jahre bis 2029 hängen. Allerdings auch nicht das ganze Jahr über, sondern zwischen den Monaten November bis Februar, also den Wintermonaten, wird es dann auch aus Sicherheitsgründen abgehängt. Mhm. Ich vermute mal, um möglichen Sturmböen und Schneefall vorzubeugen, die das irgendwie schädigen könnten.
1: Ja.
0: Aber das ist halt auch etwas, wo ich mir dann denke, naja, 2,3 Millionen Euro für 3 Jahre und danach wird es wieder abgebaut.
1: Ja.
0: Für den ganzen Akt, ist es das dann wirklich wert? Ich weiß ja nicht.
1: Ja, kann man sich auf jeden Fall drüber streiten. Im Winter hängen dann ja wahrscheinlich wenigstens Lichterketten und so, ne, vom Weihnachtsmarkt oder was auch immer. Mhm. Das ist da dann, das finde ich eigentlich auch schöner. Ne? Also einfach so eine Teddy-Lichterkette, 2 Euro hängen bei denen. Das hier, ne? Habe ich nicht auch schon gelesen, dass sich jetzt auch schon Vögel verfangen haben da?
0: Richtig, es hat eine Krähe sich in dem Netz verfangen. Oh Wunder, oh Wunder.
1: Ja, wer hätte das? Sieht aus wie eine Vogelfanginstallation eigentlich.
0: Richtig. Ich muss sagen, ich habe ja darauf gewettet, dass sich da die Tauben einnisten werden. Oder eine andere Vogelart. Aber ja, es hat sich eine Krähe verfangen. Sie ist dann von der Feuerwehr tatsächlich entfernt worden.
1: Okay, also
0: es gab
1: lebendig.
0: Da schon, lebendig tatsächlich. Also nach Angaben der Zeitungsartikel, die ich da rausgesucht habe, ist sie dann auch tierärztlich behandelt worden und wieder freigelassen worden. Mhm. Aber es wird wahrscheinlich nicht der letzte Vogel sein, der da dem das Netz zum Verhängnis wird.
1: Naja, schlimm.
0: Was soll man sagen?
1: Ja, aber ich muss auch sagen, ja, weiß ich nicht, will jetzt kontrovers werden. ich wohne recht nah an einem sehr weitflächigen Park.
0: Ja.
1: Und gerade wenn es so warm ist, habe ich immer die Fenster offen, wenn ich nachts schlafe. Ne? Mhm, und dann werde ich jeden Morgen um 6 Uhr morgens von Krähen geweckt, weil die so laut sind. Ich habe wenig Mitleid mit Krähen. Das ist das, was ich sagen will.
0: Also
1: wenn es eine Taube gewesen wäre, nein, es sollte natürlich keine Tiere darunter leiden.
0: Ich meine, die
1: 2,3
0: Tiere,
1: Millionen Euro rausgehen.
0: Die Tiere können ja natürlich auch nichts dafür, dass sie sind und halt einfach ihr Ding tun. Wir haben tatsächlich das gleiche Problem mit den Krähen, aber naja, ich meine, auf der anderen Seite, das ist ein natürlicher Wecker. Du kannst das Handy weglegen und weißt, aber die Krähen wecken mich um 6 Uhr morgens.
1: Super, ja.
0: Du wirst immer pünktlich sein auf Arbeit.
1: Aber ich muss auch sagen, wenn es die Krähen nicht tun, dann machen es die scheiß Nachbarn, die in ihrer Garage bohren, jeden Morgen um 6 oder 6:30.
0: Oh ja, das sind einem die liebsten Nachbarn.
1: Das passiert dann leider auch. Oder natürlich die Hunde vom Nachbarn, wenn irgendwer dran vorbeiläuft. Das passiert dann auch.
0: Ja. Was willst du machen?
1: Ja. Ach, da kannst du nicht viel machen. Aber ich muss auch sagen, wir wohnen halt relativ ländlich. In Frankfurt noch.
0: Ja.
1: Und es gibt halt, wenn man innerhalb der Stadt wohnt, gibt es halt auch ganz andere Lärmquellen.
0: Das stimmt,
1: deswegen will ich mich da gar nicht so doll beschweren.
0: Oder denke ich an die ständigen Polizei und Feuerwehr und Rettungswagen-Sirenen, die dann da durch die Stadt oder Straßen brausen.
1: Ja, genau. Das gibt's ja alles. Ja.
0: Nun gut,
1: so viel zur Konzi. Ich möchte jetzt mal ein kurzes Experiment hier wagen. Denn wir sind ja das Campus Radio Dauerwelle und beim Radio X, beim Frankfurter Stadtradio. Hier machen die BürgerInnen noch das Radio und keine Profis. Ne? Und gerade wir vom Campus Radio sind ja auch irgendwie ein Lernformat. Und es gibt beim Profiradio so ein Ding, das heißt Ramp Talk, glaube ich jedenfalls. Vielleicht denke ich mir auch, das hockt gerade aus.
0: Noch nie gehört.
1: Hat, dass man einen Song schon einspielen lässt und dann auf dem Intro raufredet und quasi genau dann fertig ist, live, wenn der Künstler oder die Künstlerin anfängt zu singen. Und ich möchte das jetzt hier live ausprobieren. Ich habe es vorhin schon ein bisschen getestet und möchte einen Song anmoderieren von meiner Lieblingsmusikerin, die da heißt Olivia Rodrigo. Die hat nämlich das Album des Jahres rausgebracht, und zwar You Seem Pretty Sad for a Girl So in Love, und wir hören uns jetzt an You and Me Equals a Heart Forever.

0: Das war Maya Kemper mit Himbeersorbet, wie ich finde, ein perfekter Sommerhit, den vielleicht noch nicht so viele von euch kennen. Ich habe Maya Kemper mal so über Instagram kennengelernt. Also sie wurde mir bei den Reels irgendwie reingespült, dass sie so einen Song von sich da performt hat, einfach mit einer Gitarre und so. Und ja, fand es irgendwie total cool. Und dann habe ich da reingehört und da hat sie noch gar keinen Song-Release gehabt. Und das hat mich ein bisschen frustriert, weil ich gerne Songs von ihr hätte hören wollen.
1: Ach krass.
0: Und dann hat sie irgendwann gepostet, ich war am Wochenende irgendwie alleine zu Hause, hat sie gepostet auf Instagram, ja, ich bin am Wochenende in Frankfurt und spiele Support für Freude, so eine Wiener Band, deutsch-indie-mäßig und so, und kannte diese Band nicht, aber trotzdem habe ich mir ein Ticket geholt, die waren im Herrn Sachsenhausen, ich weiß nicht mehr, wie das heißt, diese, naja, halt eine, so eine Kneipe, wo dann halt mal Konzerte stattfinden und so, habe ich mir für 20 oder 25 Euro oder so, habe ich gedacht, jetzt habe ich nichts zu tun und habe vorher noch mal ein bisschen in Freude reingehört und so auch Freude kennengelernt, also die Band, aber auch an dem Abend dann das Konzept. Ja, cool. Und da Maya Kemper, die hat jetzt einige Songs rausgebracht und eine EP. Also das möchte ich nochmal empfehlen, wenn das die Mucke für euch ist, die euch gerade gefallen hat, dann könnt ihr da ja gerne mal reinhören. Genau, eben war das Himbeersorbet.
1: Ja, sehr cool.
0: Ja.
1: Und ich würde sagen, wir bleiben einfach mal beim Thema Musik, Kunst und Kultur. Du hast mir vorhin schon so ein bisschen angeteasert, dass es da so ein sehr interessantes, also vor allen Dingen auch für uns Studenten, interessantes Kulturangebot geben soll vom, was war es, Museum der
0: Modernen Kunst.
1: Modernen Kunst.
0: Also das MMK für die Kenner unter euch und Kennerinnen. Genau, jetzt wird es ein bisschen aufregend. Ich hoffe, betreffende Menschen hören gerade live zu, die jetzt vielleicht das erste Mal live im Radio zu hören sein werden. Wir haben nämlich einen kleinen Beitrag eingespielt bekommen von der Eleonora von den jungen Freunden des Museums für moderne Kunst. Es ist quasi wie ein Verein, wo man sich gemeinsam Kunst angucken kann. Aber wir beide als Kulturbanausen haben da ganz wenig zu erzählen und glaube, das ist eine gute Idee, wenn sie das einfach kurz selbst macht, dementsprechend hören wir mal rein, was da so zu hören ist.
2: Hallo, mein Name ist Eleonora Kusula und ich betreue die jungen Freunde des MMK. Jeden letzten Mittwoch im Monat um 19 Uhr treffen wir uns zu einer exklusiven Veranstaltung für junge Kunstinteressierte unter 35. Gemeinsam besuchen wir die Ausstellung in unseren Museen, Galerien und auch Ateliers hier in Frankfurt. Mir ist es sehr wichtig, einen Ort zu schaffen, an dem junge Menschen, die sich für Kunst begeistern, zueinander finden und sich vernetzen können. Die Führungen dauern etwa eine Stunde und werden von Fachleuten geleitet, die uns die Werke näher bringen. Anschließend stoßen wir immer mit einem Glas Wein auf die Kunst an. Fragen und Gespräche sind ausdrücklich willkommen. Als junge Freundin oder junger Freund kann man außerdem an den Veranstaltungen der Freunde des MMKs teilnehmen, die mehrmals im Monat stattfinden. Und das zum günstigen Junge-Freunde-Tarif. Wir möchten ein offenes Klima schaffen, in dem Raum bleibt für Neugier, Austausch und neues Wissen. Nächsten Mittwoch findet übrigens eine besondere Veranstaltung statt. Dieses Mal machen wir einen Spaziergang zu Kunstwerken unter freiem Himmel. Jeder ist herzlich eingeladen. Wer mehr erfahren oder gar mitkommen möchte, findet uns auf Instagram unter @jungefreunde_mmk. Die Mitgliedschaft kostet für Studierende und Auszubildende nur 30 Euro im Jahr, für Berufstätige 100 Euro. Ein wirklich super Angebot, das den Zugang zur Kunst für viele erleichtert. Ich freue mich, euch das nächste Mal zu sehen.
1: Ja, das klang noch ziemlich spannend, oder?
0: Absolut. Genau, vielen Dank, Eleonora. Habt ihr jetzt mitbekommen, habt ihr alle Infos bekommen? Ansonsten auch nochmal auf der Website vorbeischauen, Museum für moderne Kunst, die jungen Freunde oder natürlich auch die Freunde oder was auch immer. Nächste Woche Mittwoch habt ihr auch gerade mitbekommen, was Eleonora euch erzählt hat. Finde ich mega cool und ja, liebe Grüße. Weil für uns natürlich auch ganz oft so, ich wusste gar nicht, dass es ein Campusradio gibt. Ne? Dass man das relativ häufig zu hören bekommt. Und es ist natürlich irgendwie relativ schwierig, an die Leute ranzukommen, gerne erreichen will. Und ich hoffe, dass wir da jetzt ein bisschen einen Beitrag geleistet haben, um das für die Jungfreunde des Museums für moderne Kunst zu ermöglichen. Und ich finde auch, also ich meinte ja eben schon, wir beiden Kulturbanausen, vielleicht ist es, wäre das was für dich, mal ein bisschen der Kunst näher gebracht zu werden?
1: Auf jeden Fall. Also es ist, also alleine in so ein Museum würde ich jetzt wahrscheinlich nicht gehen, einfach weil ich wahrscheinlich einfach den Bezug nicht so unbedingt dazu habe. Aber wenn ich mit Gleichgesinnten da reingehen würde, die vielleicht auch schon ein bisschen Vorwissen mit sich tragen und dann irgendwie voll coole Hintergrundgeschichten oder Details über die ganzen Gemälde oder Kunstwerke, Skulpturen, was auch immer dann dort ausgestellt ist, erzählen, dann denke ich mir mal, ist das doch mal so ein ganz anderer Augenöffner und durchaus, ja.
0: Ja, absolut. Ich finde auch, Frankfurt hat ja einen gewissen Ruf. Ne? Ich weiß nicht, ob du das kennst, aber wenn man mit anderen Leuten, die Frankfurt nicht kennen, über Frankfurt redet, dann sagen die, ja klar, hier Crack und Drogen
1: und Hauptbahnhof.
0: Und Hauptbahnhof und so. Und ich sage immer, ey, Frankfurt hat eine richtig tolle Kulturlandschaft. Also Frankfurt hat mega gute Kinos, was ich als Filmfan natürlich sehr begrüße.
1: Keine Frage.
0: Aber das Museumsufer und so, die Museumsbesuche, die ich auch nicht selbstständig gemacht habe, sondern vielleicht durch die Uni und so, haben mir immer sehr gut gefallen. Ich bin auch echt ein Fan vom Kommunikationsmuseum. Das Jüdische Museum finde ich auch mega gut. Mhm. Und natürlich eben das Museum der modernen Kunst. Und wie gesagt, die Jungfreunde des MMK gehen auch nicht nur ins MMK, sondern gucken sich so die gesamte Kunstlandschaft von Frankfurt an. Ich glaube, das ist für jeden was, auch für Leute, die vielleicht nichts von Museen verstehen. Ich glaube, das ist ja genau der Sinn dahinter.
1: Ansonsten, wenn ihr euch nochmal informieren wollt, der Instagram-Kanal, für die, die es nicht mitbekommen haben, nennt sich Junge Freunde MMK.
0: Jawohl, sehr cool. Hast du eben nochmal rausgesucht.
1: Habe ich extra nochmal rausgesucht.
0: Sehr cool, alles klar.
1: Ja, und ansonsten, so apropos Kulturangebot und ist irgendwie so ein roter Faden heute bei uns, habe ich das Gefühl. Die Euro-Banknoten, so Geld ausgeben und so. Hm. Hast du da irgendwas mitbekommen, dass sich da so die Designs ändern sollen in ein paar Jahren?
0: Ja, da bin ich, glaube ich, der einzige Mensch auf dem Planeten, der da Informationen zu hat. Leute, habt ihr das schon mitbekommen? Nein, aber die Eurobanknoten sollen verändert werden. Das finde ich spannend, weil das ja jetzt auch gar nicht das erste Mal in meiner Lebzeit ist, dass die Eurobanknoten verändert werden.
1: Richtig, das dachte ich mir auch.
0: Finde ich sehr interessant, weil sie ja gar nicht so lange her, wie lange ist es jetzt her, weiß nicht, 5 Jahre oder so, dass sie modernisiert wurden?
1: Nein, also die das Redesign, was sich die Europa-Serie nennt, ist mit dem 5-Euro-Schein 2013 das erste Mal eingeführt worden und dann wurde sukzessive bis 2019.
0: Stimmt, das war so verstaffelt.
1: Richtig, sämtliche Banknoten bis zum 200-Euro-Schein ausgewechselt. Der 500-Euro-Schein ist ja dann komplett rausgenommen worden. Was ich eigentlich auch sinnvoll finde, weil wer hat bitte 500 Euro in seiner Tasche rum?
0: Das war ein Böhmermann-One-Liner. Der 500-Euro-Schein wurde ausgeführt. Oder auch weniger lila Konfetti bei VW.
1: Das trifft ziemlich gut, ja.
0: Ja, genau.
1: Genau. Und also ich muss sagen, mir kam es irgendwie auch wie gestern vor. Also wir haben ja eigentlich schon neue Scheine. Warum wird das eigentlich geändert? Und dann habe ich mich tatsächlich mal ein bisschen damit auseinandergefasst. Mhm. Und ich weiß nicht, gibt es irgendwie Gründe, bei denen du dir vorstellen könntest, dass sie eine Modernisierung der Euroscheine bewerkstelligen?
0: Boah. Das ist fast wie eine Quizfrage.
1: Ja. Also, für 1 Million Euro.
0: Das Ding ist, auch durch die Motive, die ja jetzt zur Wahl stehen, habe ich erst darüber nachgedacht, dass es auf diesen anderen Euroschein, die wir bis jetzt hatten, ja überhaupt Motive gab.
1: Das
0: mir
1: stimmt,
0: ist gar nicht so richtig, also da denke ich, habe ich nie drüber nachgedacht, dass da irgendwelche Bauwerke oder so drauf sind. Aber nee, keine Ahnung, was ist der Grund?
1: Also es gibt mehrere, in erster Linie geht es um die Sicherheit, der Geldfälschung einen Schritt voraus zu sein.
0: Mhm, okay.
1: Dann haben sie aber auch relativ viel darüber geschrieben, dass man natürlich auch die Euro-Banknoten als Wiedererkennungsmerkmal hat. Mhm. Also wenn man an Europa denkt oder sowas, dann denkt man ja auch irgendwo so ein bisschen an den Euroschein, also an die Euroschein, sag ich schon, an die Euroscheine, 5er, 10er, 20er. Und das Design soll halt einfach so einen gewissen Wiedererkennungswert geben und damit halt eben auch eine gewisse Inklusion bieten. Okay. Und ansonsten gibt es ja natürlich auch immer so diesen Aspekt der Nachhaltigkeit. War mir irgendwie vorher noch nie so ganz klar, inwieweit Banknoten einen Fußabdruck hinterlassen können.
0: Mhm.
1: Ja, ich meine, also wenn du jetzt so einen 5-Euro-Schein dir zwischen den Fingern vorstellst, was denkst du, woraus ist der gemacht?
0: Papier.
1: Ja, also in erster Linie ist es Baumwollpapier, das stimmt schon. Dann hat man natürlich diese ganzen Sicherheitsaspekte wie so eine dünne, aus Plastik bestehende Folie mit diesen widerspiegelnden, leuchtenden Elementen. Leuchtend, nicht fluoreszierend?
0: Ja,
1: fluoreszierend. Also die das Licht halt brechen.
0: Ja, so. Ja, genau.
1: Man muss ja physikalisch die richtigen Begriffe beibehalten.
0: Ich weiß, was du meinst, ja.
1: Genau. Und damals war es tatsächlich so, dass also in der, wie der Euro eingeführt worden ist dann, also die Banknoten 2002 war es, glaube ich, haben sie angeblich Baumwolle genutzt, die halt nicht nachhaltig war, in Anführungszeichen. Das haben sie dann mit der Europaserie quasi getackelt und wollen das Ganze jetzt quasi noch mal ein bisschen weiter ausführen scheinbar. Der größte, die größte Rauchschleuder oder CO2-Schleuder ist tatsächlich eigentlich einfach nur das Geld unter die Leute zu bringen.
0: Ah ja, ah ja.
1: Man muss sich natürlich vorstellen, also ich weiß tatsächlich nicht, wo Banknoten produziert werden, also keine Ahnung, aber das muss ja dann irgendwie auch ne, verteilt werden, ja. Wird dann mit LKWs oder mit gewissen ne, mit Fahrzeugen transportiert und die sind ja auch, also ne,
0: ja, ja, stimmt.
1: Wir kennen alle den Verbrennungsmotor, von daher
0: noch
1: ja. ja. Und ansonsten, was ich auch noch dazu gefunden habe, weil ich ganz interessant war, der CO2-Fußabdruck einer Banknote, die von einer Person pro Jahr verwendet wird, beträgt oder ist äquivalent zu einer Autofahrt von 8 Kilometern.
0: Okay.
1: Das heißt, es ist also Bargeld. Ja. Also ich hatte tatsächlich damals so in der Economics Class halt so diese Debatte zwischen, nehmen wir jetzt, also ist Bargeld die Zukunft oder ist bargeldlose Zahlung, also die elektronischen Mittel, so die Zukunft? Und dann, ja, hier war eigentlich ganz klar der Vorreiter, die elektronischen, also Karte und Co.
0: Ja.
1: Aber die Banknoten haben ja sicherlich auch einen Stellenwert.
0: Daseinsberechtigung,
1: genau.
0: Ja.
1: Und ja.
0: Ach ja.
1: Das fand ich eigentlich ganz interessant.
0: Ich finde, ich habe auch letztens noch, wir schweifen jetzt ein bisschen ab, aber es ist, glaube ich, gar nicht schlimm. Ich habe letztens auch gehört, dass sie einen digitalen Euro einführen wollen. Da habe ich gedacht, was soll das denn jetzt schon wieder sein?
1: Okay.
0: Es ist aber quasi wie eine digitale Form von Bargeld, mehr oder weniger. Was man, also
1: wie Krypto.
0: Ja, weiß ich nicht,
1: also
0: dazu
1: nicht Krypto,
0: weiß ich zu wenig, was Krypto ist, aber ich glaube, dass, so wie ich das verstanden habe, ist, dass digitales, also bargeldloses Zahlen einfacher wird, ohne dass man von Zahlungsdienstleistern abhängig ist.
1: Ja.
0: So wie Visa oder Mastercard oder so.
1: Ja, ja.
0: Und dass es eben von der Europäischen Union dann gemacht wird. Und man könnte meinen, das ist vielleicht ein bisschen komisch oder so, aber ich finde, gerade in Deutschland hat man auch oft die Situation, dass man nicht mit Karte zahlen kann. Und es nervt mich, ich habe selten Bargeld dabei. Und wenn, dann hebe ich nur Bargeld ab, weil ich irgendwo hingehe, wo ich weiß, ich brauche dafür Bargeld.
1: Richtig.
0: Und dann
1: ja.
0: ist es danach wieder weg. So.
1: Wie es so ist. Aber ich glaube, das Geld kommt sowieso weg. Aber
0: ja, natürlich. ja. Aber es fühlt sich anders an.
1: Ja, natürlich. Ja.
0: Und es gibt natürlich, also gerade für die, weiß nicht, Gastrobetreibenden und so, sehr viele Gründe dafür, keine Kartenzahlung anzubieten. Mhm. Leider. Also gerade weil halt diese Sum-Up-Geräte oder was auch immer, wenn es dann halt diese Dienstleister sind, die fordern dann so und so viel Cent pro Transaktion. Deswegen lohnt es sich dann erst ab 10 Euro oder 15 Euro oder so.
1: Genau.
0: Und gibt dann eben viele Gaststätten, die sagen, wir bieten das gar nicht an. Entweder er kommt mit Bargeld oder nicht.
1: Ja.
0: Ich finde, also ich kenne viele aus meiner persönlichen Erfahrung, viele Etablissements, die denen bei von mir Geld durch die Lappen gegangen ist, weil sie keine Kartenzahlung angeboten haben.
1: Mhm.
0: Dann gehe ich da rein, frag, kann ich bei ihnen mit Karte zahlen? Dann sagen die nein und dann gehe ich.
1: Dann
0: oder sag, okay, dann schönen Abend noch. Ne? Bin ich natürlich höflich. So, will ich aber niemandem vorhalten, weil das eben die Situation ist. Also es ist eben nicht besonders praktisch, Kartenzahlungen anzubieten, weil man dann weniger, also einfach weniger Geld von dieser Transaktion hat.
1: Richtig.
0: Außerdem ist es natürlich deutlich schwieriger, Steuerbetrug zu begehen, wenn man einen mit Karten soll.
1: Das hat keiner gehört, der für den Staat arbeitet.
0: Natürlich, ja, aber ja, genau. Und da habe ich die Hoffnung, dass dieser digitale Euro da vielleicht irgendwie, keine Ahnung, Abhilfe schafft, aber weiß ich eben nicht. Ich hatte das mal, ich habe mir einen alten Fünfer aufbewahrt.
1: Cool.
0: Hatte ich noch bei mir im Portemonnaie und habe gedacht, irgendwann ist der vielleicht mal was wert oder keine Ahnung, was auch immer.
1: Mhm.
0: Und dann bin ich mit einer Freundin auf einer Comedy-Veranstaltung in der Jahrhunderthalle gewesen. Und ich möchte es jetzt mal explizit, es war die Jahrhunderthalle, wo wir von der Uni direkt hingegangen sind, dementsprechend unsere Rucksäcke dabei hatten und diese abgeben mussten und beide kein Bargeld dabei hatten. Und es hat 2 Euro pro Stück gekostet, da abzugeben. Und an der Bar konnte man eben mit Karte zahlen, aber bei der Garderobe eben nicht. Und dementsprechend lag dann in der Jahrhunderthalle mein alter Fünfer, den ich aufbewahren wollte.
1: Oh no.
0: Weil es nicht anders ging. Wir hatten keine andere Möglichkeit. Ich frage halt, was wir gemacht hätten ohne diesen Fünfer, den ich da hatte. Aber ja, nun, jetzt habe ich kein altes Geld mehr. Aber ich finde es auch okay. Ich glaube, es wäre echt völlig egal. Also ich glaube, auch in 20 Jahren ist der nicht mehr wert als 6 Euro vielleicht.
1: Maybe. Aber es ist trotzdem eine coole Erinnerung.
0: Ja, genau.
1: Ja.
0: Coole Erinnerungen können ja jetzt auch die aktuellen Euroscheine werden.
1: Das stimmt, ja.
0: Wenn wir dann eben abstimmen, genau, weil eben die, was ist das, die Europäische Zentralbank war das, ne?
1: Ja, die hat zumindest das Ausschreiben.
0: Genau.
1: Also es gibt, falls ihr es nicht wusstet, also oder gab ein Ausschreiben, einen Wettbewerb, wo sich europaweit Designstudios und sämtliche in dieser Branche befindlichen Personen bewerben konnten mit ihren Designs zu den Themen entweder war es europäische Kultur oder Flüsse und Vögel.
0: Mhm.
1: Und dann gab es, ich glaube, Ende 25 so 10 Vorreiter, die dann ausgesucht worden sind. Fun Fact, ein Designstudio darunter aus Regensburg. Mhm. Und dann kann man tatsächlich auch als Bürger auf der Website der EZB abstimmen, ne? Welches Design einem am meisten gefällt. Und das ist ein ziemlich sehr cooler Prozess. Ich habe das auch schon durchgemacht. Und ich muss dazu sagen, die Designs von Flüsse und Vögel gefällt mir eigentlich noch am meisten. Ich weiß nicht, wie es bei dir aussieht.
0: Ich raste aus, wenn es nicht Flüsse und Vögel werden. Ich finde die europäischen Kulturträger, die da abgebildet sind, finde ich eine furchtbare Idee und wirklich, wirklich kein, also die Flüsse und Vögel genauso wie die Personen, die da abgebildet sind, waren dann eben auch vorgegeben. Also es konnten sich die Designer dann nicht ausdenken, wer da abgebildet wird. Und ich natürlich, wie jeder andere Kulturbanause in Europa, musste ich googeln, wer auf diesen Geldschein zu sehen ist. Das ist natürlich schön, da sind dann zwei Frauen dabei und irgendwie drei Männer oder was auch immer und auch mal aus vielen unterschiedlichen Ländern, aber ich glaube, da ist jetzt keiner aus Südosteuropa zum Beispiel dabei. Und das ist halt dann sofort der Fehler. Also du kannst eben nicht sagen, einzelne Personen kommen aus einzelnen Ländern und wenn du einen Kontinent, der, weiß nicht, 40 verschiedene Staaten hat, gleichmaßen abbilden willst, dann kannst du das so nicht machen. Das ist Quatsch. Und ja, finde ich dann auch ein bisschen verzogen, wenn es dann eben auch Leute sind, die eben wirklich nicht alle Leute kennen. Eine Opernsängerin auf einen Euroschein zu drucken, ist relativ fern von europäischer Lebensrealität.
1: Das ist tatsächlich ein echt gutes Argument. Ich dachte mir einfach nur, erstens, Flüsse und Vögel sind sehr viel hübscher anzusehen.
0: Ja, das ist natürlich.
1: Als die Gebäude zumindest, die da drauf zu sehen waren. Und ich fand einfach auch der Bezug zur Natur einfach sehr viel schöner, weil ich finde auch Natur, beziehungsweise andersrum, Kultur kann ohne Natur nicht existieren, weil die Natur und die Tiere und die Pflanzen, die uns umgeben, so fester Bestandteil der Kultur sind. Ich sag nur, der Hopfen fürs Bier in Deutschland oder also das sind einfach Sachen, die kann man sich gar nicht wegdenken und deswegen, ja, auch cool. Weil du auch gesagt hattest, wegen die Personen, die da drauf abgebildet sind. Also für die es interessiert, der 5-Euro-Schein ist Maria Callas. Auf dem 10-Euro-Schein ist es Ludwig van Beethoven. Der 20-Euro-Schein soll Mary Curry abbilden. Der 50-Euro-Schein Miguel de Cervantes. Ich hoffe, ich habe das richtig ausgesprochen. Mhm. 100-Euro-Schein Leonardo da Vinci und der 200er Bertha von Suttner.
0: Ja.
1: Und aber wie gesagt, also die Vögel weitaus interessanter. Deswegen, Leute, geht auf die Website, ihr könnt einfach auf Google eingeben, neue Euro-Banknoten, und dann werden eigentlich direkt die ersten paar Links darüber euch ausgespuckt. Klickt drauf, lest euch ein bisschen ein, stimmt ab für Flüsse und Vögel. Oder auch für.
0: Nein, stimmt für Flüsse und Vögel. Ich finde auch, also ich finde da die meisten Designs auch sehr gelungen, muss ich sagen.
1: Das stimmt,
0: und ich finde, sie sehen aus wie Eurobanknoten. Da kann man dann auch, da drückt man dann drauf, warum gefällt mir der nicht? Und dann, weil es nicht aussieht wie Eurobanknoten oder weil mich das Design persönlich nicht anspricht oder was
1: dann
0: auch immer.
1: Gibt es eine voreingestellte Antwortmöglichkeit.
0: Genau. Ja, ich glaube, mein Favorit war, glaube ich, Auswahl D. Aber ich will niemanden beeinflussen. Guckt euch an, was euch irgendwie am schönsten gefällt. Außer halt natürlich die Kulturperson. Aber ich glaube, es gab eben ein Design, was hochkant ist. Was ich relativ spannend fand.
1: Da gebe ich dir recht.
0: Und auch wirklich keine schlechte. Also ich finde, es wirkt erstmal befremdlich, aber man hantiert ja auch mit Geld nicht unbedingt quer, dass man es quer rausnimmt, sondern man hat es ja schon quasi an einem Ende in der Hand und dann hat man es hochkant. Und ich glaube, auf diesem Design sind auch die Waveform-Rufe der Vögel abgebildet.
1: Das kann sein,
0: was ich auch total schön finde. Da gibt es wirklich tolle Dinge. Das sind eben auch Vögel, die jeweils dann eine unterschiedliche Regionen in Europa repräsentieren, was ich halt sinnvoll finde, weil das ist halt jetzt nicht an Staatengrenzen gebunden, sondern halt...
1: Das ist wirklich flüssig,
0: Genau, und außerdem, das habe ich auch online sehr viel gelesen, die Leute setzen sich auch für Vögel ein, damit man Geldslang ein bisschen abpowern kann. Von wegen, nicht, du schuldest mir noch einen Zwanni, sondern lass mal einen Storch rüberwachsen.
1: Ach, wie geil.
0: So, oder lass mal einen Storch rüberfliegen oder so. Weißt du, das alles, das fand ich auch total charmant und deswegen bin ich auch dafür, dass das so gemacht wird. Und ich finde es cool, dass es halt eine Sache ist, mit der ich auch über die ich auch mit meiner Mutter reden kann.
1: Ja, das stimmt.
0: Also das betrifft ja irgendwie jeden und dann, wenn das dann entschieden ist, dann haben wir alle irgendwie neue Geldscheine und freuen uns da irgendwie kurz drüber, dass man da dann Vögel drauf zu sehen hat. Nein, es ist ja demokratisch und das finde ich auch, das hatte ich eben im Vorgespräch schon gesagt. Ich kann mich nicht daran erinnern, wann in meiner Lebenszeit jemals alle europäischen Bürger mal richtig zu sowas so befragt wurden quasi.
1: Ja,
0: zu sagen, das entscheidet jetzt mal ihr und zwar jeder irgendwie einzeln. Und da verliere ich wirklich das Glauben an die Menschheit, weil ich habe noch keinen gehört, mit dem ich persönlich drüber gesprochen habe, der gesagt hat, nee, mir gefallen die Leute viel besser. Also die kulturellen Persönlichkeiten.
1: Ja.
0: Das fände ich wirklich überraschend, wenn das nicht gewinnen würde.
1: Das stimmt. Also man hofft, dass die Ergebnisse der Öffentlichkeit auch angehört werden.
0: Ja.
1: Und wie gesagt, nicht vergessen abzustimmen. Die Einsendefrist ist Ende diesen Jahres. Das heißt, am besten schon heute oder morgen oder wann auch immer ihr dieses Jahr noch Zeit habt.
0: Sonst schiebt ihr es auf.
1: Ja.
0: So wie Weihnachtsgeschenke.
1: Sonst wird es nicht mehr passieren.
0: Ja.
1: Und denkt nicht, dass die Designs dann schon nächstes Jahr in den Umlauf kommen. Das ist natürlich ein sehr langwieriger Prozess. Und es gab noch kein finales Datum, von dem ich jetzt gelesen habe. Aber ich denke mal so in den nächsten, was ist realistisch? Auf Europaebene 5 Jahre, 10 Jahre.
0: Ja, kann sein. So. Da habe ich wirklich gar keine Ahnung. Kann auch, also vielleicht so 2 Monate, wer weiß. Vielleicht können wir uns ja mal überraschen.
1: Maybe.
0: Ja, gut.
1: Auf jeden Fall, irgendwann wird es dann Vögel und Flüsse auf den Banknoten geben.
0: Jawohl. Wollen wir bis dahin nochmal in Musik reingehen? Was freuen wir uns, heute an, Wolf?
1: Ich würde sagen, weil du vorhin schon Steve Lacy hattest, das Lied Some war meine erste Berührung mit ihm. Ich finde ihn auch so als Künstler eigentlich sehr cool. Und das machen wir jetzt, würde ich sagen.
0: Da hören wir rein.
1: Da hören wir rein.

0: Das war's mit Boys Don't Cry von The Cure. Hast du ein Ding übrig für The Cure? Magst du The Cure,
1: die Band? Hat sich gut angehört, ja. Keine Frage.
0: Ja, weil Robert Smith, der Frontsänger von The Cure, hatte auch ein Feature auf dem neuen Album von Olivia Rodrigo und so schließt sich der Kreis. Fand ich auch total toll. What's Wrong With Me heißt der Song von den beiden. Ja, ich liebe Boys Don't Cry. Das ist auf einer meiner absoluten Lieblingssongs, glaube ich. Habe ich gerade aus meiner All-Time-Favorite-Songs-Liste gegriffen hier.
1: Ja, cool.
0: Ja, und ja, genau. Wie gesagt, so schließt sich der Kreis. Die Sendung ist jetzt auch schon wieder fast vorbei. Wir sind beide ein bisschen müde. Ne?
1: Ja.
0: Aber ich finde, die Stunde ging rum wie nix. Hat viel Spaß gemacht, auf jeden Fall. Und ich hoffe, ihr habt was mitgenommen. Ihr habt mitgenommen, wofür ihr wählen müsst bei oder seid vielleicht, weiß nicht, ein bisschen empört über die Kunstinstallation bei der Konsti. Oder natürlich, ihr wisst jetzt, dass ihr bei den jungen Freunden des Museums für moderne Kunst eintreten müsst und nächste Woche Mittwoch bei der Veranstaltung dabei seid. Das sind natürlich alle Sachen. Oder ihr habt einen guten Song mitgenommen. Wir haben euch heute einiges mitgegeben, Leute. Ich hoffe, ihr habt irgendwas mitgenommen. Ansonsten guckt natürlich gerne mal bei uns, bei Campus Radio vorbei, radiodauerwelle.de. 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Wir sind auf Instagram, @radiodauerwelle. Und wenn ihr selber studiert, könnt ihr auch gerne vorbeikommen. Wir sind immer sehr froh drüber, wenn Leute mitkommen. Genau. Und wie gesagt, wir sind relativ müde. Bin auch bereit für Urlaub. Ich war in diesem Sommer noch nicht im Urlaub.
1: Noch nicht.
0: Und ich habe das Gefühl, er hatte jetzt oft mal 40 Grad hier in Frankfurt. Nicht schön. Finde ich nicht gut.
1: Ja,
0: aber ich denke mir, nächste Woche fahre ich nämlich in Urlaub. Ich fahre in die Ostsee, nach Fehmarn.
1: Ja, cool.
0: Und habe die Befürchtung, die letzte Augustwoche wird mir schon ein bisschen einen Ausblick in den Herbst geben. Also, weil irgendwie bin ich immer erst am Rand da. Und das ist ja auch gar nicht schlimm. Es muss dann auch irgendwann auch ein bisschen kälter werden. Aber ich habe ein bisschen Angst darüber, dass es mir dann ein bisschen zu kalt wird, um in der Ostsee zu baden. Weiß ich nicht.
1: Naja. Also entweder kannst du drinnen kneipen, wenn das Wasser wirklich frisch ist, zu den knackigen frühen Morgenstunden mal so einen schönen Kneippbad nehmen.
0: Ja.
1: Oder du sagst dir einfach geschissen drauf und springst rein und nach mir die Sinnflut, ich schwimme da jetzt.
0: Ja. Ja, muss ich mal gucken. Hoffentlich regnet es wenigstens nicht. Ich fahre das erste Mal ohne Auto hin dieses Jahr.
1: Ja, cool.
0: Und das ist krass, weil man kommt relativ schlecht hin ohne Auto. Und ich habe aber kein Auto mehr, deswegen muss halt so. Und dann muss ich in Lübeck umsteigen, weil die Brücke gerade gesperrt ist für einen Zugverkehr. Und dann muss ich da mit dem Reisebus hinfahren.
1: Oh, ja, ja.
0: Und dann irgendwie auf dieser Insel zurechtkommen, weil da halt auch nicht viele Busse fahren und so.
1: Ja.
0: Aber da bin ich gespannt drauf. Geht's für dich noch in Urlaub irgendwann?
1: Dieses Jahr eigentlich nicht mehr, nee.
0: Okay.
1: Also.
0: Was machst du?
1: Außer dem Open Flair Festival, ich bezeichne Festival für mich als Urlaub, weil das ist für mich auf jeden Fall Abwechslung und irgendwo auch Erholung, auch wenn es ein Aktivurlaub ist. Ja, doch schon.
0: Ja, okay. Ja, definitiv.
1: Ja, aber man muss dazu sagen, ich merke jetzt auch wieder so die Leute, also die Schulferien sind ja rum, ne? Die
0: ja, Kiddies, stimmt.
1: Genau, Kiddies gehen wieder in die Schule und irgendwo merkt man es dann auch, also sowohl auf der Arbeit als auch auf den fehlenden Parkplätzen vor der eigenen Haustür.
0: Okay.
1: Das war
0: ja, stimmt.
1: Etwas entspannter die letzten paar Wochen, aber ja gut, das Jahr nimmt seinen gewohnten Lauf und ich muss sagen, Ostsee so im Spätsommer, Frühherbst klingt eigentlich schon ganz nice.
0: Ja, kann ich mir auch. Ich hoffe, es wird gut. Wenigstens ein bisschen grillen und sowas. Das,
1: dann ja, aber
0: vor allem, also ich bin auch gerne einfach auf der Insel, um Abstand von allem zu gewinnen. Das ist auch immer ganz gut, weil da geht dann halt eben nicht viel ab und dann kann man mal so ein bisschen.
1: Ich hoffe für dich, dass du auch dein Handy weglegen wirst und einfach mal im Moment sein wirst.
0: Einfach mal
1: sein.
0: Auch mal langweilen muss auch sein.
1: Ja, wirklich. Freunde, nehmt es euch zu Herzen.
0: Ja.
1: Legt mal das Handy weg und
0: absolut.
1: Einfach mal Löcher in die Luft starren.
0: Oder ein Buch lesen. Also ich meine, ein Buch lesen ist auch nicht nichts machen und man sollte auch öfter nichts machen, aber man sollte auch öfter Bücher lesen, als sein Handy zu benutzen. Klar, man kann sich auf seinem Handy auch fortbilden und was auch immer. Es ist dann, also Inhalte ist dann quasi, ja, keine Ahnung, ob es jetzt auf dem Handy oder auf dem Buch ist, aber das Format ist wirklich auch wichtig, finde ich. Halt nicht auf dem Display, sondern auf Papier zu gucken, finde ich auch
1: richtig.
0: Sehr, sehr cool und wichtig und so. Das beruhigt wirklich ein bisschen den Kopf.
1: Liest du Bücher oder bist du auch eher so Buchbanause?
0: Nee, ich habe jetzt Anfang des Jahres habe ich mir vorgenommen, 24 Bücher zu lesen, also 2 pro Monat, je ein Roman und ein Sachbuch. Und ich bin aktuell gut dabei. Ich habe ein bisschen meinen Plan aus dem Fenster geworfen, aber bin mir eigentlich gerade sogar schon über meinem Plan. Also ich lese mehr und das ist ganz gut und habe mehr Roman als Sachbücher dann gelesen. Aber
1: denke ich mir.
0: Ja,
1: so ich stelle mir auch vor, so Sachbücher sind dann doch nochmal ein bisschen anstrengender zu lesen, weil man sich halt auch erstmal vieles klar werden muss, was da drin steht.
0: Ja.
1: Ist das, würdest du das unterstreichen? Oder?
0: Es kommt ein bisschen darauf an, wie es geschrieben ist. Ja, weil klar. Ich lese gerade noch ein Buch namens Utopien für Realisten von Rutger Bregman. Das ist ein niederländischer Soziologe. Und was mich an ihm sehr fasziniert, ist, dass er sehr gut schreibt. Also, dass man das einfach gerne liest. Das ist fast ein Page-Turner, sozusagen. Und cool. Das ist auch gefährlich, wenn du jemanden von einer Idee überzeugen willst und dann rhetorisch so gut bist, dass die Leute dir gerne zuhören, dann muss man trotzdem drüber nachdenken, was er da so erzählt. Aber das ist eben sehr zugänglich auch für viele, finde ich. Ein sehr spannendes Buch. Von ihm habe ich auch Anfang des Jahres im Grunde gut gelesen, was die radikale Position vertritt, dass Menschen eigentlich gut sind. Finde ich auch spannend.
1: Ja.
0: Also quasi, dass der Naturzustand des Menschen gut ist.
1: Okay.
0: Und dass so viel von der Zivilisation, natürlich auch dem Kapitalismus und so, gewisse Menschen schlecht machen kann. Aber dass besonders Notsituationen das Gute aus den Menschen rausholen. Ich finde es sehr spannend. Wir haben jetzt nur 3 Minuten seine Zeit. Aber stimmt. Also hat mir viel gegeben, diese Bücher. Ja, generell einfach, also eigentlich jedes Buch, was ich lese, gibt mir etwas. Und das finde ich total toll. Weil das kann ich nicht über jedes TikTok sagen.
1: Das stimmt, ja. Das würde ich auf jeden Fall unterstreichen.
0: Genau.
1: In diesem Sinne würde ich sagen, wir verabschieden uns.
0: Ja. Und ich habe ja vorhin schon gesagt, Lernmedium Campus Radio Dauerwelle, und du möchtest jetzt auch mal ausprobieren. Dementsprechend halte ich mich jetzt zurück und lasse dir das letzte Wort.
1: Ja, ich hoffe, es hat euch gefallen. Uns auf jeden Fall. Und das letzte Lied ist eine Auswahl von mir gewesen. Geht ein bisschen in die andere Richtung, ist Drum and Bass, aber auf der entspannteren Welle. Nennt sich Silhouette von Visionobi. Und ist der Remix von Flavor D. Ich hoffe, es gefällt euch. Bis zum nächsten Mal. Und damit tschüss.

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0: 23 Uhr die Nachrichten. Zunächst die Übersicht. Zahlreiche westliche Länder fordern von Israel eine Zurücknahme seines jüngsten Siedlungsprojekts im besetzten Westjordanland. Die USA verlangen von ihren Verbündeten Unterstützung für ihre geplanten Wirtschaftssanktionen gegen den Iran. Das Bundeswirtschaftsministerium sieht die Gasversorgung in Deutschland für den kommenden Winter nicht gefährdet. Die Meldungen im Einzelnen. Deutschland und weitere Staaten haben neue israelische Bauausschreibungen im besetzten Westjordanland verurteilt. Die Entscheidung der Regierung, die Ausschreibungen für das Wohnungsbauprojekt mit dem Namen E1 zu veröffentlichen, sei inakzeptabel, hieß es in einer gemeinsamen Erklärung der Staats- und Regierungschefs aus Deutschland, Frankreich, Großbritannien, Italien, Niederlande, Kanada und Norwegen. Darin wird die Rücknahme der Ausschreibungen gefordert. Auf dem Gebiet sollen mehr als 1200 Wohnungen auf einer bislang unbebauten Fläche östlich von Jerusalem entstehen. Durch das Siedlungsgebiet würden die Aussichten auf eine Zwei-Staaten-Lösung untergraben, hieß es in der Erklärung. Die Länder warnen Unternehmen, sich für die Bauaufträge zu bewerben, weil ihnen rechtliche und rufschädigende Folgen drohen könnten. Israels Außenminister Saar sprach dagegen von einem historischen Recht des jüdischen Volkes, seine nationale Heimstätte im Land Israel wieder zu errichten. Nach Auffassung der UNO, des Internationalen Gerichtshofs und der Bundesregierung ist die israelische Siedlungspolitik im Westjordanland völkerrechtswidrig. Israel weist diese Sichtweise zurück. Die Vermittlerstaaten im Nahostkonflikt Türkei, Ägypten und Katar haben die jüngsten Angriffe Israels auf den Gazastreifen verurteilt. Der Beschuss untergrabe die aktuellen Bemühungen zur Beendigung des Gazakonflikts, heißt es in einer Stellungnahme der drei Staaten. Eine weitere Eskalation müsse verhindert werden. Bei den Angriffen wurden seit Dienstag mindestens 16 Menschen getötet. Dabei waren eine Polizeistation und ein Café getroffen worden. Israels Armee erklärte, die Angriffe hätten Hamas-Kommandeuren gegolten. Der US-Sondergesandte Kushner hatte kurz zuvor mit dem israelischen Ministerpräsidenten Netanyahu sowie Vermittlern und Hamas-Führern über die Umsetzung des US-Friedensplans verhandelt. Die USA erhöhen den Druck auf andere Länder, ihre angekündigten Wirtschaftssanktionen gegen den Iran zu unterstützen. US-Finanzminister Bessent sagte dem Sender CNBC, jeder Staat müsse nun überlegen, ob er für oder gegen die USA sei. US-Präsident Trump warnte außerdem alle Länder, die den Iran in irgendeiner Form unterstützen, vor möglichen Konsequenzen. Der Iran bezeichnete die Drohungen aus Washington als Wirtschaftsterrorismus. Außenminister Araghchi erklärte, Trump wolle nur von den wirtschaftlichen Problemen im eigenen Land ablenken. Zudem hieß es aus Teheran, man sei mittlerweile sehr versiert darin, Sanktionen zu umgehen. US-Präsident Trump hatte dem Iran wörtlich mit einem wirtschaftlichen D-Day gedroht. Er spielte damit auf den Tag an, an dem sich durch die Landung der Alliierten in der Normandie 1944 das Ende des Zweiten Weltkriegs abzeichnete. Nach den jüngsten Angriffen auf Kiew mit 17 Todesopfern hat der ukrainische Präsident Selenskyj die Verbündeten um mehr Flugabwehrraketen gebeten. Selenskyj sagte in einer Videoansprache, es gehe nicht um Geschenke, sondern um die Bereitschaft der Ukraine, Waffen zu kaufen. Er warf den westlichen Verbündeten vor, durch Verzögerungen bei der Lieferung Leben zu gefährden. Bei den Attacken in der vergangenen Nacht waren Wohngebäude und Lagerhallen getroffen worden. Die meisten Marschflugkörper und Drohnen seien abgefangen worden, die ballistischen Raketen jedoch nicht. Russland attackierte im Verlauf des Tages auch die kritische Infrastruktur der Hauptstadt. Bürgermeister Klitschko teilte mit, in einigen Bereichen Kiews gebe es kein warmes Wasser. Das ukrainische Militär griff nach eigenen Angaben seinerseits Ölanlagen in den westrussischen Regionen Tatarstan und Krasnodar an. Ein rumänisches Kampfflugzeug hat nach Angaben der Regierung in Bukarest eine mit Sprengstoff beladene Drohne zerstört. Das Flugobjekt sei mehrere hundert Meter vom Gasfeld Neptun Deep im Schwarzen Meer entfernt getroffen worden, teilte Verteidigungsminister Maruza mit. Ich korrigiere, Miruza mit. Die Drohne sei mit Sprengstoff beladen gewesen und stamme nicht aus der Ukraine, hieß es. EU-Kommissionspräsidentin von der Leyen sprach von einer zunehmenden Bedrohung. Bundesinnenminister Dobrindt hat den Aufbau der deutschen Drohnenabwehr als eine Daueraufgabe für die Bundespolizei in den kommenden Jahren bezeichnet. Dobrindt betonte bei einem Besuch der Fliegerstaffel der Bundespolizei im hessischen Fuldatal, dass man sich auf ein Wettrüsten zwischen der eigenen Drohnenabwehr und Angreifern einstellen müsse. Die neue Drohnenabwehreinheit der Bundespolizei, die Dobrindt im Dezember in Dienst gestellt hatte, zählt aktuell 70 Einsatzkräfte. Ihre Zahl soll bis zum Jahresende auf 300 Beamte anwachsen. Das ist eine Reaktion auf den Fund einer mit Sprengstoff ausgestatteten Drohne auf dem Flughafen Halle Leipzig. Die Bundesregierung hatte am Mittwoch in Kochstedt in Sachsen-Anhalt ein neues Technologiezentrum für Drohnensicherheit eröffnet. Das Bundeswirtschaftsministerium sieht nach eigenen Angaben keine Engpässe bei der Gasversorgung im Winter auf Deutschland zukommen. Der vergleichsweise geringe Stand von 50% in den deutschen Gasspeichern führe zu keiner Mangellage, weil viel Gas importiert werde, so das Ministerium. Die Wintervorsorge liege grundsätzlich bei den Gasunternehmen und Händlern. Ein staatlicher Eingriff bei der Beschaffung sei derzeit nicht vorgesehen. Man bereite für den Bedarfsfall aber Handlungsoptionen vor. Durch den Krieg der USA gegen den Iran sind die Gaspreise hoch, weshalb Händler derzeit weniger Gas einkaufen. Die Linke und Verbraucherschützer warnten vor steigenden Preisen. Der Bundesverband der Energie- und Wasserwirtschaft betonte, dass Gashändler und Lieferanten ihren Verpflichtungen nachkämen. Die EU-Kommission teilte mit, es gebe derzeit kein Risiko für die Versorgungssicherheit in Europa. Die Speicher in der EU seien zu 62% gefüllt. In Deutschland sind im vergangenen Jahr rund 3.100 medizinische Behandlungsfehler nachgewiesen worden. Wie der Medizinische Dienst Bund mitteilte, waren von 2.700 Fällen ursächlich für Schäden. In 97 Fällen führte der Fehler zum Tod. Die Gutachter gingen rund 12.000 Verdachtsfälle nach. Die Deutsche Stiftung Patientenschutz forderte als Konsequenz mehr Transparenz durch die Einführung eines Zentralregisters für Behandlungsfehler. In Deutschland können sich Patienten, die einen Behandlungsfehler vermuten, an ihre Krankenkasse wenden. Der Großbrand im belgischen Naturschutzgebiet Hohes Venn ist unter Kontrolle. Die Behörden gehen davon aus, dass sich das Feuer nicht mehr ausbreitet. Die gelöschten Flächen sollen mit Drohnen des Zivilschutzes überwacht werden. In Torfmooren wie dem Hohen Venn können Brände aber noch lange unterirdisch schwelen. Das Feuer war vergangenen Freitag ausgebrochen. Der ebenfalls Ende vergangener Woche ausgebrochene Waldbrand in der Nähe des nordrhein-westfälischen Ortes Hürtgenwald ist gelöscht. Die letzten Feuerwehreinheiten zögen ab, erklärte Hürtgenwalds Bürgermeister Kranen. Der SC Freiburg hat das Hinspiel in der Qualifikation zur Fußball-Conference League beim FC Motherwell in Schottland mit 3:1 gewonnen. Das Rückspiel findet am kommenden Donnerstag statt. Der französische Radprofi Louis Barré hat die erste Etappe der Deutschland-Tour gewonnen. Mit seinem Sieg auf der Strecke von Bad Orb nach Schwäbisch Hall löste er Isaac del Toro an der Spitze des Gesamtklassements ab. Der Mexikaner hatte gestern den Prolog gewonnen. Das Rennen endet am Sonntag mit der 4. Etappe in Heilbronn. Und hier noch einmal die Übersicht. Zahlreiche westliche Länder fordern von Israel eine Zurücknahme seines jüngsten Siedlungsprojekts im besetzten Westjordanland. Die USA verlangen von ihren Verbündeten Unterstützung für ihre geplanten Wirtschaftssanktionen gegen den Iran. Das Bundeswirtschaftsministerium sieht die Gasversorgung in Deutschland für den kommenden Winter nicht gefährdet. Vor dem Wetter noch ein kurzer Hinweis der Redaktion. 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Das Wetter. In der Nacht im Südosten und Nordwesten weitere Regenfälle mit Gewittern. Sonst wechselnd bewölkt und überwiegend trocken. Abkühlung auf 18 bis 10 Grad. Am Tag in der Mitte auch länger sonnig, sonst wechselnd bewölkt mit einzelnen Schauern und Gewittern. Im Süden mit Unwetterpotenzial. Temperaturen 20 bis 27 Grad. Die weiteren Aussichten: am Samstag im Norden und in der Mitte gelegentlich Schauer, im Süden teils sonnig. 18 bis 23 Grad. Das waren die Nachrichten.
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0: Ja, Social House. Das sind Andy Maso und Shook. Und wie jeden dritten Monat, Donnerstag im Monat, sind wir hier für euch.
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0: Kleine Grüße gehen erstmal raus an die Becky in Bad Orb, beziehungsweise nicht in Bad Orb, da ist ja irgendwie die Deutschlandtour losgegangen.
2: Bad Sodensel-Münster.
0: Yeah. Und dann die Jasmin und alle anderen und dann den Rui und dann den Frank. Und ich fange mal ein bisschen an. Es gibt auch Techno nach 98. Here it is. Und los geht's.

yeah, 176 Beats per Minute. Das ist Deadmau. 2011.

Ja, das ist La Mezcla mit dem Paul Kalkbrenner Remix von 2012 oder sowas. Das war's von mir erstmal. Jetzt kommt der Andi dran. Und danach gibt's Ping Pong.

melde mich natürlich auch nochmal. Der Andi M. aus O. spielt hier gerade im Radio. Ein paar schöne Beats von euch, für euch, yeah, yeah. Und der Stefan und der Marco lachen sich einen. Und die Lecker noch dazu, yeah, yeah. Wir haben im Studio wieder eine super Stimmung. Bei Radio X, yeah, yeah. Die Social House Radio Show.